0: Wir sollen am Dienstag offiziell vorgestellt werden. Eine kleine Verschnaufpause für Brandenburgs Wälder. Nach dem Regen ist die Waldbrandgefahr deutlich gesunken. Aktuell gilt in vielen Regionen nur noch eine geringe Gefahr. Der Waldbrandschutzbeauftragte des Landes warnt aber davor, sich in Sicherheit zu wiegen. Schon zur Wochenmitte könnte die Gefahr mit den erwarteten hohen Temperaturen wieder deutlich steigen. Die Spreelagune in Lübben ist wieder auf Kurs. Nachdem die beliebte Badestelle jahrelang mit keinem Problem zu kämpfen hatte, wird die Wasserqualität jetzt wieder als gut eingestuft. Nach Angaben der Stadt haben technische Maßnahmen die Situation deutlich verbessert. Das Gesundheitsamt überwacht die Badestelle weiterhin regelmäßig. Aktuell gibt es grünes Licht für alle, die sich an heißen Tagen in der Spree abkühlen wollen. 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
1: Warum hat er den erschossen?
2: Ich weiß es nicht, Mutter. Vielleicht hat er zu viele Fragen gestellt. Keine Ahnung.
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3: Mit Patricia Woschny. Guten Morgen. Mit neuer Spitze und klaren Ansagen geht die Linke aus ihrem Parteitag in Potsdam. Ines Schwertner bleibt Parteichefin, Luigi Pantisano rückt neu an die Spitze. Beide kündigten an, gegen eine Anhebung des Rentenalters und gegen Sozialkürzungen mobil zu machen. Eine kleine Verschnaufpause für Brandenburgs Wälder. Nach dem Regen ist die Waldbrandgefahr deutlich gesunken. Aktuell gilt in vielen Regionen nur noch eine geringe Gefahr. Der Waldbrandschutzbeauftragte des Landes warnt aber davor, sich in Sicherheit zu wiegen. Schon zur Wochenmitte könnte die Gefahr mit den erwarteten hohen Temperaturen wieder deutlich steigen. Deshalb gilt weiterhin, im Wald nicht rauchen, kein Feuer machen und auch nicht grillen. Die Spreelagune in Lübben ist wieder auf Kurs. Nachdem die beliebte Badestelle jahrelang mit keinem Problem zu kämpfen hatte, wird die Wasserqualität jetzt wieder als gut eingestuft. Nach Angaben der Stadt haben technische Maßnahmen die Situation deutlich verbessert. Das Gesundheitsamt überwacht die Badestelle weiterhin regelmäßig. Aktuell gibt es grünes Licht für alle, die sich an heißen Tagen in der Spree abkühlen wollen. Beamte, Selbstständige und Abgeordnete sollen künftig in die Rentenkasse einzahlen. Das empfiehlt die Rentenkommission nach monatelangen Beratungen. Außerdem soll sich das Renteneintrittsalter künftig stärker an der Lebenserwartung orientieren. Die abschlagsfreie Rente nach 45 Beitragsjahren würde nach den Plänen wegfallen. Ziel ist es, die gesetzliche Rente trotz einer immer älter werdenden Bevölkerung langfristig bezahlbar zu halten. Die Vorschläge sollen am Dienstag offiziell vorgestellt werden. Deutschlands Bauern schlagen Alarm. Der Bauernverband warnt vor einer drohenden Liquiditätskrise vieler Höfe. Während die Preise für Getreide, Milch und Schweinefleisch zuletzt deutlich gefallen sind, bleiben die Kosten hoch. Allein Düngemittel kosten aktuell rund 30% mehr als vor einem Jahr. Bauernpräsident Joachim Ruckwied fordert deshalb zusätzliche Hilfen für besonders betroffene Betriebe und warnt vor weiterem Höfesterben. Mehr Druck für bessere Radwege in Oder-Spree. Der Fahrradclub ADFC hat eine neue Regionalgruppe für den Landkreis gegründet. Die will sich künftig vor allem für bessere und sicherere Verbindungen einsetzen. Im Fokus stehen dabei unter anderem die Wege rund um die Tesla-Fabrik in Grünheide und den neuen Bahnhof Fangschleuse. Hier sehen die Radfahrer noch einige Lücken im Netz. Auch fehlende Verbindungen zwischen Hangelsberg und Kienbaum sowie weitere Schwachstellen im Landkreis sollen auf die Agenda kommen. 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
1: Ich merke allmählich, wie ich echt mein Gedächtnis im Stich lässt. Ich war neulich tanken, hab getankt, Roboter, zu. Komm in die Tankstelle, Schlange vor der Kasse. Ich stelle mich hinten an, 8 Minuten später bin ich dran. Tag, sag ich, 1 Snickers bitte. Die Frau, haben Sie auch getankt? Ich so, jo. Welche Zapfsäule? Und ich denk, das ist eine gute Frage, welche Zapfsäule? Und dann bin ich wie so ein Doofmann rausgeschlichen wieder aus der Tankstelle. Guck und denk da, Zapfsäule 5. Dann bin ich zurück in die Tankstelle und da war eine neue Schlange. Und ich habe mich dann angestellt, nach 9 Minuten bin ich wieder dran und sag, Tag, 1 Snickers bitte. Und die Frau, so hat sie auch getankt, ich so, ja, deswegen bin ich ja nochmal zurückgekommen. Das ist schön, ja, finde ich auch. Welche Zapfsäule? Und ich denke, das kann nicht wahr sein. Und dann bin ich wieder rausgegangen, wie ein Dulli zum Auto, gegucken, 5. Dann habe ich mir gedacht, ich mache mich echt zum Affen an der Tankstelle. Dann habe ich mir als internes Lesezeichen so die Hand hochgehalten. 5! 5! Dass ich mal einen Blick drauf werfen kann, wenn was ist. Und so bin ich auch wieder reingegangen. Auf dem Weg, denn hat jeder Affe mich abgeklatscht. Drehte, alte Potze. Und ich sage, verpiss dich.
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0: Danke.
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1: Mit Patricia Woschny. Guten Morgen. Beim Geld wird's jetzt ernst in Brandenburg. Die Verhandlungen über den Doppelhaushalt für die kommenden beiden Jahre gehen in die entscheidende Runde. Finanzminister Daniel Keller will Anfang September einen Entwurf vorlegen. Hinter den Kulissen wird bereits über Einsparungen diskutiert, um ein Milliardenloch in der Landeskasse zu stopfen. Gleichzeitig soll aber weiter in wichtige Bereiche wie Infrastruktur, Bildung oder Wirtschaft investiert werden. Wie dieser Spagat gelingen soll, dürfte sich in den nächsten Wochen entscheiden. Deutschlands Bauern schlagen Alarm. Der Bauernverband warnt vor einer drohenden Liquiditätskrise vieler Höfe. Während die Preise für Getreide, Milch und Schweinefleisch zuletzt deutlich gefallen sind, bleiben die Kosten hoch. Allein Düngemittel kosten aktuell rund 30% mehr als vor einem Jahr. Bauernpräsident Joachim Ruckwied fordert deshalb zusätzliche Hilfen für besonders betroffene Betriebe und warnt vor weiterem Höfesterben. Mehr Druck für bessere Radwege in Oder-Spree. Der Fahrradclub ADFC hat eine neue Regionalgruppe für den Landkreis gegründet. Die will sich künftig vor allem für bessere und sicherere Verbindungen einsetzen. Im Fokus stehen dabei unter anderem die Wege rund um die Tesla-Fabrik in Grünheide und den neuen Bahnhof Fangschleuse. Hier sehen die Radfahrer noch einige Lücken im Netz. Auch fehlende Verbindungen zwischen Hangelsberg und Kienbaum sowie weitere Schwachstellen im Landkreis sollen auf die Agenda kommen. Beamte, Selbstständige und Abgeordnete sollen künftig in die Rentenkasse einzahlen. Das empfiehlt die Rentenkommission nach monatelangen Beratungen. Außerdem soll sich das Renteneintrittsalter künftig stärker an der Lebenserwartung orientieren. Die abschlagsfreie Rente nach 45 Beitragsjahren würde nach den Plänen wegfallen. Ziel ist es, die gesetzliche Rente trotz einer immer älter werdenden Bevölkerung langfristig bezahlbar zu halten. Die Vorschläge sollen am Dienstag offiziell vorgestellt werden. Eine kleine Verschnaufpause für Brandenburgs Wälder. Nach dem Regen ist die Waldbrandgefahr deutlich gesunken. Aktuell gilt in vielen Regionen nur noch eine geringe Gefahr. Der Waldbrandschutzbeauftragte des Landes warnt aber davor, sich in Sicherheit zu wiegen. Schon zur Wochenmitte könnte die Gefahr mit den erwarteten hohen Temperaturen wieder deutlich steigen. Die Spreelagune in Lübben ist wieder auf Kurs. Nachdem die beliebte Badestelle jahrelang mit keinem Problem zu kämpfen hatte, wird die Wasserqualität jetzt wieder als gut eingestuft. Nach Angaben der Stadt haben technische Maßnahmen die Situation deutlich verbessert. Das Gesundheitsamt überwacht die Badestelle weiterhin regelmäßig. Aktuell gibt es grünes Licht für alle, die sich an heißen Tagen in der Spree abkühlen wollen. 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
1: Wirklich ganz im Ernst, es gibt tolle Handwerker, aber es gibt eben ein paar, wie in jedem Beruf, die versauen den Schnitt. So. Ich möchte eine Geschichte vorwegschicken, meine Lieblingsgeschichte. Eine Mauer sollte gemauert werden und es war ein rheinischer Maurer, ein total netter Mann. Der Maurer so die Mauer so vor sich hin, der Maurer. Und ich komme irgendwann dazu, ich hatte vorher noch nichts mitgekriegt und kam dazu und die Mauer war so zu zwei Drittel fertig. Und ich stoße dazu mit einer Tasse Kaffee, wie man das macht im Rheinland und will sagen, Mensch, toll. Komme aber nicht weit, ich sage nur, oh, die Mauer. Und er direkt, ja, Herr Schmitz, das ist doch eine tolle Mauer, ne? Ich sage, ja, das stimmt, aber die steht auf der falschen Etage. Das klingt wie ein Scherz, es ist wirklich wahr. Es war ein bisschen viel im Rohbau, das gebe ich zu, der hat sich einfach vertan. Jetzt hört es aber nicht auf. Jetzt fingen wir an, uns zu unterhalten, wir stritten uns ein wenig, das gebe ich zu. Und in dem Moment, wo wir uns darüber streiten, ich schwör's, fällt die Mauer um. Keine Erfindung. Jetzt lag das Ding in Schutt und Asche, ist ja klar. Jetzt rechnet man ja irgendwie damit, dass derjenige dann sagt, oh Herr Schmitz, da tut mir total leid, die Mauer, das Ding fällt um, falsch, da wir machen direkt eine neue, mach ich keinen Gedanken. Mit sowas rechnet man. Nein. Das Ding liegt da, also der Schutt. Der guckt da hin, die guckt mich an. Wisst ihr, was die zu mir sagt? Sind Sie versichert?
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2: Mit Patricia Woschny. Guten Morgen. Mit neuer Spitze und klaren Ansagen geht die Linke aus ihrem Parteitag in Potsdam. Ines Schwertner bleibt Parteichefin, Luigi Pantisano rückt neu an die Spitze. Beide kündigten an, gegen eine Anhebung des Rentenalters und gegen Sozialkürzungen mobil zu machen. Eine kleine Verschnaufpause für Brandenburgs Wälder. Nach dem Regen ist die Waldbrandgefahr deutlich gesunken. Aktuell gilt in vielen Regionen nur noch eine geringe Gefahr. Der Waldbrandschutzbeauftragte des Landes warnt aber davor, sich in Sicherheit zu wiegen. Schon zur Wochenmitte könnte die Gefahr mit den erwarteten hohen Temperaturen wieder deutlich steigen. Deshalb gilt weiterhin, im Wald nicht rauchen, kein Feuer machen und auch nicht grillen. Die Spreelagune in Lübben ist wieder auf Kurs. Nachdem die beliebte Badestelle jahrelang mit keinem Problem zu kämpfen hatte, wird die Wasserqualität jetzt wieder als gut eingestuft. Nach Angaben der Stadt haben technische Maßnahmen die Situation deutlich verbessert. Das Gesundheitsamt überwacht die Badestelle weiterhin regelmäßig. Aktuell gibt es grünes Licht für alle, die sich an heißen Tagen in der Spree abkühlen wollen. Beamte, Selbstständige und Abgeordnete sollen künftig in die Rentenkasse einzahlen. Das empfiehlt die Rentenkommission nach monatelangen Beratungen. Außerdem soll sich das Renteneintrittsalter künftig stärker an der Lebenserwartung orientieren. Die abschlagsfreie Rente nach 45 Beitragsjahren würde nach den Plänen wegfallen. Ziel ist es, die gesetzliche Rente trotz einer immer älter werdenden Bevölkerung langfristig bezahlbar zu halten. Die Vorschläge sollen am Dienstag offiziell vorgestellt werden. Deutschlands Bauern schlagen Alarm. Der Bauernverband warnt vor einer drohenden Liquiditätskrise vieler Höfe. Während die Preise für Getreide, Milch und Schweinefleisch zuletzt deutlich gefallen sind, bleiben die Kosten hoch. Allein Düngemittel kosten aktuell rund 30% mehr als vor einem Jahr. Bauernpräsident Joachim Ruckwied fordert deshalb zusätzliche Hilfen für besonders betroffene Betriebe und warnt vor weiterem Höfesterben. Mehr Druck für bessere Radwege in Oder-Spree. Der Fahrradclub ADFC hat eine neue Regionalgruppe für den Landkreis gegründet. Die will sich künftig vor allem für bessere und sicherere Verbindungen einsetzen. Im Fokus stehen dabei unter anderem die Wege rund um die Tesla-Fabrik in Grünheide und den neuen Bahnhof Fangschleuse. Hier sehen die Radfahrer noch einige Lücken im Netz. Auch fehlende Verbindungen zwischen Hangelsberg und Kienbaum sowie weitere Schwachstellen im Landkreis sollen auf die Agenda kommen. 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
1: Mitte in Nacht, ja? Ist das passiert?
2: Schatz, im Wohnzimmer ist eine Fledermaus. Und jetzt geht er hin und macht diese Fledermaus raus.
1: Und ich war überfordert. Wie soll ich die rauskriegen? Schatz, was soll ich machen? Und kennt ihr das, wenn du Tipps von einem Partner bekommst, die gar keinen Sinn ergeben? Was soll ich machen? Nimm eine Teetasse! Also muss ich mitten in der Nacht, muss ich den Kammerjäger anrufen. Hier ist eine Fledermaus drin, ich bekomme die einfach nicht raus. Ich habe alles probiert, Kaffee, Tee. Haben sie auch das Fenster aufgemacht? Und kennt das, wenn du gerade richtig dumm warst? Es aber nicht zugeben willst? Das war einfach so, ja. Und er so, ja und dann? Ja und dann? Dann hat die Fledermaus das wieder zugemacht.
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3: Mit Patricia Woschny. Guten Morgen. Beim Geld wird's jetzt ernst in Brandenburg. Die Verhandlungen über den Doppelhaushalt für die kommenden beiden Jahre gehen in die entscheidende Runde. Finanzminister Daniel Keller will Anfang September einen Entwurf vorlegen. Hinter den Kulissen wird bereits über Einsparungen diskutiert, um ein Milliardenloch in der Landeskasse zu stopfen. Gleichzeitig soll aber weiter in wichtige Bereiche wie Infrastruktur, Bildung oder Wirtschaft investiert werden. Wie dieser Spagat gelingen soll, dürfte sich in den nächsten Wochen entscheiden. Deutschlands Bauern schlagen Alarm. Der Bauernverband warnt vor einer drohenden Liquiditätskrise vieler Höfe. Während die Preise für Getreide, Milch und Schweinefleisch zuletzt deutlich gefallen sind, bleiben die Kosten hoch. Allein Düngemittel kosten aktuell rund 30% mehr als vor einem Jahr. Bauernpräsident Joachim Ruckwied fordert deshalb zusätzliche Hilfen für besonders betroffene Betriebe und warnt vor weiterem Höfesterben. Mehr Druck für bessere Radwege in Oder-Spree. Der Fahrradclub ADFC hat eine neue Regionalgruppe für den Landkreis gegründet. Die will sich künftig vor allem für bessere und sicherere Verbindungen einsetzen. Im Fokus stehen dabei unter anderem die Wege rund um die Tesla-Fabrik in Grünheide und den neuen Bahnhof Fangschleuse. Hier sehen die Radfahrer noch einige Lücken im Netz. Auch fehlende Verbindungen zwischen Hangelsberg und Kienbaum sowie weitere Schwachstellen im Landkreis sollen auf die Agenda kommen. Beamte, Selbstständige und Abgeordnete sollen künftig in die Rentenkasse einzahlen. Das empfiehlt die Rentenkommission nach monatelangen Beratungen. Außerdem soll sich das Renteneintrittsalter künftig stärker an der Lebenserwartung orientieren. Die abschlagsfreie Rente nach 45 Beitragsjahren würde nach den Plänen wegfallen. Ziel ist es, die gesetzliche Rente trotz einer immer älter werdenden Bevölkerung langfristig bezahlbar zu halten. Die Vorschläge sollen am Dienstag offiziell vorgestellt werden. Eine kleine Verschnaufpause für Brandenburgs Wälder. Nach dem Regen ist die Waldbrandgefahr deutlich gesunken. Aktuell gilt in vielen Regionen nur noch eine geringe Gefahr. Der Waldbrandschutzbeauftragte des Landes warnt aber davor, sich in Sicherheit zu wiegen. Schon zur Wochenmitte könnte die Gefahr mit den erwarteten hohen Temperaturen wieder deutlich steigen. Die Spreelagune in Lübben ist wieder auf Kurs. Nachdem die beliebte Badestelle jahrelang mit keinem Problem zu kämpfen hatte, wird die Wasserqualität jetzt wieder als gut eingestuft. Nach Angaben der Stadt haben technische Maßnahmen die Situation deutlich verbessert. Das Gesundheitsamt überwacht die Badestelle weiterhin regelmäßig. Aktuell gibt es grünes Licht für alle, die sich an heißen Tagen in der Spree abkühlen wollen. 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
1: Wir hatten vor längerer Zeit einen sehr, sehr schweren Autounfall. Also ich bin nicht gefahren, sondern mein Mann. Also es ist jetzt auch ein lustiges Thema. Mein Mann war schwer verletzt. Mein Mann hatte eine Prellung. Ich habe gesagt, Gott sei Dank, Schnupfen. Schnupfen kann bei Männern tödlich sein. Ja. Ich gelte mal als männerfeindlich, aber ich habe nichts gegen Männer, die gibt's. Ja, es gibt jetzt auch nicht so viele Alternativen. Oft sind die teuer und technisch schwer zu bedienen. Es ist, Männer stellen oft blöde Fragen. Also ich war neulich unterwegs, dann hatte ich einen Plattenreifen, okay? Und dann kommt ein Mann vorbei und sagt, hast du einen Platten? Dann habe ich gesagt, nein, ich bin rumgefahren und plötzlich haben sich drei von den Reifen selber aufgeblasen.
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2: Mit Patricia Woschny. Guten Morgen. Mit neuer Spitze und klaren Ansagen geht die Linke aus ihrem Parteitag in Potsdam. Ines Schwertner bleibt Parteichefin, Luigi Pantisano rückt neu an die Spitze. Beide kündigten an, gegen eine Anhebung des Rentenalters und gegen Sozialkürzungen mobil zu machen. Eine kleine Verschnaufpause für Brandenburgs Wälder. Nach dem Regen ist die Waldbrandgefahr deutlich gesunken. Aktuell gilt in vielen Regionen nur noch eine geringe Gefahr. Der Waldbrandschutzbeauftragte des Landes warnt aber davor, sich in Sicherheit zu wiegen. Schon zur Wochenmitte könnte die Gefahr mit den erwarteten hohen Temperaturen wieder deutlich steigen. Deshalb gilt weiterhin, im Wald nicht rauchen, kein Feuer machen und auch nicht grillen. Die Spreelagune in Lübben ist wieder auf Kurs. Nachdem die beliebte Badestelle jahrelang mit keinem Problem zu kämpfen hatte, wird die Wasserqualität jetzt wieder als gut eingestuft. Nach Angaben der Stadt haben technische Maßnahmen die Situation deutlich verbessert. Das Gesundheitsamt überwacht die Badestelle weiterhin regelmäßig. Aktuell gibt es grünes Licht für alle, die sich an heißen Tagen in der Spree abkühlen wollen. Beamte, Selbstständige und Abgeordnete sollen künftig in die Rentenkasse einzahlen. Das empfiehlt die Rentenkommission nach monatelangen Beratungen. Außerdem soll sich das Renteneintrittsalter künftig stärker an der Lebenserwartung orientieren. Die abschlagsfreie Rente nach 45 Beitragsjahren würde nach den Plänen wegfallen. Ziel ist es, die gesetzliche Rente trotz einer immer älter werdenden Bevölkerung langfristig bezahlbar zu halten. Die Vorschläge sollen am Dienstag offiziell vorgestellt werden. Deutschlands Bauern schlagen Alarm. Der Bauernverband warnt vor einer drohenden Liquiditätskrise vieler Höfe. Während die Preise für Getreide, Milch und Schweinefleisch zuletzt deutlich gefallen sind, bleiben die Kosten hoch. Allein Düngemittel kosten aktuell rund 30% mehr als vor einem Jahr. Bauernpräsident Joachim Ruckwied fordert deshalb zusätzliche Hilfen für besonders betroffene Betriebe und warnt vor weiterem Höfesterben. Mehr Druck für bessere Radwege in Oder-Spree. Der Fahrradclub ADFC hat eine neue Regionalgruppe für den Landkreis gegründet. Die will sich künftig vor allem für bessere und sicherere Verbindungen einsetzen. Im Fokus stehen dabei unter anderem die Wege rund um die Tesla-Fabrik in Grünheide und den neuen Bahnhof Fangschleuse. Hier sehen die Radfahrer noch einige Lücken im Netz. Auch fehlende Verbindungen zwischen Hangelsberg und Kienbaum sowie weitere Schwachstellen im Landkreis sollen auf die Agenda kommen. 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
1: Da sind zwei Typen, beide arbeitslos. Und der eine so, oh scheiße, ich hab Durst wie Sau. Der andere, ich auch. Aber ich hab keine Kohle. Ich auch nicht. Was machen wir denn jetzt? Weißt du was, ich hab doch zu Hause auch ein Glas Wiener Würstchen. Dann nehme ich die mittlere raus. Da gehen wir in eine Kneipe, saufen auf dem Deckel. Dann tue ich durch den Hosenschlitz das Würstchen raus. Du bückst dich, nimmst das Würstchen in den Mund. Glaub mir, wir kriegen Hausverbot, wir brauchen nicht bezahlen. Das ist eine gute Idee. Die gehen in die erste Kneipe rein. Alles klar, er das Würstchen raus. Der andere bückt sich nach dem siebten Bier. Ne? Und dann sagt der Wirt, hör mal, ich bin zwar tolerant, aber so eine Sauerei will ich hier nicht haben. Beide raus. So, da habe ich dir gesagt, klappt. Da machen die 7, 8 Mal nach der 9. Kneipe. Sagt der eine, hör mal, ich bin total besoffen, ich kriege nichts mehr runter. 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
1: Mit Patricia Woschny.
2: Das sommerliche Wetter am Wochenende wurde begleitet von zahlreichen Unwettern. Die Feuerwehr in der Region hatten alle Hände voll zu tun. In Berlin wurden 250 wetterbedingte Einsätze am Sonntag gezählt. In Brandenburg rückte die Feuerwehr ebenso aus, um abgeknickte Äste oder Bäume von den Straßen zu räumen oder vollgelaufene Keller auszupumpen. Das Stadtfest in Cottbus musste wegen des Starkregens kurz unterbrochen werden. Positiv, die Waldbrandgefahr in Brandenburg ist gesunken. Alba Berlin ist deutscher Basketballmeister. In einem packenden Finale in München hat Alba das 5. und entscheidende Spiel gewonnen. Alba Berlin ist somit zum 12. Mal deutscher Meister im Basketball. Jetzt noch mehr aus unserer Region, heute aus Potsdam, von unserer BB Radio Brandenburg Reporterin Clara Himmel.
3: Unsere Kommunen sind am Limit. Die Finanzlage der Kreise, Städte und Gemeinden dramatisch. Bürgermeister gehen auf die Barrikaden heute, hier und bundesweit. Mit dem Aktionstag fordern sie eine faire Finanzierung ihrer Aufgaben. Bund und Länder bestellen, die Kommunen aber sollen zahlen.
2: Danke, Clara.
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2: Bei der FIFA-Fußball-WM sind weiterhin die kleinen Länder ganz groß. Kap Verde hat mit 2:2 gegen Uruguay die Chance auf

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1: Schönen guten Morgen und wie schön, dass ihr nicht weggeschmolzen seid am Wochenende, aber es geht ja heiß weiter. Wobei, es wird heute nicht mehr so schwül sein. Temperaturen bis 28 Grad. Im Moment sind es 16 und es bleibt meist sonnig und trocken.
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2: Der BB Radio Straßenscanner zeigt mir noch gar nichts. Es ist ein richtiger früher Montag. Da ist kaum einer unterwegs, habe ich das Gefühl. Wenn ihr unterwegs seid, dann genießt einfach die Fahrt. Passt auf euch auf, ihr kommt gut durch. Und wenn ihr was gesehen habt, Staus und Blitze einfach melden. 0331 74 40 40. Gute Fahrt.
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2: Ja, ich weiß, guten Morgen und Montag schließen sich normalerweise aus, aber ich finde jetzt, wo es immer sommerlicher geworden ist, da ist auch ein Montag nicht mehr ganz so schmerzhaft.
1: Naja, und vor allen Dingen um diese Uhrzeit, da schmilzt du ja noch nicht weg.
2: Das ist auch noch das Gute und im Hinterkopf behalten, Freunde, bald ist ja auch der nächste Urlaub wieder angesagt, bald ist Sommerferienzeit und dementsprechend wollen wir jetzt schon mal ein bisschen was lernen für die Zeit am Flughafen, die wir da verbringen. Nämlich, wie man Deutsche direkt dort erkennt und das erklärt uns Christian Ehring bei den besten Comedians Deutschlands um 17:15.
1: Und wir starten entspannt jetzt in diese Stunde, in diese Show, in diese Woche mit DJ Lost Frequencies. Hier ist The Feeling.
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0: Ja, bei dem Song habe ich übrigens das erste Mal gemerkt, gut, man wird auch nicht jünger. Ja, der kam 2010 raus.
1: Ja.
0: Ich werde es nie vergessen. Ich habe ihn das erste Mal hier bei BB Radio in meiner Sendung gehört.
1: Wirklich?
0: Und sagte sie an mit, das ist Adele. Und dann kam ein Kollege rein und meinte so, Adele, ist das dein Ernst, du Rentner. Und dann war mir klar, sie heißt Adele.
1: Oh Gott, du warst schon Rentner vor,
0: ja,
1: ich kann nicht rechnen,
0: so
1: aber 2010.
0: Ich bin so geboren, so wie der Jugendliche aus der CDU hier, Philipp Amthor, Benjamin Button, wie ich ihn nenne.
1: Und vor allen Dingen bist du sehr nachlässig, weil du hast ja wieder krassen Sonnenbrand dir geholt am Wochenende. Also du bist ja eh ein dunkler Typ, aber du weißt auch, dass das für dich nicht sinnvoll ist, dich nicht einzucremen.
0: Müll rausgebracht, hab vergessen, mich vorher einzucremen. Das ist doof. Jedes Mal passiert mir das. Ich mag Sonnencreme nicht. Ich mag dieses Gefühl nicht an den Pfoten.
1: Es ist ja kein Problem. Es gibt ja wirklich ganz schöne Alternativen. Sie sind, gebe ich zu, ein bisschen absurd, die du im Haushalt hast. Wenn du keine Sonnencreme magst, kann ich dir und allen anderen, die eine Abneigung gegen Sonnencreme haben, gerne erzählen. 7:10. Es ist sehr, sehr lustig.
0: Kennt ihr das? Ich bin erregt und auch neugierig, habe aber auch davor Angst.
1: Ja.
0: Aber auf jeden Fall lässt sich das auch sehr gut kombinieren mit unseren Abkühltipps. Also wir haben da echte Experten am Start. Wir haben mal die Kinder in Brandenburg und Berlin gefragt, wie sich Erwachsene am besten abkühlen können.
1: Ja.
0: Das wird das Niedlichste, was ihr seit langem gehört habt, um 6:10.
1: So, und dazu gibt's jetzt auch noch Dermot Kennedy und Funeral. 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

0: Kennt ihr das auch im Flugzeug, wenn die Turbinen noch rattern, aber du hörst die ganze Zeit klack, klack, klack die Gurte,
1: ja,
0: weil sich vielleicht der ein oder andere sagt, ey, vielleicht komme ich vor allen anderen aus dem Flugzeug. Ach nee, die öffnen ja die Türen für alle gleichzeitig. Naja, ja. BB-Radio hier, der Kaiser und Gerlinde Jenicke. Warum ich davon anfange? Mhm. Naja, man erkennt seine Landsleute ja schon am Flughafen und da gibt es jetzt noch eine genauere Erklärung von Christian Ehring.
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4: Wenn man in Deutschland am Flughafen auf sein Gepäck

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1: Mit Frank Philipp. Guten Morgen. Das sommerliche Wetter am Wochenende wurde begleitet von zahlreichen Unwettern. Die Feuerwehren in Brandenburg und Berlin hatten alle Hände voll zu tun. In Berlin wurden rund 250 Einsätze gezählt, ebenso in Brandenburg. Die Ergebnisse der Fußball-WM-Spiele vom Abend und der Nacht. Spanien, Saudi-Arabien 4:0, Belgien und Iran 0:0, Kap Verde, Uruguay 2:2. Und am Morgen trennten sich Neuseeland und Ägypten mit 1:3.
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1: Die Frankfurter CDU-Kreisvorsitzende Desiree Schrade hat gegen die Aberkennung ihres Stadtverordnetenmandats Einspruch eingereicht. Der Kreiswahlleiter hatte ihr auf Antrag der AfD das Mandat aberkannt, weil er den Lebensmittelpunkt in Frankfurt-Oder nicht mehr gegeben sah. Über ihren Einspruch entscheiden möglicherweise die Stadtverordneten. Frankfurts polnische Nachbarstadt Słubice lädt am 1. Juli-Wochenende zum Stadtfest. Höhepunkt ist dann unter anderem ein Konzert der 90er-Jahre-Band Wenger Boys am alten Stadion. Der Eintritt ist frei. 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
2: Schönen guten Morgen und wie schön, dass ihr nicht weggeschmolzen seid am Wochenende. Aber es geht ja heiß weiter. Wobei, es wird heute nicht mehr so schwül sein. Temperaturen bis 28 Grad. Im Moment sind es 16 und es bleibt meist sonnig und trocken.
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3: Der BB-Radio Straßenscanner zeigt mir noch gar nichts. Es ist ein richtiger früher Montag. Da ist kaum einer unterwegs, habe ich das Gefühl. Wenn ihr unterwegs seid, dann genießt einfach die Fahrt. Passt auf euch auf, ihr kommt gut durch. Und wenn ihr was gesehen habt, Staus und Blitze einfach melden. 0331 74 40 40. Gute Fahrt.
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5: Guten Morgen.
3: Das ist ja das Tolle, wie wir hier alle zusammenarbeiten. Erstmal einen guten Montagmorgen.
2: Guten Morgen.
3: Ihr fragt einfach und wir antworten dann. Das ist also das ist eine Win-Win-Situation. Wir antworten nämlich so gerne. Und manchmal lassen wir auch Antworten von Deutschlands bekanntestem Hundeexperten Martin Rütter. Da kriegt ihr nämlich in der BB-Radio Hunde-Hotline immer die passenden Erklärungen.
2: Clara aus Beeskow hat eine spannende Frage. Hilft es, meinen Hund zu ignorieren, wenn er sich nicht wie gewünscht verhält? Also wenn er nicht macht, was er soll?
3: Also bei meiner Frau funktioniert es. Vielleicht funktioniert es bei Hunden.
2: Das werden wir in 7 Minuten hören.
3: Ich wusste, dass Gerlinde da gar nicht drüber lachen kann.
2: Naja, ich lache über alles, aber vielleicht höre ich auch manchmal nicht zu, wenn du dich über deine Frau lustig machst.
3: Also da hat sie gleich mal gezeigt, wie man ignoriert. Mhm. Ihr ignoriert aber bitte gleich nicht Regard mit Ride It, weil die Nummer so richtig schön nach vorne geht und für ein Sommergefühl haben wir auch noch ein bisschen Camila Cabello dazwischen gepackt, damit ihr unsere Vielfalt genießen könnt.
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0: Freunde von mir waren gerade auf Havanna oder in Havanna. Mhm. Die haben gesagt, also wenn du mal richtig Bock auf Stromausfälle den ganzen Tag über hast, dann ist das genau the place to be momentan. Einen guten Montag.
1: Guten Morgen. Morgen.
2: Rütter?
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0: Wir leben so gerne hier unter anderem, weil es hier eben auch so viele Hunde gibt. Wir lieben Hunde. Und egal, ob ihr welche habt, der Nachbar oder die auf der Arbeit wie bei uns, also auch zahlreich rumlaufen, damit wir unsere Vierbeiner noch besser verstehen, beantwortet Deutschlands bekanntester Hundeexperte Martin Rütter eure Fragen.
1: Clara aus Beeskow fragt, hilft es, meinen Hund zu ignorieren, wenn er sich nicht wie gewünscht verhält?
4: Also das ist wirklich eine super Frage, weil darum geht es ja ganz oft im Hundetraining. Also Hunde untereinander ignorieren extrem häufig nerviges Verhalten des anderen. Hat vielleicht jeder schon mal gesehen, eine Mutterhündin und die Welpen rennen drumherum und quietschen und jammern und sagen, bitte, bitte, Mami, spiel mit mir. Und Mama sagt einfach, nö, keine Reaktion. Fangen die aber an, Mama zu fest in die Zitzen zu beißen, körperlich übergriffig zu werden, dann natürlich nützt unerwünschtes Verhalten zu ignorieren überhaupt nicht, dann gibt's auch mal von Mama einen auf den Deckel. Und genau das könnte ich so als Marschroute sehen. Also ein Hund, der viel an der Leine bellt, das kann ich aussitzen, das kann ich ignorieren. Ein Hund, der mir permanent in die Arme beißt, das kann ich eben nicht ignorieren. Also ich muss es von Fall zu Fall entscheiden. Aber wichtig ist, wenn ich ignoriere, es dann auch wirklich auszuhalten.
0: Ah, da ist der Fehler meiner Frau. Sie versucht es ja immer zu ignorieren, aber es kriegt nicht lange hin.
1: Nee.
0: Der Hund gewinnt immer.
1: Das weiß der auch irgendwann.
0: Das ist wie mentales Armdrücken. Wenn ihr noch Hundefragen habt für Martin Rütter, her damit, bbradio.de.
3: Die Bibi-Radio Hundeprofi-Hotline erlebt Martin Rütter ein letztes Mal live auf seiner Abschiedstour Schluss aus am 16. Dezember 2027 in Cottbus. 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
1: Der frühe Vogel fängt den Wurm. Im Falle von Janine aus Ruhland heißt es eher, der frühe Vogel wird auf Platz 1 landen. An einem Montag ist das aber auch jetzt kein Wunder, ne? Guten Morgen, Janine.
2: Guten Morgen.
3: Guten Morgen. Hier ist dein A. Sag einfach Stopp. A.
2: Stopp.
3: I.
1: I. Naja, ja. Da hast du ja schon mal die erste Weiche hast du doch schon mal gestellt zum Wochensieg. Jetzt müssen nur noch die Kategorien richtig gefüllt werden. Also, der Buchstabe ist I, 30 Sekunden Zeit. Es geht um den 100-Euro-Wochen-Jackpot und wir starten auch bei dir mit der Stadt mit I.
2: Innsbruck.
1: Land.
2: Indien.
1: Großer Name für den Partner.
2: Idiot.
1: Gegenstand aus dem Wartezimmer beim Arzt mit I.
2: Weiter.
1: Typisch Kinder. Sag's sonst weiter?
2: Weiter, ja.
1: Cocktail mit I.
2: Indien.
1: Summer nenne ich. Den haben wir jetzt gerade kreiert, wir beide.
3: Du bist die Beste in dieser Woche mit 4 Punkten. Toll, herzlichen Glückwunsch.
1: Also,
2: Dankeschön.
1: Am Ende ist immer alles gut, ne?
2: Ja, genau, so ist es.
1: Liebe Janine, ich mag den Kosenamen für deinen Partner, den wiederholen wir jetzt nicht mit I und grüß ihn bitte.
2: Das mache ich. Alles.
1: Danke dir fürs Mitmachen. So, Freunde, und jetzt seid ihr dran. 0331 74 40 40 anmelden.
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1: Es ist 6 Uhr.
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3: Mit Frank Philipp, guten Morgen. Kommunen am Limit heißt eine bundesweite Protestaktion, an der heute auch Brandenburger Städte teilnehmen, wie Potsdam, berichtet Clara Himmel aus der BB-Radio-Nachrichtenredaktion.
4: Die Finanzlage der Kreise, Städte und Gemeinden dramatisch. Bürgermeister gehen auf die Barrikaden heute, hier und bundesweit. Mit dem Aktionstag fordern sie eine faire Finanzierung ihrer Aufgaben. Bund und Länder bestellen, die Kommunen aber sollen zahlen.
3: Am Mittag ist dazu eine Protestaktion am Bildungsforum Potsdam geplant. Das sommerliche Wetter am Wochenende wurde begleitet von zahlreichen Unwettern. Die Feuerwehren in der Region hatten alle Hände voll zu tun. In Berlin wurden 250 wetterbedingte Einsätze am Sonntag gezählt. In Brandenburg mussten abgeknickte Äste oder Bäume von den Straßen geräumt oder vollgelaufene Keller ausgepumpt werden. Positiv, die Waldbrandgefahr in Brandenburg ist gesunken. Alba Berlin ist deutscher Basketballmeister. In einem packenden Finale in München hat Alba das fünfte und entscheidende Spiel gewonnen. Jetzt noch mehr aus unserer Region von unserer BB-Radio Brandenburg-Reporterin Patricia Woschny.
5: Brückenarbeiten bremsen ab heute den Verkehr auf der B189 aus. Bei Geest-Gottberg wird tagsüber per Ampel geregelt. Nachts ist der Abschnitt zwischen Vielbaum und Losenrade komplett dicht.
3: Danke, Patricia.
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3: Bei der FIFA-Fußball-WM sind weiterhin die kleinen Länder ganz groß. Kap Verde hat mit einem 2:2 gegen Uruguay noch die Chance, die K.O.-Runde zu erreichen. Weiterhin spielten Belgien, Iran 0:0, Spanien, Saudi-Arabien 4:0 und am Morgen trennten sich Neuseeland und Ägypten mit 1:3. 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
6: Schönen guten Morgen, 6:02. Auch heute wird's richtig angenehm. Wir haben im Moment, es ist sehr schön, Manchnow 17 Grad, Neuruppin 17, in Potsdam 19 Grad, viele Wolken teilweise. Tagsüber wird es aber sehr schön sein. Wir kriegen relativ viel Sonne. Es bleibt auch meist trocken bei Temperaturen und es wird nicht mehr ganz so schwül wie in den letzten Tagen, bis 28 Grad.
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7: Der BB-Radio Straßenscanner zeigt mir die A13 Richtung Berlin. Ab Duben dauert es jetzt schon 20 Minuten länger. Grande Katastrophe in Brandenburg an der Havel. Vollsperrung nämlich nach einem Großbrand. Die B1, die B102, Otto-Sido-Straße zwischen der Kasmann und der Wilhelmsdorfer Landstraße, hat uns Stefan auch gemeldet. Vielen Dank. Und vollgesperrt nach einem Unfall ist die B273, die Wensickendorfer Chaussee Richtung Wandlitz zwischen dem Abzweig nach Seefeld und Wandlitz. Das war's zum Glück dann auch. In Berlin rollt noch alles ganz normal. Aktueller Blitzer, B101 Richtung Trebin, Höhe Luckenwalde. Und wenn ihr da was gesehen habt, Staus und Blitzer einfach melden. 0331 74 40 40. Eine gute Fahrt.
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9: Guten Morgen!
7: 6:03 und jedes Mal, wenn das Wochenende zu Ende geht, dann denkt man sich so, wir sagen Dankeschön und auf Wiedersehen. Und es war wieder schön mit euch. Mit der BB Radio Sommertour waren wir unterwegs. Mhm. Quer durch Brandenburg und Berlin. Und ihr könnt ja da immer 200 Euro Sommercash gewinnen. Am Wochenende waren wir unter anderem beim Stadtfest in Cottbus oder beim Stadtmauerfest in Templin. Und den Schein ausgefüllt hat auch Klaus Lage aus Eberswalde.
6: Das ist doch ein
7: nicht
6: Sänger.
7: Der Sänger. Ich gehe mal nicht davon aus. Es würde mich umhauen, aber Klaus Lage aus Eberswalde.
6: Lustig.
7: Ruf jetzt an und hol dir deine 200 Euro. 0331 74 40 40. Du hast jetzt 2 Songs Zeit.
6: Jetzt Kamrad mit seiner aktuellen Nummer. Der ist ganz doll viel unterwegs im Moment. Der tritt überall auf und jetzt hier in eurem Radio drinne. Hug yourself.
7: Fast wie Klaus Lage früher.
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0: 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Schöne guten Morgen. 6.11 Uhr ist es. Es war so schwül am Wochenende. War gestern auf dem Geburtstag. Die hatten keinen Ventilator und keine Klimaanlage. Da wirst du ja verrückt. Das war ja im zweiten Stock. Ab dem zweiten Stock ist alles vorbei.
1: War es ein Hinweis drauf, was man ihnen schenken könnte? Aber gut, man also muss Hinweise lesen können.
0: Ich konnte nicht lange da bleiben. Da waren viele Leute und das riecht ja auch komisch nach einer Weile. Ne? Aber diese Woche wird ja wieder so heiß. Heute geht's, aber der Rest der Woche bis 36 Grad, das ist schon massiv.
1: Da, an dieser Stelle kann man auch sagen, wenn auf Deos steht, bis 48 Stunden, das ist nur ein Maximalwert. Man muss es nicht immer ausreizen. Ja. So, wir haben uns um ganz besondere Abkühltipps gekümmert. Ja. Also nicht so Larifari, halten Sie Ihre Pulsadern unter kaltes Wasser oder so, oder einen Eiswürfel lutschen. Nee, wir haben mal wirklich echte Experten gefragt und die haben unglaubliche Tipps.
2: Wenn es einfach richtig heiß ist, entweder in den Pool gehen, ein kaltes Getränk trinken oder dich zu den Tiefkühler stellen.
3: Am besten früh Feierabend machen und baden gehen.
4: Ganz viel Eis essen.
5: Mit Wasserbomben Wasserschlacht machen und im Schatten sein.
1: Wasserbombenschlacht. Ich freue mich schon nachher drauf in der Redaktion. So, also Leute. Jetzt haben wir die Tipps, jetzt heißt es nur noch, diesen Tag gesund angehen.
0: Na, heute geht's einigermaßen, werden wir schon aushalten, aber wie gesagt, 36 Grad und es wird noch heißer. 36 Minuten BB-Radio jetzt mit Artemis, I like the way you kiss me.

0: Ist 6.15 Uhr und das am Montag.
1: Morgen.
2: Guten Morgen.
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4: Wie verhalte ich mich in Deutschland im Sommer korrekt? Lektion 1. Du hast viele Monate lang auf Wärme gewartet. Wenn sie endlich da ist, musst du dich drüber beschweren.
5: Boah, das ist aber so eine drückende Hitze heute. Mist, ist auch schlecht für einen Rasen.
4: Lektion 2. Auch wenn du keinen Hunger hast, am Wochenende musst du grillen. Und den Grill deines Nachbarn kritisieren.
6: Ein Elektrogrill? Nee. Wo bleibt denn da die Romantik? Ich habe ein schönes 4,5 Meter Edelstahl-Grillfeld mit 7 Brennkammern, indirekte Hitzezonen.
4: Und Lektion 3. Wenn du etwas als mediterran bezeichnest, dann wirkt es automatisch wunderschön. Das gilt für alles. Iss eine Tiefkühlpizza auf dem Plastikstuhl auf deinem kleinen Balkon und sag dazu, wie in Italien. Herrlich.
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0: Belgier, die haben heute Nacht 0-0 gegen Iran gespielt bei der WM. Also da hätte ich aber auch, da wäre der Montag aber gelaufen. Ne? 6:26 Uhr, BB-Radio, hier hat der Kaiser und Gellin, diejenige.
1: Schöne guten Morgen, gleich wird's sehr hip und cool mit Harry Styles. Aus den 20ern Taylor Swift haben wir mit Des Kaisers Lieblingssongs, Song, einer, nur Opelite, ne? Die anderen finden wir auch gut, aber das ist nun der Favorit. Dann haben wir ein bisschen Dance mit DJ Antoine, die ganz neue von Alex Warren. 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
14: Mit Frank Philipp. Guten Morgen. Das sommerliche Wetter am Wochenende wurde begleitet von zahlreichen Unwettern. Die Feuerwehren in Brandenburg und Berlin hatten alle Hände voll zu tun. In Berlin wurden rund 250 Einsätze gezählt, ebenso in Brandenburg. Die Ergebnisse der Fußball-WM-Spiele vom Abend und der Nacht. Spanien, Saudi-Arabien 4:0, Belgien und Iran 0:0, Kap Verde, Uruguay 2:2. Und am Morgen trennten sich Neuseeland und Ägypten mit 1:3.
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14: Die Frankfurter CDU-Kreisvorsitzende Desiree Schrade hat gegen die Aberkennung ihres Stadtverordnetenmandats Einspruch eingereicht. Der Kreiswahlleiter hatte ihr auf Antrag der AfD das Mandat aberkannt, weil er den Lebensmittelpunkt in Frankfurt-Oder nicht mehr gegeben sah. Über ihren Einspruch entscheiden möglicherweise die Stadtverordneten. Frankfurts polnische Nachbarstadt Słubice lädt am 1. Juli-Wochenende zum Stadtfest. Höhepunkt ist dann unter anderem ein Konzert der 90er-Jahre-Band Wenger Boys am alten Stadion. Der Eintritt ist frei. 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
1: Für ganz Brandenburg und Berlin zuverlässig und genau. Guten Morgen hier in Frankfurt-Oder, in Eisenhüttenstadt und im gesamten Oderland. In Strausberg, Seelow und Bad Saarow haben wir heute Temperaturen bis 30 Grad. Das ist noch relativ mild im Vergleich zu den nächsten Tagen. Heute sonnig und trocken. 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
0: Der BB-Radio-Straßenscanner zeigt an. Die A13 Richtung Berlin haben wir hier. Ab Duben dauert es eine halbe Stunde länger. Dann grande Katastrophe in Brandenburg-Havel. Vollsperrung nämlich nach einem Großbrand der B1, B102. Das ist die Otto-Sido-Straße zwischen der Kaßmann- und der Wilhelmsdorfer Landstraße. In Berlin, da ist auch gerade mächtig voll auf der A100 Richtung Norden. Ab dem Dreieck Neukölln 25 Minuten draufpacken. Und ein aktueller Blitzer L14 Richtung Küritz, kurz vorm Ortseingang. Habt ihr noch was? Staus und Blitzer einfach melden. 0331 74 40 40. Eine gute Fahrt. 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
1: Guten Morgen! 6.33 Uhr, schönen guten Morgen. Die Hitzeschlacht geht heute an euch, ihr gegen den Kaiser in. Schlagt den Kaiser, macht ihn fertig, wenn ihr möchtet, wenn ihr die Kraft habt und noch nicht weggeschmolzen seid am Wochenende. 6:45 Uhr, wir spielen gerne mit euch. 0331 74 40 40.
0: Also wenn man gute Laune auf Flaschen ziehen könnte, dann gäbe es dazu noch eine Werbemelodie und das wäre Harry Styles mit As It Was. Könnt ihr ja mal überprüfen in dieser halben Stunde, der kommt nämlich noch. Aber jetzt erstmal Alex Warren, der hat sich ans Piano gesetzt und rausgekommen ist sein aktueller Hit Fever Dream.
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0: Und schwimmen heute zwischen den Fingern oder ist alles gut gegangen gestern? Weil da kam ja ein schön weit runter an diesem Wochenende. 6.39 Uhr BB Radio, der Geiser und Gerlinde Jenicke.
1: Schönen guten Morgen, ich habe davon nicht sehr viel mitbekommen. In Teltow war irgendwie nichts.
0: Ich war beim Camper des Jahres vom ADAC in Linte. Da gab es zwar viel Regen, aber das hat uns allen gar nichts ausgemacht, weil es war ja ein Wettbewerb, wo man sowieso auf Aquaplaning bremsen sollte. Und von daher haben wir einfach das Wasser gratis mitgenommen. Es hat perfekt funktioniert.
1: Dann. Ja, sehr gut.
0: Aber also Cottbus war am Wochenende betroffen mit dem Stadtfest. Da war es ganz schön heftig regnerisch und in Berlin, Tennisturnier wurde unterbrochen, das große Berlin Open, wurden diverse Stadtfeste abgesagt,
1: Fête de la Musique
0: in Reinickendorf, Bühnen weggeweht. Also,
1: oh nein!
0: Wir hoffen, dass das bei euch zu Hause alles gut gegangen ist, weil einige Keller sind vollgelaufen, aber das ist prozentual ein so kleiner Teil, dass es hoffentlich nicht bei euch passiert.
1: Wir kriegen fast 40 Grad diese Woche. Es ist wirklich unfasslich, was das Wetter mit uns macht.
0: Ja, aber über mehrere Tage verteilt hoffentlich.
1: Naja.
0: 6.40 Uhr.

0: 6.44 Uhr. Guten Morgen.
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2: Patrick aus Wittstock. Hallo, guten Morgen.
3: Hallo, guten Morgen.
2: Moin. Toi, toi, toi, dass es jetzt klappt mit der streng limitierten BB Radio Morgenshow-Tasse. Errate diesen Begriff hier. Schneller als der Kaiser. Und dann geht's los. Wenn euch das Gehirn noch nicht weggeschmolzen ist bei den Temperaturen. Tipp Nummer 1. Bei mir landen Menschen mit Plan und um dann doch planlos zu agieren.
0: Ich hätte jetzt schon eine Theorie. Weil wenn etwas nicht nach Plan läuft, dann ist es die Deutsche Bahn. Das wäre jetzt einfach mal der Tipp, den ich abgebe.
2: Ich bin ein Ort des Alltags, der immer wieder kleine Dramen erzeugen kann.
0: Es ist scheinbar nicht die Deutsche Bahn.
2: Im Sommer werde ich manchmal zweckentfremdet und bin ein beliebter Ort. In meinen Gängen wird gesucht, verglichen und spontan entschieden. Bei mir gibt es Obst, Brot, Milch und meist auch irgendwas, was gar nicht auf dem Zettel stand.
0: Also, der Supermarkt.
2: Ja.
3: Ja, Supermarkt.
0: Ja, aber du hast ja trotzdem gewonnen, ist ja das Schöne, weil ich ja gleich bei planlos Deutsche Bahn gerufen habe.
3: Danke, Lydia.
2: Es hätte wirklich sein können, aber da hätte ich mich wirklich gewundert, ob du siehst, was ich hier habe auf dem Zettel, aber du siehst es ja nicht.
0: Das war trotzdem schwer, krass, ne?
2: Ja.
0: Patrick.
3: Ja, das macht es auf jeden Fall nicht einfach.
0: Also das haben wir uns beide verdient, dass wir uns hier nochmal fernoral zusammenschließen und nochmal eine Runde spielen gemeinsam, ne?
2: Ja, damit du noch eine zweite Tasse bekommst.
0: Ganz genau.
3: Ja.
0: Da sage ich dann Flughafen. Also,
2: tschüss.
0: Habt eine schöne Woche. Bis dann.
3: Danke. Tschüss.
0: So, und ihr habt es ja jetzt gehört, wie leicht man an Tassen rankommt hier über BB Radio. Ja. Also probiert es doch selbst mal. 0331 74 40 40.
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0: 6.55 Uhr, hier ist BB Radio, der Kaiser und Gerlinde Jenicke.
1: Guten Morgen.
2: Ich würde sagen, also spätestens seit diesem Wochenende ist klar, wir sind im Sommer. Übrigens mitgekriegt, das war ja jetzt am Wochenende auch noch der längste Tag des Jahres.
1: Ja, und mit Sommer, was ja. immer das heißt, aber das war auch.
2: Also, jetzt nehmen wir mal die beiden Worte auseinander, mit und Sommer.
1: Ja,
2: was könnte da hinten?
1: Naja. Ich weiß doch nicht, was man da macht.
2: Da macht man zum Beispiel spitzenmäßige Mucke. Wir können das ja mal in der nächsten halben Stunde beweisen. Hab nicht eine Kurve gedreht hier,
1: aber
2: oder?
1: Aber wirklich toll. Mit dem erfolgreichsten DJ aller Zeiten, David Guetta, zusammen mit der coolen Sia. Maroon 5 haben wir dabei mit einem ihrer coolsten Songs aus den Zehnern. Und einer eurer Lieblingshits ist dabei, Michael Schulte, 5 AM. Auch eine ganz aktuelle Nummer gleich.
2: Da seht ihr, genau so läuft er nämlich hier mit der Spitzenmucke. Also BB Radio, guten Morgen.
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5: Es ist 7 Uhr.
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7: Mit Frank Philipp, guten Morgen. Kommunen am Limit heißt eine bundesweite Protestaktion, an der heute auch Brandenburger Städte teilnehmen, wie Potsdam, berichtet Clara Himmel aus der BB Radio Nachrichtenredaktion.
8: Die Finanzlage der Kreise, Städte und Gemeinden dramatisch. Bürgermeister gehen auf die Barrikaden heute, hier und bundesweit. Mit dem Aktionstag fordern sie eine faire Finanzierung ihrer Aufgaben. Bund und Länder bestellen, die Kommunen aber sollen zahlen.
7: Am Mittag ist dazu eine Protestaktion am Bildungsforum Potsdam geplant. Das sommerliche Wetter am Wochenende wurde begleitet von zahlreichen Unwettern. Die Feuerwehren in der Region hatten alle Hände voll zu tun. In Berlin wurden 250 wetterbedingte Einsätze am Sonntag gezählt. In Brandenburg mussten abgeknickte Äste oder Bäume vor den Straßen geräumt oder vollgelaufene Keller ausgepumpt werden. Positiv, die Waldbrandgefahr in Brandenburg ist gesunken. Alba Berlin ist deutscher Basketballmeister. In einem packenden Finale in München hat Alba das fünfte und entscheidende Spiel gewonnen. Jetzt noch mehr aus unserer Region von unserer BB Radio Brandenburg-Reporterin Patricia Woschny.
9: Am Mittwoch wird in Neuruppin nachhaltige Mode ausgezeichnet. Im Jugendfreizeitzentrum Alte Brauerei prämiert eine Jury die besten Outfits des Upcycling-Wettbewerbs, bei dem Schüler aus alter Kleidung neue Looks machen. Danach folgt dort noch eine Kleidertauschbörse für Jugendliche.
7: Danke, Patricia.
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7: Bei der FIFA-Fußball-WM sind weiterhin die kleinen Länder ganz groß. Kap Verde hat mit einem 2:2 gegen Uruguay noch die Chance, die K.O.-Runde zu erreichen. Weiterhin spielten Belgien-Iran 0:0, Spanien-Saudi-Arabien 4:0 und am Morgen trennten sich Neuseeland und Ägypten mit 1:3. 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
12: Schönen guten Morgen, 7 Uhr und eine Minute. Also es wird heute der angenehmste Tag sein, auf jeden Fall bei 28 bis 30 Grad. Es wird wesentlich heißer noch in den nächsten Tagen. 17 Grad jetzt in Guteborn, Luckenwalde 18 Grad, 18 Grad auch in Schönefeld. Es bleibt heute sonnig und trocken.
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13: Der BB-Radio Straßenscanner zeigt die A13 Richtung Berlin. Ab Duben eine halbe Stunde draufpacken, dann immer noch vollgesperrt nach einem Großbrand in Brandenburg an der Havel. Die B1 bzw. B102, die Otto-Sido-Straße zwischen der Kaasmann- und der Wilhelmsdorfer Landstraße. In Berlin dauert es eine knappe halbe Stunde länger auf der A100 Richtung Norden ab der Gradestraße. Und jetzt dazu gekommen noch ein Liegenbleiber auf der A111 stadteinwärts, kurz vorm Weidmannslusterdamm. Nochmal 20 Minuten draufpacken. Danke fürs Bescheidsagen, Holger. Ein aktueller Blitzer, B101 Richtung Trebinhöhe Luckenwalde. Und wenn ihr noch was gesehen habt, Staus und Blitzer einfach melden. 0331 74 40 40. Eine gute Fahrt.
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13: Guten Morgen. 7:02 Uhr, guten Morgen. Abdel Karim, also der ist schon auch ein sehr direkter Comedian, der ist gleich dabei bei den besten Comedians Deutschlands um 19:45 und hat langsam aber sicher festgestellt, dass er mit Jugendwörtern sein Problemchen hat. Sehr witzig.
12: Mit einem guten Freund starten wir in diese Stunde, unser Kumpel Michael Schulte. Wir lieben ihn sehr, er haut ein Ding nach dem anderen raus, alles andere als ein One-Hit-Wonder. Hier ist 5 AM.
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0: 7.10 Uhr, BB Radio, der Kaiser und Gerlinde Jenicke. Es war wieder Fußball am Wochenende,
1: WM. Was, wirklich?
0: Na, ich guck das ja nicht. Ich will es dann immer gucken und denke alleine, wie traurig ist das denn, vorm Fernseher zu sitzen und da den Leuten stundenlang zuzugucken. Dann fällt mir ein, da müsste ich vielleicht doch lieber mal das Sockenfach sortieren oder meine Make-up-Pinsel reinigen. Und dann komme ich in die Show und du hast irgendwie ein Talent, mir das als Nicht-Fußball-Fan doch irgendwie interessant zu erzählen, ohne dass ich es gucken muss. Das ist ja perfekt, ich lehne mich zurück.
1: Also ich habe bei der WM gerade wirklich gute Laune. Bei uns in unserer Tippspielgruppe läuft es für mich gut hier. Ich bin also schwanke immer so zwischen Platz 2 und Platz 3. Das ist großartig.
0: Ja.
1: Deutschland hat sein zweites WM-Spiel gewonnen, ist auch nicht immer die Normalität. Ne? Also normalerweise ist es so, wenn Deutschland das erste Spiel richtig gut macht, dann setzen sie das zweite aber auch mal so richtig saftig in Sand. Es war jetzt nicht so, dass man sagt, wow, da siehst du den zukünftigen Weltmeister, aber die Elfenbeinküste ist ein harter Gegner und wir haben sie durch wirklich dranbleiben, haben wir den Rückstand aufgeholt und sie noch geschlagen.
0: Das habe ich gehört, war wohl spannend.
1: Das war toll und alleine gucken, also ich habe meine Frau dabei, ne, beim Deutschlandspiel gehabt, aber muss ich auch sagen, ganz toll, die hat tagsüber noch so kleine Schneckereien besorgt, so in Feinkostläden, so einen tollen Schinken und so Beilagen und so. Und haben uns so eine Platte gemacht und dann haben wir dabei gesnackt.
0: Na, das ist schön, halt Fußball gucken. Zu zweit geht's, aber so alleine ist ja armselig. Nee, deswegen
1: also,
0: gucke ich das nicht.
1: Ja. Insgesamt muss ich sagen, war es, also bis jetzt finde ich die WM sehr unterhaltsam, weil halt auch viele Dinge passieren, mit denen man nicht rechnet. Heute Nacht zum Beispiel hat Uruguay nur 2-2 gegen die Kapverdischen Inseln gespielt. Kap Verde flippt gerade völlig aus. Also an deren Stelle würde ich Autokorsos überall organisieren.
0: Ich bin immer für die Underdogs.
1: Also Kap Verde, ich ziehe meinen Hut, weil die Urus sind jetzt nicht eine Nullnummer. Die Kap Verden haben wirklich die Chance weiterzukommen. Wir bleiben da dran für euch.
0: Oh, ich habe mir so viele Stunden Fußball gucken erspart und habe es in 60 Sekunden von dir gekriegt. Das ist ja toll.
1: Es ist 7.12 Uhr. Guten Morgen.

0: Guten Morgen, es ist 7:15 Uhr, BB Radio, der Kaiser und Gerlinde Jenike und jetzt viel Spaß mit Abdelkarim.
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3: Ali gibt mir auch Tipps. Er sagte, du musst dein Social Media Game auf Vordermann bringen. Er sagte, du musst mehr Jugendwörter benutzen. Mein aktueller Favorit, sein Ernst. Man kann es überall bringen. Hallo, ich hätte gerne Käsebrötchen. Haben wir leider nicht. Sein Ernst? Es geht immer. Aber viele Sachen, die ich gerne benutzen würde, verstehe ich leider nicht. Ich habe vor ein paar Wochen zwei Jungs gesehen, maximal 16. Die haben sich unterhalten. Irgendwann sagte einer zum anderen, okay, ciao. Ist aber da geblieben. Das hat mich wirklich überfordert. Ich dachte, was ist hier los? Der hat doch gerade Tschüss gesagt. Seitdem achte ich drauf. Immer wieder sehe ich eine Gruppe von Jugendlichen. Irgendeiner sagt immer okay, ciao, aber keiner steht auf und geht. So kann man als erwachsener Mensch auch sprechen, aber dann wird man abgeholt, bin ich mir ganz sicher. Und vor ein paar Tagen hat es Klick gemacht. Wenn junge Leute okay, ciao sagen, ist es nie eine Verabschiedung. Wenn junge Leute okay, ciao sagen, wollen sie damit zeigen, sie finden etwas schlecht. Oh, coole Hose, 200 Euro, okay, ciao. Ist zu teuer, kaufe ich nicht. Und das ist ein Riesenunterschied zur älteren Generation. Wenn die ältere Generation etwas schlecht findet, dann gibt's keine Verabschiedung. Die grüßt dann. Hallo? Hallo? 200 Euro? Sein Ernst? Hallo?
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0: Guten Morgen, es ist 7.25 Uhr, BB Radio hier, der Kaiser und Gerlinde Jenecke.
1: Guten Morgen.
0: Und wir haben euch etwas eingepackt.
1: Lana Del Rey zum Beispiel gleich, ja. Ein Zehner, Summertime Sadness. Dann haben wir, und das wird eine wilde Nummer sein, was Aktuelles von Lady Gaga mit dabei. Diese unglaublich schöne Stimme von Dermot Kennedy, auch aus den Zehnern. Ray Dalton mit aktueller Musik aus Berlin. Das ist mehr Vielfalt, Zehner, Zwanziger, die besten aktuellen Hits.
0: Wo kommt denn das eigentlich her? War das früher das Sandmännchen oder so? Kommt, liebe Kinder, gebt fein Acht. Ich habe euch etwas mitgebracht.
1: Ja.
0: Das war Sandmännchen früher, ne?
1: Ja, wunderbar. Ja. Ist so schön. Bringst du unsere Hörer zum Einschlafen?
0: Nein, also wir sind das Gegenteil vom Sandmännchen. Wir sind die Sandstaubsauger. 7.26 Uhr.
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0: Wir noch mal ganz kurz. Feiern und arbeiten gleichzeitig. Geht doch nicht, oder? Natürlich geht das, Leute. Diesen Freitag ist das Pop Meets Job, das Fachkräftefestival in Luckenwalde. Und da präsentieren regionale Unternehmen Ausbildungs- und Jobangebote und Karrierewege. Und das eben in einem sehr, sehr coolen Format. Weil es gibt den Walk of Jobs, Speed Dating, eine Job Couch und eine Azubi-Area. Und gefeiert wird dann auch. Dafür gibt es nämlich Musik-Acts, Live-DJs, eine Food-Area und entspanntes Festival-Feeling dazu. Also am Freitag jetzt ab 16 Uhr am Werner-Seelenbinder-Stadion. Mehr Infos auf pop-meets-job.de.
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12: Mit Frank Philipp. Guten Morgen. Das sommerliche Wetter am Wochenende wurde begleitet von zahlreichen Unwettern. Die Feuerwehren in Brandenburg und Berlin hatten alle Hände voll zu tun. In Berlin wurden rund 250 Einsätze gezählt, ebenso in Brandenburg. Die Ergebnisse der Fußball-WM-Spiele vom Abend und der Nacht. Spanien, Saudi-Arabien 4:0, Belgien und Iran 0:0, Kap Verde, Uruguay 2:2. Und am Morgen trennten sich Neuseeland und Ägypten mit 1:3.
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12: Die Frankfurter CDU-Kreisvorsitzende Desiree Schrade hat gegen die Aberkennung ihres Stadtverordnetenmandats Einspruch eingereicht. Der Kreiswahlleiter hatte ihr auf Antrag der AfD das Mandat aberkannt, weil er den Lebensmittelpunkt in Frankfurt-Oder nicht mehr gegeben sah. Über ihren Einspruch entscheiden möglicherweise die Stadtverordneten. Frankfurts polnische Nachbarstadt Słubice lädt am 1. Juli-Wochenende zum Stadtfest. Höhepunkt ist dann unter anderem ein Konzert der 90er-Jahre-Band Wenger Boys am alten Stadion. Der Eintritt ist frei. 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
1: Für ganz Brandenburg und Berlin zuverlässig und genau. Guten Morgen hier in Frankfurt-Oder, in Eisenhüttenstadt und im gesamten Oderland. In Strausberg, Seelow und Bad Saarow haben wir heute Temperaturen bis 30 Grad. Das ist noch relativ mild im Vergleich zu den nächsten Tagen. Heute sonnig und trocken. 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
0: Der BB-Radio Straßenscanner zeigt an. Eine Viertelstunde draufpacken auf der A10, dem westlichen Ring Richtung Dreieckhaveland ab Großkreuz und auf der A115 stadteinwärts ab Kleinmachnow. 35 Minuten länger dauert zurzeit auf der A13 Richtung Berlin ab Duben und nach wie vor voll gesperrt wegen des Großbrandes in Brandenburg an der Havel, die B1 bzw. B102, die Otto-Sido-Straße zwischen der Kaasmann und der Wilhelmsdorfer Landstraße. Rüber zum Stadtverkehr Berlin, auch nicht gerade toll. Auf der A100 können wir jetzt in beide Richtungen eine halbe Stunde draufpacken und wegen eines Liegenbleibers auf der A111 stadteinwärts kurz vorm Weidmannsluster Damm dauert es jetzt eine Dreiviertelstunde länger. Ein aktueller Blitzer, L14 Richtung Küritz kurz vorm Ort. Eingang. Und wenn ihr noch was gesehen habt, Staus und Blitzer einfach melden. 0331 74 40 40. Eine gute Fahrt.
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0: Guten Morgen um 7.32 Uhr. Ich weiß nicht, wie es euch geht, aber momentan habe ich auch wirklich den ganzen Tag damit zu tun, hinter meiner Mutter herzurennen und zu sagen, hast du genug getrunken? Mach mal nicht so viel im Garten jetzt um diese Uhrzeit.
1: Aber die Hitze. Dass sie dich hat, das ist doch toll. Nee,
0: bist du das Mami, machst. Mami ist die Beste.
1: Ja.
0: So, und damit meine Mutter jetzt auch mal ein paar Tipps hat, was man bei diesem Wetter macht und wie man sich runterkühlt. Wir haben sehr, sehr kluge und kreative Experten in Brandenburg und Berlin befragt. Die klingen sogar sehr niedlich und ihr werdet es auch hören. Nach Dermot Kennedy nämlich haben wir die besten Tipps zum Runterkühlen
1: bei und euch. Ein bisschen Fahrtwind jetzt mit Lady Gaga und ihrer aktuellen Nummer.
0: Guten Morgen.
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0: 7.40 Uhr.
1: Guten Morgen. BB Radio, der Kaiser und Gerlinde Jenicke. Es ist ja wirklich sehr schwül gewesen am Wochenende. Nicht so super sonnig, aber diese Schwüle, da kommt's ja kaum voran irgendwie. Heute Temperaturen bis 28 oder vielleicht 30 Grad, gar nicht so unangenehm, aber wir knacken die 40 Grad Marke auf jeden Fall.
2: Was?
1: Ja, in dieser Woche. Definitiv. Also hier bei uns geht's eigentlich noch, aber das wird schon wirklich heiß jetzt. Da müssen wir gut durchhalten können.
0: Also ich bin ja großer Fan von sehr, sehr warmen sommerlichen Temperaturen. Aber bei 40 Grad, da leg auch ich mir die Karten.
1: Wirklich?
0: Ja, und aus diesem Grund haben wir uns auch gleich mal um ganz besondere Abkühltipps gekümmert. Also nicht so Larifari-Zeug wie hier, halten Sie die Pulsadern unter kaltes Wasser oder so weiter. Nee, nee. Also wir haben richtige Experten am Start. Ja. Und das sind diese unglaublichen Tipps hier.
3: Am besten früh Feierabend machen und baden gehen.
0: Richtig.
3: Ein kaltes Getränk trinken oder dich zu den Tiefkühler stellen.
4: Mit Wasserpumpen, Wasserschlacht machen und im Schatten sein.
5: Ganz viel Eis essen.
0: Ja, all so eine Sachen. Ich sehe mich da ehrlich gesagt auf der Seite des jungen Mannes, der meinte, früh Feierabend machen und dann an See fahren.
1: Ja, schön.
0: Genau, in diesem Sinne, macht früh Feierabend, fahrt an See, genießt das Leben. Es ist 7.41 Uhr. Und gleich nach Lana Del Rey spielen wir mal eine Runde Stadtland Plus. Schmeißt schon mal das Gehirn an.

0: 7.45 Uhr.
1: Mann.
0: Na, seid ihr im Kopf fit genug, um jetzt hier mitzuhalten? Probiert's mal aus, ob ihr mehr wisst.
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0: Der frühe Vogel fängt den Wurm. Im Falle von Janine aus Ruhland heißt es eher, der frühe Vogel wird auf Platz 1 landen. An einem Montag ist das aber auch jetzt kein Wunder, ne? Guten Morgen, Janine.
3: Guten Morgen.
4: Guten Morgen. Hier ist dein A. Sag einfach Stopp. A.
3: Stopp.
4: I.
0: I. Naja, ja. Da hast du ja schon mal die erste Weiche hast du doch schon mal gestellt zum Wochensieg. Jetzt müssen nur noch die Kategorien richtig gefüllt werden. Also, der Buchstabe ist I, 30 Sekunden Zeit. Es geht um den 100 € Wochenjackpot und wir starten auch bei dir mit der Stadt mit I.
3: Innsbruck.
0: Land.
3: Indien.
0: Großer Name für den Partner.
3: Idiot.
0: Gegenstand aus dem Wartezimmer beim Arzt mit I.
3: Weiter.
0: Typisch Kinder. Sag's sonst weiter?
3: Weiter, ja.
0: Cocktail mit I.
3: Indien.
0: Summer nenne ich. Den haben wir jetzt gerade kreiert, wir beide.
4: Du bist die Beste in dieser Woche mit 4 Punkten. Toll, herzlichen Glückwunsch.
0: Also,
3: Dankeschön.
0: Am Ende ist immer alles gut, ne?
3: Ja, genau, so ist es.
0: Liebe Janine, ich mag den Kosenamen für deinen Partner, den wiederholen wir jetzt nicht mit I und grüß ihn bitte.
3: Das mache ich. Alles.
0: Danke dir fürs Mitmachen. So, Freunde, und jetzt seid ihr dran. 0331 74 40 40 anmelden.
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0: Hast du gehört, ne? I wish I, die möchte gerne ein Eis. Und das ist auch richtig, weil heute wird es nochmal sehr, sehr warm. Ja. 7:57 Uhr, BB Radio, der Kaiser und Kelly, diejenige hier.
1: Angenehm im Vergleich zu den nächsten Tagen, da wird es ja richtig heiß. Also heute nochmal ein bisschen entspannt. Cabrio-Wetter-Musik gleich mit Leonie, Don't Worry, ich finde, das passt so gut. Da möchte man sich direkt, wenn man auch kein Cabrio hat, einfach das Dach absäbeln und diesen Song hören. Dann haben wir Olivia Dean mit der entspanntesten Nummer im Moment, auch aktuelle Musik, dann ein bisschen Dance mit ATB und Topic. 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
0: Es ist 8 Uhr.
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12: Mit Frank Philipp, guten Morgen. Kommunen am Limit heißt eine bundesweite Protestaktion, an der heute auch Brandenburger Städte teilnehmen, wie Potsdam, berichtet Clara Himmel aus der BB Radio Nachrichtenredaktion.
13: Die Finanzlage der Kreise, Städte und Gemeinden dramatisch. Bürgermeister gehen auf die Barrikaden heute, hier und bundesweit. Mit dem Aktionstag fordern sie eine faire Finanzierung ihrer Aufgaben. Bund und Länder bestellen, die Kommunen aber sollen zahlen.
12: Am Mittag ist dazu eine Protestaktion am Bildungsforum Potsdam geplant. Das sommerliche Wetter am Wochenende wurde begleitet von zahlreichen Unwettern. Die Feuerwehren in der Region hatten alle Hände voll zu tun. In Berlin wurden 250 wetterbedingte Einsätze am Sonntag gezählt. In Brandenburg mussten abgeknickte Äste oder Bäume von den Straßen geräumt oder vollgelaufene Keller ausgepumpt werden. Positiv, die Waldbrandgefahr in Brandenburg ist gesunken. Alba Berlin ist deutscher Basketballmeister. In einem packenden Finale in München hat Alba das 5. und entscheidende Spiel gewonnen. Und jetzt noch mehr aus unserer Region von unserem BB Radio Brandenburg Reporter Benedikt Maurer.
14: Die Bürgerstiftung Rathenow hat jetzt mehr als 500.000 Euro Stiftungskapital. Damit kann die Stiftung mehr Geld für Projekte in der Region vergeben.
12: Danke, Benedikt.
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12: Bei der FIFA-Fußball-WM sind weiterhin die kleinen Länder ganz groß. Kap Verde hat mit einem 2:2 gegen Uruguay noch die Chance, die K.O.-Runde zu erreichen. Weiterhin spielten Belgien, Iran 0:0, Spanien, Saudi-Arabien 4:0 und am Morgen trennten sich Neuseeland und Ägypten mit 1:3. 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
1: Guten Morgen, 8:02. Ja, schön warm ist es schon, ne? Brandenburg an der Havel haben wir 20 Grad, 19 Grad in Dahme-Mark, in Eberswalde sind es 15 Grad. Es werden heute 30 und das ist noch angenehm im Vergleich zu dem, was in den nächsten Tagen passiert. Heute bleibt es sonnig und trocken.
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0: Der BB-Radio Straßenscanner. Ihr wollt wohl auf dem Weg zur Arbeit noch ein bisschen das schöne Wetter genießen. Ne? Deswegen dauert hier heute alles so lange. Auf der A10 zum Beispiel westlicher Ring Richtung Dreieckhaveland ab Großkreuz 20 Minuten draufpacken. Auf der A13 Richtung Berlin ab Duben 35 Minuten mehr mitbringen. Und 25 Minuten länger dauert es auf der A115 stadteinwärts ab Kleinmachnow. Immer noch vollgesperrt in Brandenburg an der Havel nach dem Großbrand die B1 bzw. die B102 zwischen der Karsmannstraße und der Wilhelmsdorfer Landstraße. Dann noch der Stadtverkehr Berlin. Auch hier ist nicht viel besser. Auf der A100 in Richtung Norden ab Gradestraße 25, in Richtung Süden ab Hohenzollern-Damm 30 Minuten draufpacken und wegen eines Liegenbleibers auf der A111 stadteinwärts kurz vorm Weidmannsluster Damm dauert es eine Dreiviertelstunde länger. Noch ein aktueller Blitzer steht auf der A11 Richtung Stettin, kurze Finofurt. Wenn ihr noch was habt, Staus und Blitzer einfach an die 0331 74 40 40. Eine gute Fahrt.
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3: Guten Morgen.
0: Morgen.
1: Morgen.
0: Sommer, jetzt ist er da, ne? Und dann natürlich auch gleich wieder die Frage, wie verhält man sich denn eigentlich richtig bei diesem Wetter? Gibt einen kleinen Crashkurs für all die, die sich nicht mehr erinnern können, wie es letzten Sommer war. Gleich bei Die Welt in 30 Sekunden um 8:45.
1: Ein Cabrio-Wetter-Hit. Jetzt aktuelle Musik von Leonie. Gute Laune mit Don't Worry.
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0: Okay, ich will mich jetzt einmal ganz kurz offiziell bei allen Mücken entschuldigen. 10:08, BB-Radio, der Kaiser und Gerlinde Jenicke.
1: Guten Morgen.
0: Sehr wenige dieses Jahr. Wahrscheinlich haben Sie mitgekriegt, dass ich letztes Jahr nur über Sie geflucht habe, diese ganzen Mückenstiche. Ich find's nicht in Ordnung, dass bei mir persönlich Mücken in diesem Jahr durch Wespen ersetzt wurden. Also ey Leute, ich hab so ein Pech mit Wespen, die anscheinend suchen die mich gezielt. Und versuchen jetzt, mir die Mücken wieder schmackhaft zu machen. Ja, ich möchte in Zukunft wieder lieber von Mücken gestochen werden als von Wespen. Permanent.
1: Wie viele denn?
0: Naja, warte mal. Eins im Sinn, dann das Wochenende. Zwei. Zweimal bin ich gestochen worden.
1: Ja,
0: doch, aber
1: ja,
0: jedes Mal fies. Einmal wollte ich ein Fenster aufmachen, da war eine Wespe und hat gesagt, nee, bleib zu. Tat sehr weh, sehr lange. Und letzte Woche, ich glaube am Donnerstag, bin ich mit der Vespa gefahren und einem sehr, sehr engen Poloshirt, Kragen auf. Ja, und diesen Kragen auf hat sich auch eine Wespe gedacht, da ziehe ich jetzt ein, während voller Fahrt. So, und dann hatte ich die ganze Zeit schon Gänsehaut auf dem Unterarm, weil die hat nicht nur einmal gestochen, die hat immer wie so ein Hassverbrechen, hat die auf mich eingestochen die ganze Zeit, weil sie nicht mehr aus dieser verdammten, also aus diesem Poloshirt kam. Also ich hab's ja verstanden. Ja, es war wirklich so. 8:11 Uhr.

0: 8.14 Uhr.
1: Morgen.
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2: 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Von und mit Jan Zerbst.
3: Wie verhalte ich mich in Deutschland im Sommer korrekt? Lektion 1. Du hast viele Monate lang auf Wärme gewartet. Wenn sie endlich da ist, musst du dich drüber beschweren.
4: Boah, das ist aber so eine drückende Hitze heute. Mist, ist auch schlecht für einen Rasen.
3: Lektion 2. Auch wenn du keinen Hunger hast, am Wochenende musst du grillen. Und den Grill deines Nachbarn kritisieren.
5: Elektrogrill? Nee. Wo bleibt denn da die Romantik? Ich habe ein schönes 4,5 Meter Edelstahl-Grillfeld mit 7 Brennkammern, indirekte Hitzezonen.
3: Und Lektion 3. Wenn du etwas als mediterran bezeichnest, dann wirkt es automatisch wunderschön. Das gilt für alles. Iss eine Tiefkühlpizza auf dem Plastikstuhl auf deinem kleinen Balkon und sag dazu, wie in Italien. Herrlich.
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0: Es ist 8.25 Uhr, BB-Radio hier.
1: Guten Morgen.
0: Hatten wir gerade hier das Thema, gell? Ja. Und ich, ein Kollege kam rein, der hat diese Jesusartigen Birkenstock-Schuhe, kann man nicht sagen. Ne? Dafür, also man ist ja mehr barfuß als mit Schuhen
1: also
0: unterwegs
1: Männer,
0: mit den Dingern.
1: Also Füße ab 50 kannst du eigentlich vergessen.
0: Meine Frau versucht ja auch immer wieder, dass ich mir so eine Birkenstocks hole.
1: Damit,
0: ganz ehrlich, Schatz, ich hab's gerade auch wieder gesehen. Ich würde die am liebsten nehmen und immer so machen. Pfui! Man trägt
1: ich glaube, damit dich keine
0: draußen.
1: Andere Frau mehr anguckt. Ich glaube, das ist so eine Sicherheitsmaßnahme.
0: Ah.
1: Wie, dass man seinem Mann keine Haartransplantation erlaubt oder sagt, ist noch ein bisschen was.
0: Abwehrschuhe. Okay, dann will ich nichts gesagt haben. Dann kümmern wir uns jetzt mal um die nächste halbe Stunde.
1: Unter anderem haben wir dabei, und ich liebe diesen Song, das ist der schönste Schlussmach-Song aller Zeiten. Ich möchte sofort Schluss machen, obwohl da nicht mal jemand ist, weil dieser Song so toll ist. Alle Farben, Baby, Goodbye. Der Sommerhit des Jahres 2026. Aktuelle Musik von Nico Santos ist mit dabei. Und ein bisschen Rock aus den Zehnern von den Imagine Dragons. Gleich.
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12: Mit Frank Philipp. Guten Morgen. Das sommerliche Wetter am Wochenende wurde begleitet von zahlreichen Unwettern. Die Feuerwehren in Brandenburg und Berlin hatten alle Hände voll zu tun. In Berlin wurden rund 250 Einsätze gezählt, ebenso in Brandenburg. Die Ergebnisse der Fußball-WM-Spiele vom Abend und der Nacht. Spanien, Saudi-Arabien 4:0, Belgien und Iran 0:0, Kap Verde, Uruguay 2:2. Und am Morgen trennten sich Neuseeland und Ägypten mit 1:3.
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12: Die Frankfurter CDU-Kreisvorsitzende Desiree Schrade hat gegen die Aberkennung ihres Stadtverordnetenmandats Einspruch eingereicht. Der Kreiswahlleiter hatte ihr auf Antrag der AfD das Mandat aberkannt, weil er den Lebensmittelpunkt in Frankfurt-Oder nicht mehr gegeben sah. Über ihren Einspruch entscheiden möglicherweise die Stadtverordneten. Frankfurts polnische Nachbarstadt Słubice lädt am 1. Juli-Wochenende zum Stadtfest. Höhepunkt ist dann unter anderem ein Konzert der 90er-Jahre-Band Wenger Boys am alten Stadion. Der Eintritt ist frei. 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
10: Für ganz Brandenburg und Berlin zuverlässig und genau. Guten Morgen hier in Frankfurt-Oder, in Eisenhüttenstadt und im gesamten Oderland. In Strausberg, Seelow und Bad Saarow haben wir heute Temperaturen bis 30 Grad. Das ist noch relativ mild im Vergleich zu den nächsten Tagen. Heute sonnig und trocken. 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
13: Der BB-Radio-Straßenscanner zeigt an. Die A10, der westliche Ring Richtung Dreieck-Havelland, ab Großkreuz 20 Minuten draufpacken. 35 Minuten länger dauert es auf der A13 Richtung Berlin ab Duben und nochmal 25 Minuten draufpacken auf der A115 stadteinwärts ab Kleinmachnow. Ja, das war heute Morgen in Brandenburg an der Havel ein Großbrand und deswegen ist die Otto-Sido-Straße immer noch voll gesperrt zwischen der Karsmann- und der Wilhelmsdorfer Landstraße. In Berlin auch sehr voll auf der Stadtautobahn der A100, genauer gesagt in Richtung Norden ab Gradestraße 30, in Richtung Süden ab Hohenzollern-Damm 45 Minuten draufpacken. Und ein aktueller Blitzer steht auf der B107 Richtung Görzke in Wiesenburg. Habt ihr noch was für mich? Staus und Blitzer einfach an die 0331 74 40 40. Gute Fahrt. 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
13: Jawohl, weiter geht's in einen zwar warmen, aber immer noch erträglichen Tag heute. Und das mit einem warmen bis sogar sehr heißen Soundtrack. Hier kommen nämlich jetzt wieder unsere 10er, 20er und die besten aktuellen Hits für noch mehr Vielfalt in dieser halben Stunde. Zum Beispiel ganz entspannt Emily Sandé. Also bei warmem Wetter lehnt man sich zurück und macht alles in ihrem Rhythmus. Jetzt aber erstmal ein aktueller von Nico Santos.
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0: finde es immer ganz witzig, wenn sich jetzt gerade die Kollegen unterhalten, weil bei dem einen hat es gestern geregnet, bei den anderen war gestern Landunter und Weltuntergang. BB-Radio hier, der Kaiser und Gerlinde Jenicke.
1: Guten Morgen.
0: Ich hoffe, bei euch ist alles in Ordnung zu Hause, weil stellenweise kam ganz schön was runter, Gerlinde.
1: Ich habe da in nichts Telto? Mitbekommen. In Telto war gar nichts. Also zumindest nicht, als ich den Kopf rausgehalten habe aus dem Fenster.
0: Ich habe gestern gemeinsam mit dem ADAC in Lind den Camper des Jahres gesucht und da passte der Regen ganz gut, weil wir nämlich gerade beim Wettkampf an einer Stelle waren, wo es hieß auf Aquaplaning bremsen. Also ja, als ob wir es bestellt hätten, ja. War fantastisch, aber ja. Hab dann irgendwann gesagt, ey Leute, ich lese hier gerade in meiner Zeitungs-App, in Berlin ist ja komplett Katastrophe, also da Fête de la Musique, Bühne eingerissen, mehrere Buden weggekracht, gab auch Verletzte leider und viele Keller vollgelaufen, also da muss ja wirklich die Hölle los gewesen sein.
1: Es wird so heiß in den nächsten Tagen, also wir knacken diese 40 Grad Marke wahrscheinlich. Es wird nachts auch nicht sich richtig abkühlen. Jeden Tag jetzt die Woche über auch zum Wochenende sonnig und trocken, also auch kein Regen. Das wird schon heftig.
0: Also alle Farben kommt ja auch aus Berlin. Der hat gerade gehört, 40 Grad Marke kann geknackt werden. Danach sagt der aber...
2: Baby!

0: damit ist es 8.43 Uhr.
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3: Patrick aus Wittstock. Hallo, guten Morgen.
4: Hallo, guten Morgen.
0: Moin.
3: Toi, toi, toi, dass es jetzt klappt mit der streng limitierten BB Radio Morgenshow-Tasse. Errate diesen Begriff hier. Schneller als der Kaiser. Und dann geht's los. Wenn euch das Gehirn noch nicht weggeschmolzen ist bei den Temperaturen. Tipp Nummer 1. Bei mir landen Menschen mit Plan und um dann doch planlos zu agieren.
0: Ich hätte jetzt schon eine Theorie. Weil wenn etwas nicht nach Plan läuft, dann ist es die Deutsche Bahn. Das wäre jetzt einfach mal der Tipp, den ich abgebe.
3: Ich bin ein Ort des Alltags, der immer wieder kleine Dramen erzeugen kann.
0: Es ist scheinbar nicht die Deutsche Bahn.
3: Im Sommer werde ich manchmal zweckentfremdet und bin ein beliebter Ort. In meinen Gängen wird gesucht, verglichen und spontan entschieden. Bei mir gibt es Obst, Brot, Milch und meist auch irgendwas, was gar nicht auf dem Zettel stand.
0: Also, der Supermarkt.
3: Ja.
4: Ja, Supermarkt.
0: Ja, aber du hast ja trotzdem gewonnen, das ist ja das Schöne, weil ich ja gleich bei planlos Deutsche Bahn gerufen habe.
4: Danke dir.
3: Es hätte wirklich sein können, aber da hätte ich mich wirklich gewundert, ob du siehst, was ich hier habe auf dem Zettel, aber du siehst es ja nicht.
0: Das war trotzdem schwer, krass, ne?
3: Ja.
0: Patrick.
4: Ja, das fand es auf jeden Fall nicht einfach.
0: Also das haben wir uns beide verdient, dass wir uns hier nochmal fernoral zusammenschließen und nochmal eine Runde spielen gemeinsam, ne?
4: Ja.
3: Damit du noch eine zweite Tasse bekommst.
0: Ganz genau.
4: Ja.
0: Da sage ich dann Flughafen. Also,
3: tschüss.
0: Habt eine schöne Woche. Bis dann.
4: Danke. Tschüss.
0: So, und ihr habt es ja jetzt gehört, wie leicht man an Tassen rankommt hier über BB Radio. Ja. Also probiert es doch selbst mal. 0331 74 40 40.
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0: Zu dem Song Honor Sonnenschein, mehr kannst du nicht verlangen vom Leben. 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
1: Guten Morgen, wir freuen uns auf Kamrat gleich mit seiner aktuellen Nummer. Da singt er, du kannst mich mal. Aber er singt so nett, heißt Hug Yourself, umarm dich selbst. Ava Max haben wir mit dabei. The Script, eine der besten Bands ever, finde ich. Ja, also Selena Gomez auch mit dabei. 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
4: Es ist 9 Uhr.
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5: Mit Frank Philipp, guten Morgen. Unter dem Motto Kommunen am Limit machen heute viele Städte und Gemeinden auf ihre Finanznot aufmerksam. Derzeit rutschen fast alle öffentlichen Haushalte ins Minus. Vor dem Potsdamer Bildungszentrum gibt es am Mittag dazu eine Kundgebung. Aber auch kleinere Städte beteiligen sich am Protest, weiß Patricia Boschny aus der BB-Radio Nachrichtenredaktion.
6: Auch in Wittstock-Dosse wird heute ein Zeichen gesetzt. Vor dem Rathaus beteiligt sich die Stadt am bundesweiten Aktionstag Kommunen am Limit. Dahinter steckt die Warnung, dass immer mehr Aufgaben bei den Kommunen landen, ohne dass das Geld dafür mitkommt.
5: Weitere Gründe für die Finanznot sind hohe Sozial- und Personalausgaben und gestiegene Allgemeinkosten. Das Sommerwetter hat auch weiterhin Gewitter und Regen im Gepäck. Am Wochenende hieß es schon teilweise landunter, so in Berlin, Cottbus oder auch in Märkisch-Oderland. Die Feuerwehren hatten viel zu tun und mussten Sturm- und Wasserschäden beseitigen. Jetzt noch mehr aus unserem Land von unserer BB-Radio Brandenburg-Reporterin Clara Himmel.
7: Potsdam bringt seinen mobilen Bürgerservice direkt in die Stadtteile. Das Team will vor Ort zeigen, wie einfach moderne Verwaltung sein kann. Heute in Fahrland, morgen in Babelsberg, dann Schlatz, Kirchsteigfeld und Freitag Stadtmitte.
5: Danke, Clara.
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5: Bei der FIFA-Fußball-WM sind die kleineren Länder auch weiterhin ganz groß. Kap Verde hat zum Beispiel mit einem 2:2 gegen Uruguay die Chance auf die K.O.-Runde. Weiterhin spielten Belgien, Iran 0:0, Spanien und Saudi-Arabien 4:0 und am Morgen trennten sich Neuseeland und Ägypten 1:3. 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
8: Schönen guten Morgen, 9 Uhr und 2 Minuten jetzt. Heute wird der angenehmste Tag der Woche. Es bleibt sonnig und trocken und es wird heißer, als es heute wird. 20 Grad in Nauen jetzt, 19 in Pritzwalk, 20 in Strausberg. Es werden heute zwischen 28 und 30 Grad, wie gesagt. Das ist noch erfrischend im Vergleich zu dem, was uns in den nächsten Tagen erwartet.
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9: Der BB-Radio Straßenscanner hat eine ganze Menge zu tun. A10 westlicher Ring Richtung Dreieckhaveland ab Großkreuz 20 Minuten draufpacken. So, dann gab's leider einen Motorradunfall auf der A13 Richtung Berlin. Deswegen ist hier voll gesperrt zwischen Großräschen und Bronco. Letzte freie Ausfahrt ist Großräschen. Stückchen weiter, dann nochmal ab Duben 50 Minuten draufpacken. Die A115 statt einwärts ab Kleinmachnow dauert's eine halbe Stunde länger. Und ebenfalls voll gesperrt nach einem Großbrand ist in Brandenburg an der Havel die Otto-Sido-Straße zwischen der Kasmann und der Wilhelm auf der Landstraße. Im Stadtverkehr Berlin auf der A100 in beide Richtungen eine halbe Stunde draufpacken und ein aktueller Blitzer steht auf der L52 zwischen Karlau und Bronco auf der 80er Strecke, hat uns Xenia gemeldet. Vielen, vielen Dank dafür. Habt ihr noch was für mich? Staus und Blitzer einfach an die 0331 74 40 40. Eine gute Fahrt.
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8: Guten Morgen.
9: 9:04 wird warm heute. Also ist ja ohnehin schon in den letzten Tagen recht warm gewesen.
8: Richtig.
9: Und zwar so warm, dass wir gesagt haben, okay, wir brauchen ein paar Experten, die uns mal erklären, wie man sich richtig runterkühlt, gerade an so einem Montag.
8: Ja.
9: Und dann sind diese Experten auch noch niedlich und ihr kriegt sie in 12 Minuten zu hören.
8: Ganz süß. Viel Spaß jetzt mit Ava Max. Hier ist für gute Laune auf Montagmorgen. Das geht, das passt zusammen. Million Dollar Baby.
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0: Juhu, hier ist BB Radio, der Kaiser und Gerlinde Jeneke, 9.17 Uhr ist es und es ist heiß. Also es ist ja nicht so super sonnig gewesen teilweise am Wochenende, aber so stickig und so warm. Und ich war gestern auch auf dem Geburtstag, da gab es keine Klimaanlage in der Wohnung. Ja, muss man ja auch nicht haben, aber kein Ventilator. Ich habe da gesessen, dachte, ich sterbe, habe versucht, mir Eiswürfel ins Gesicht zu drücken aus Verzweiflung.
1: Naja, aber wäre eine schöne Geschenkidee gewesen, ne? So ein Ventilatorchen oder eine Klimaanlage.
0: Wusste ich vorher nicht. Muss man doch sagen, bring mal was mit, hier ist zu heiß. Aber okay, gut.
1: Du musst den ganzen Zaun hinterher werfen. Nee, also wir haben uns aber mal um ganz besondere Abkühltipps gekümmert für euch. Also nicht so Larifari-Zeug wie hier Pulsadern unter kaltes Wasser halten oder so, das kann jeder. Nee, wir haben richtige Experten befragt und die haben unglaublich gute Tipps für uns.
2: Wenn es einfach richtig heiß ist, entweder in den Pool gehen, ein kaltes Getränk trinken oder dich zu den Tiefkühler stellen.
3: Am besten früh Feierabend machen und baden gehen.
4: Ja.
3: Ganz viel Eis essen.
5: Mit Wasserbomben, Wasserschlacht machen und im Schatten sein.
0: Ja. So ein kleines Hamburger Kind, da will sich an die Tiefkühltruhe stellen.
1: Also das mit den Wasserbomben, gute Idee, ja. Aber Vorsicht, prüft, ob der Chef auch wirklich Humor hat. Bei mir ging das Ding nach hinten los. So, und jetzt ist es 9.18 Uhr, kommt gut durch den Tag mit BB Radio.

0: 9.25 Uhr. Guten Morgen am Montag. BB Radio, der Kaiser und Gerlinde Jeneke hier.
1: Schönen guten Morgen. Oh, ich freue mich sehr auf die kommende halbe Stunde und auf Harry Styles mit American Girls. Das ist ja sein aktuellster Hit. Die Nächte in Berlin haben ihn dazu inspiriert. Und der Song klingt aber so nicht nach umgeschmissenen Bierflaschen und Dreck in der Straße. Der klingt so frühlingshaft wie eine Blumenwiese. Gibt's gleich. Außerdem starke Frau, starke Stimme aus den Zehnern. Sia, Unstoppable und ein bisschen Dance mit Robin Schulz. 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
2: Schottland ist eine der erfolglosesten Mannschaften der WM-Geschichte. Von 23 Partien gewannen die Schotten bislang nur 4. Die letzte WM-Teilnahme liegt mittlerweile auch 20 Jahre zurück. Das Land kam bisher nie über die Gruppenphase hinaus.
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5: Mit Frank Philipp. Guten Morgen. Das sommerliche Wetter am Wochenende wurde begleitet von zahlreichen Unwettern. Die Feuerwehren in Brandenburg und Berlin hatten alle Hände voll zu tun. In Berlin wurden rund 250 Einsätze gezählt, ebenso in Brandenburg. Die Ergebnisse der Fußball-WM-Spiele vom Abend und der Nacht. Spanien, Saudi-Arabien 4:0, Belgien und Iran 0:0, Kap Verde, Uruguay 2:2. Und am Morgen trennten sich Neuseeland und Ägypten mit 1:3.
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5: Die Frankfurter CDU-Kreisvorsitzende Desiree Schrade hat gegen die Aberkennung ihres Stadtverordnetenmandats Einspruch eingereicht. Der Kreiswahlleiter hatte ihr auf Antrag der AfD das Mandat aberkannt, weil er den Lebensmittelpunkt in Frankfurt-Oder nicht mehr gegeben sah. Über ihren Einspruch entscheiden möglicherweise die Stadtverordneten. Frankfurts polnische Nachbarstadt Zbubice lädt am 1. Juli-Wochenende zum Stadtfest. Höhepunkt ist dann unter anderem ein Konzert der 90er-Jahre-Band Wenger Boys am alten Stadion. Der Eintritt ist frei. 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
7: Guten Morgen hier in Frankfurt-Oder, in Eisenhüttenstadt und im gesamten Oderland. In Strausberg, Selo und Bad Saro haben wir heute Temperaturen bis 30 Grad. Das ist noch relativ mild im Vergleich zu den nächsten Tagen. Heute sonnig und trocken.
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4: Der BB-Radio-Straßenscanner zeigt an. Menge los. A10, westlicher Ring, Richtung Dreikaufland, ab Großkreuz, 20 Minuten draufpacken. Nach einem Unfall auf der A13 Richtung Berlin zwischen Großrelschen und Bronco 30 Minuten mehr einplanen. Außerdem ist die Abfahrt Bronco gerade gesperrt und ein Stückchen weiter ab Duben dauert es nochmal 30 Minuten länger. Die A115 stadteinwärts ab Kleinmachnow eine Viertelstunde mehr mitbringen. Und nach einem Großbrand immer noch voll gesperrt ist in Brandenburg-Havel die Otto-Sido-Straße zwischen der Karstmann-Straße und der Wilhelmsdorfer Landstraße, hat uns Herr Stefan vorhin gemeldet. In Berlin auf der A100 in beide Richtungen eine gute halbe Stunde draufpacken und ein aktueller Blitzer kommt noch dazu, steht auf der A11 Richtung Stettin kurz hinter Finowfurt. Habt ihr noch was für mich? Staus und Blitzer einfach melden 0331 74 40 40. Eine gute Fahrt. 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
8: Guten Morgen.
4: Guten Morgen, 9.32 Uhr. Ich möchte jetzt nicht, dass es cringe klingt. Also cringe, Jugendsprache.
7: Ja.
4: Ist seltsam. Seltsam übersetzt. Also für Erwachsene ist es seltsam.
7: Ja.
4: Abdel Karim bei den besten Comedians Deutschlands um 9:45, der hat nämlich auch sein Problem mit Jugendsprache, versteht gar nichts mehr. Und das ist sehr lustig. Hören wir gleich.
7: Geiler Song, aktuelle Nummer von Harry Styles. Was für ein guter Sound. American Girls nach dieser starken Frau mit dieser starken Stimme. Sia, Unstoppable.
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0: Guten Morgen, es ist 9.45 Uhr. Moment, hier habe ich einen falschen Knopf. Nehmen wir doch den hier.
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3: Ali gibt mir auch Tipps. Er sagte, du musst dein Social Media Game auf Vordermann bringen. Er sagte, du musst mehr Jugendwörter benutzen. Mein aktueller Favorit, sein Ernst. Man kann es überall bringen. Hallo, ich hätte gerne Käsebrötchen. Haben wir leider nicht. Sein Ernst? Es geht immer. Aber viele Sachen, die ich gerne benutzen würde, verstehe ich leider nicht. Ich habe vor ein paar Wochen zwei Jungs gesehen, maximal 16, die haben sich unterhalten. Irgendwann sagte einer zum anderen, okay, ciao, ist aber da geblieben. Das hat mich wirklich überfordert. Ich dachte, was ist hier los? Der hat doch gerade Tschüss gesagt. Seitdem achte ich drauf, immer wieder sehe ich eine Gruppe von Jugendlichen, irgendeiner sagt immer okay, ciao, aber keiner steht auf und geht. So kann man als erwachsener Mensch auch sprechen, aber dann wird man abgeholt, bin ich mir ganz sicher. Und vor ein paar Tagen hat es Klick gemacht, wenn junge Leute okay, ciao sagen, ist es nie eine Verabschiedung. Wenn junge Leute okay, ciao sagen, wollen sie damit zeigen, sie finden etwas schlecht. Oh, coole Hose, 200 Euro, okay, ciao. Ist zu teuer, kaufe ich nicht. Und das ist ein Riesenunterschied zur älteren Generation. Wenn die ältere Generation etwas schlecht findet, dann gibt's keine Verabschiedung. Die grüßt dann. Hallo? Hallo, 200 Euro? Sein Ernst? Hallo?
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6: Es ist 10 Uhr am Montag.
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7: Mit Frank Philipp. Guten Tag. Unter dem Motto Kommunen am Limit machen heute viele Städte und Gemeinden auf ihre Finanznot aufmerksam. Derzeit rutschen fast alle öffentlichen Haushalte ins Minus. Vor dem Potsdamer Bildungszentrum gibt es am Mittag dazu eine Kundgebung, aber auch kleinere Städte beteiligen sich am Protest, weiß Patricia Boschny aus der BB Radio Nachrichtenredaktion.
8: Auch in Wittstock-Dosse wird heute ein Zeichen gesetzt. Vor dem Rathaus beteiligt sich die Stadt am bundesweiten Aktionstag Kommunen am Limit. Dahinter steckt die Warnung, dass immer mehr Aufgaben bei den Kommunen landen, ohne dass das Geld dafür mitkommt.
7: Weitere Gründe für die Finanznot sind hohe Sozial- und Personalausgaben und gestiegene Allgemeinkosten. Politik und Wirtschaft aus Brandenburg und Berlin trifft sich heute in Schönefeld. Auf der Metropolenkonferenz geht es um die langfristige, erfolgreiche Entwicklung unserer Region. Am Ende soll ein Positionspapier der Wirtschaft erarbeitet werden.
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7: Bei der FIFA-Fußball-WM sind die kleineren Länder auch weiterhin ganz groß. Kap Verde hat zum Beispiel mit einem 2:2 gegen Uruguay die Chance auf die K.O.-Runde. Weiterhin spielten Belgien-Iran 0:0, Spanien und Saudi-Arabien 4:0 und am Morgen trennten sich Neuseeland und Ägypten 1:3. 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
6: Heute zum Wochenstart sehr freundlich. Es bleibt trocken soweit bei Temperaturen zwischen 25 und 29 Grad. Es wird aber wieder eine heiße Woche. Morgen schon über 30.
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6: Der BB-Radio Straßenscanner zeigt auf der A13 Richtung Berlin zwischen Großräschen und Bronco eine halbe Stunde plus nach einem Unfall. Außerdem ist die Abfahrt Bronco gesperrt und ein Stück weiter ab Duben nochmal eine halbe Stunde mehr. Dann haben wir eine Vollsperrung nach einem Großbrand in Brandenburg an der Havel auf der Otto-Sido-Straße zwischen Karsmannstraße und Wilhelmsdorfer Landstraße. Und im Stadtverkehr Berlin 100 Richtung Norden, Abgradestraße eine halbe Stunde plus, in der Gegenrichtung ab Schmargendorf 20 Minuten mehr. Es wird außerdem geblitzt auf der L52 zwischen Kalle und Bronco. Danke an Xenia fürs Melden. Und wenn ihr noch was habt, Staus, Blitzer, sagt uns gern Bescheid. Nummer zu uns ist die 0331 74 40 40. Kommt gut und sicher an.
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6: Montag, kurz nach 10, ja, erstmal hier richtig ankommen, ja, also erstmal warm werden mit der neuen Woche, mit der Arbeit und deswegen gibt's hier gleich was ganz Entspanntes von Licke Lee mit ein bisschen Beat, soll ja auch nicht langweilig sein. Und hier sind Michael Schulte und Austis zusammen mit Half of My Heart.
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0: 10.15 Uhr, hier ist BB Radio am Montag. Wir machen hier erstmal einen ganz gemütlichen Wochenstart zusammen. Mit dem BB Radio mehr Musikversprechen und einer halben Stunde Musik ohne Unterbrechung. Mit dabei also gleich zum Beispiel große Stars wie Ed Sheeran, Justin Bieber, Elton John, Britney Spears, ja, alle mit dabei. Und ganz aktueller Sound von Newcomer Somber, Homewrecker, gleich.
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0: Für ganz Brandenburg und Berlin zuverlässig und genau für eure Region. Mit Temperaturen heute bis 29 Grad, dabei meistens freundlich mit Sonne und ein paar Wölkchen. Morgen geht's so weiter, bei bis zu 31 Grad. 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
0: Und der BB Radio Straßenscanner zeigt jetzt an, A10 westlicher Berliner Ring Richtung Dreieck Havelland, ab Großkreuz 15 Minuten Baustellenstau. Auf der A13 Richtung Berlin ab Duben braucht ihr 50 Minuten länger, auch da wird gebaut. Und im Stadtverkehr Berlin A100 Richtung Norden ab Gradestraße eine halbe Stunde mehr, in der Gegenrichtung ab Schmargendorf 25 Minuten plus. Dann wird geblitzt im Dreieck Werder, wenn ihr von der A10, dem südlichen Ring, zur A2 runterfahrt. Und wenn ihr noch was habt, Staus oder Blitzer, sagt uns gerne Bescheid. Nummer zu uns ist die 0331 74 40 40. Gute Fahrt.
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starten mit BB Radio durch den Montag. Die besten aktuellen Hits am Start. Das hier ist ein Mann, der kann alles. Der kann singen, er kann Texte schreiben, er kann selber produzieren. Aus seinem Kinderzimmer in die große, weite Welt. Hier ist Somber für euch.

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Hier ist BB Radio am Montag mit Ida. Und man weiß, man hat ein erfolgreiches Sommerwochenende, wenn man in die neue Woche startet mit, man ist in zwei verschiedene Seen gehüpft, hat ungefähr 17 frische Mückenstiche, vielleicht auch einen blauen Fleck am Knie. War einfach schön draußen. Hier ist Michael Schulte.

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1: Gleich 11 und wir haben für euch weiterhin mehr Vielfalt in der Playlist. Zum Beispiel mit aus den 10ern richtig fetten Beats von Kaigo und der Stimme von Donna Summer. Aus den 20ern einen der Mega-Hits von Dua Lipa. Was aktuell ist, kommt ihr gleich mit Ray Dalton um die Ecke. Also das ist mehr Vielfalt bei uns.
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1: Es ist jetzt 11 Uhr am Montag.
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11: Mit Frank Philipp. Guten Tag. Unter dem Motto Kommunen am Limit machen heute viele Städte und Gemeinden auf ihre Finanznot aufmerksam. Derzeit rutschen fast alle öffentlichen Haushalte ins Minus. Vor dem Potsdamer Bildungszentrum gibt es am Mittag dazu eine Kundgebung, aber auch kleinere Städte beteiligen sich am Protest, weiß Patricia Boschny aus der BB Radio Nachrichtenredaktion.
12: Auch in Wittstock-Dosse wird heute ein Zeichen gesetzt. Vor dem Rathaus beteiligt sich die Stadt am bundesweiten Aktionstag Kommunen am Limit. Dahinter steckt die Warnung, dass immer mehr Aufgaben bei den Kommunen landen, ohne dass das Geld dafür mitkommt.
11: Weitere Gründe für die Finanznot sind hohe Sozial- und Personalausgaben und gestiegene Allgemeinkosten. Nach nur 2 Jahren im Amt hat Großbritanniens Premierminister Keir Starmer seinen Rücktritt angekündigt. Zum Ende des Sommers will er das Amt niederlegen. Damit zieht er die Konsequenzen aus den anhaltend schlechten Umfragewerten für seine Partei.
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11: Bei der FIFA-Fußball-WM sind die kleineren Länder auch weiterhin ganz groß. Kap Verde hat zum Beispiel mit einem 2:2 gegen Uruguay die Chance auf die K.O.-Runde. Weiterhin spielten Belgien, Iran 0:0, Spanien und Saudi-Arabien 4:0 und am Morgen trennten sich Neuseeland und Ägypten 1:3. 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
1: Heute zum Wochenstart mit Temperaturen zwischen 25 und 29 Grad. Es ist sehr freundlich, es ist auch meistens trocken und morgen geht's genauso weiter bei bis zu 31 Grad.
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1: Der BB-Radio Straßenscanner zeigt auf der A10, dem westlichen Berliner Ring Richtung Dreieckhafenland, ab Großkreuz 20 Minuten Baustellenstau. Auf der A13 Richtung Berlin dauert es ab Lübbenau 45 Minuten länger, da es wegen Bauarbeiten und die linke Spur dicht, Stau. Und im Stadtverkehr Berlin 100 Richtung Norden ab Oberlandstraße 25 Minuten plus, Richtung Süden ab Schmargendorf 15 Minuten mehr. Einen aktuellen Blitzer hat uns Ute gemeldet. Steht auf der B96 Luckau im Ortseingang Sonnewalde. Vielen lieben Dank. Und wenn ihr noch was habt, Staus oder Blitzer, dann sagt uns gern Bescheid. Nummer zu uns ist die 0331 74 40 40. Gute Fahrt!
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1: Könnt ihr das eigentlich hören? Wenn ich hier so... Ja, oder? Das ist mein Mikrofonarm, weil manchmal ist der irgendwie falsch und dann habe ich das Gefühl, ich muss den erstmal richtig machen und dann knarzt es immer. Aber jetzt wäre ich soweit. Deswegen gleich hier Kaigo und Donna Summer für euch schon am Start. Und das hier ist eine sehr hervorragende Vorgruppe mit Dua Lipa.
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0: Wird wieder eine gute für alle Woche für alle Sonnenanbeter. Hier ist BB Radio am Montag, heute mit bis zu 29 Grad und quasi der kälteste Tag der Woche. Also da geht noch einiges. Richtig heiß wird es auch gleich hier bei uns im BB Radio, mehr Musik versprechen. Mit einer halben Stunde Musik ohne Unterbrechung. Da bringt uns nämlich hier Pharrell Williams schon mal zum Schwitzen mit einem seiner ganz großen Hits. Wir haben Beats außerdem von Robin Schulz, Pop von Holly Humberstone und was Rockiges gibt's gleich als nächstes mit den Imagine Dragons.
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0: Unter dem Motto Rhythm as a Dancer wird am Samstag in Eisenhüttenstadt gefeiert. Die Freilichtbühne lädt zur großen 90er Open-Air-Party ein. Eine Liveband hat alle Hits der 90er Jahre im Gepäck. Die Hymne der 90er und des Eurodance bedeuten Partystimmung pur. Und das Wetter soll auch bestens werden. Also viel Spaß am Samstag in Eisenhüttenstadt auf der Freilichtbühne beim sommerlichen Feiern.
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0: Für ganz Brandenburg und Berlin zuverlässig und genau für eure Region. Mit Temperaturen heute bis 29 Grad, meistens freundlich mit einem Sonne-Wolken-Mix und trocken. Morgen geht's so weiter bei bis zu 31 Grad. 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
0: Der BB-Radio Straßenscanner zeigt auf der A10, westlicher Berliner Ring Richtung Dreieck Havelland, ab Großkreuz 20 Minuten Baustellenstau. Auf der A13 Richtung Berlin-Ablümmenau sind es 45 Minuten mehr, auch da wird gebaut. Und die B1 in Brandenburg an der Havel ist zwischen Otto-Sido-Straße und Wilhelmsdorfer Landstraße gesperrt nach einem Brand. Stadtverkehr Berlin 100 Richtung Norden, ab Oberlandstraße 25 Minuten mehr, Richtung Süden ab Schmargendorf 15 Minuten plus. Und Sophia hat uns einen aktuellen Blitzer gemeldet auf der B1 in Potsdam, Höhe Hauptbahnhof. Vielen lieben Dank. Habt ihr noch was? Staus oder Blitzer? Dann sagt uns gern Bescheid. Nummer zu uns ist die 0331 74 40 40. Kommt gut und sicher an.
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Hier ist BB Radio. Das ist mal ein Ding. In Eisenhüttenstadt haben Einbrecher in einer Minigolfanlage nicht unbedingt Geld geklaut, sondern am Tiefkühlschrank Eis. Denn als die Polizei gekommen ist, wurde da jede Menge Eisverpackungen gefunden. Natürlich ist Einbrechen trotzdem nicht okay. Aber dass sie dann wenigstens nur Eis genommen haben und nicht Geld, da bin ich ein bisschen sanfter.

0: 5 vor 12, hier ist BB-Radio mit Ida und bevor wir euch hier weiter durch den Montagvormittag schicken, verraten wir euch schon mal, auf was wir uns hier freuen können. 10er, 20er und die besten aktuellen Hits gibt's nämlich mit mehr Vielfalt weiterhin bei uns in der Playlist. Wir haben zum Beispiel Mark Ronson und Bruno Mars. Bruno Mars spielt ja auch diese Woche in Berlin Konzerte. Ich wäre auch so gerne da, ich find's so, so cool. Der macht wirklich absolute Banger, überzeugt ihr euch gleich selbst von. Außerdem Gitarrenpop von Shawn Mendes und aktueller Nico Santos Sound, All Time High, gleich hier.
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0: 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Und damit ist es gleich 12 Uhr am Montag.
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13: Mit Frank Philipp, guten Tag. Unter dem Motto Kommunen am Limit machen heute viele Städte und Gemeinden in ganz Deutschland auf die Finanznot aufmerksam. Derzeit rutschen fast alle öffentlichen Haushalte ins Minus. Gründe für die Finanznot sind zu hohe Sozial- und Personalausgaben und gestiegene Allgemeinkosten. Vor dem Potsdamer Bildungsministerium gibt es am Mittag eine Kundgebung, aber auch kleinere Städte wie Wittstock beteiligen sich. Nach nur 2 Jahren im Amt hat Großbritanniens Premierminister Keir Starmer seinen Rücktritt angekündigt. Zum Ende des Sommers will er das Amt niederlegen. Damit zieht er die Konsequenzen aus den anhaltend schlechten Umfragewerten für seine Partei.
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13: Bei der FIFA-Fußball-WM sind die kleineren Länder auch weiterhin ganz groß. Kap Verde hat zum Beispiel mit einem 2:2 gegen Uruguay die Chance auf die K.O.-Runde. Weiterhin spielten Belgien, Iran 0:0, Spanien und Saudi-Arabien 4:0 und am Morgen trennten sich Neuseeland und Ägypten 1:3. 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
0: Heute am Montag mit Temperaturen zwischen 25 und 29 Grad. Meistens freundlich mit einem Sonne-Wolken-Mix. Morgen geht's so weiter bei bis zu 31 Grad.
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0: Der BB-Radio Straßenscanner zeigt auf der A10, dem westlichen Berliner Ring Richtung Dreieck Havelland, ab Großkreuz 25 Minuten Baustellenstau. Auf der A13 Richtung Berlin ist ab Duben die linke Spur gesperrt, auch da 25 Minuten mehr. Und im Stadtverkehr Berlin 100 Richtung Norden, ab Oberlandstraße 20 Minuten plus, Richtung Süden ab Detmolder Straße 15 Minuten mehr. Es blitzt außerdem auf der A24 Richtung Hamburg, kurz vor Fair Berlin. Und wenn ihr noch was habt, Staus, Blitzer, gerne melden. Nummer zu uns ist die 0331 74 40 40. Gute Fahrt.
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0: Es ist kurz nach 12 am Montag. Der Lieblingskollege heute ein bisschen später gekommen, aber jetzt auch endlich da. Erstmal einen Kaffee zusammen trinken und bei uns ein bisschen genießen. Shawn Mendes gleich oder auch hier Nico Santos. Jetzt mit All Time High.
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0: Montag, 12.15 Uhr, BB-Radio ist an. Ja, genau, die mit dem BB-Radio mehr Musik versprechen. Eine halbe Stunde Musik ohne Unterbrechung gibt's gleich hier also wieder für euch. Mit DJ Beats von Lost Frequencies, mit Pop von Leonie oder auch mit ganz aktuellem Sound. Damit Kennedy mit Funeral auch gleich dabei.
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0: Unter dem Motto Rhythm as a Dancer wird am Samstag in Eisenhüttenstadt gefeiert. Die Freilichtbühne lädt zur großen 90er Open-Air-Party ein. Eine Liveband hat alle Hits der 90er Jahre im Gepäck. Die Hymne der 90er und des Eurodance bedeuten Partystimmung pur. Und das Wetter soll auch bestens werden. Also viel Spaß am Samstag in Eisenhüttenstadt auf der Freilichtbühne beim sommerlichen Feiern.
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0: Für ganz Brandenburg und Berlin zuverlässig und genau für eure Region. Heute mit Temperaturen zwischen 25 und 29 Grad. Es ist meistens sonnig, freundlich, paar Wolken und trocken. Morgen geht's so weiter bei bis zu 31 Grad. 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
0: Und der BB Radio Straßenscanner zeigt jetzt an, A10 westlicher Berliner Ring Richtung Dreieck-Havelland ab Großkreuz 25 Minuten plus. Auf der A13 Richtung Berlin ab Duben auch 25 Minuten Baustellenstau. Und im Stadtverkehr Berlin A100 Richtung Norden ab Oberlandstraße 20 Minuten plus. Richtung Süden ab Detmolder Straße sind es 15 Minuten mehr. Aktuell geblitzt wird auf dem östlichen Ring Richtung Dreieck Barnim zwischen Berlin-Hohenschönhausen und Dreieck Barnim. Und wenn ihr noch was seht, Staus, Blitzer, gern melden. Nummer zu uns ist die 0331 74 40 40. Kommt gut und vor allem sicher an. 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

mit BB Radio durch den Montagmittag. Die besten aktuellen Hits jetzt mit Mal Smith und Neil Horan. Die haben sich Gitarren geschnappt, ihre beiden Stimmen und viel mehr braucht es dann ja gar nicht, um uns eine gute Zeit zu bescheren. Hier ist Drive Safe, also fahrt vorsichtig, gilt ja für uns alle.

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RBB Radio mit Ida am Montag. Leute, das war so ein Chaos bei mir gestern. Ich habe mit einem Kumpel eine neue Kommode und einen Sessel für meine Wohnung Secondhand gekauft und dann gestern abgeholt. Und schon auf dem Weg nach Hause haben wir die erste Sache, da war so eine Glasplatte auf der Kommode schon kaputt gemacht. Zum Glück niemandem was passiert, ist nicht gesplittert oder so. Es hat gestern Nachmittag dann auf einmal ja Strömen geregnet. Es war wirklich unfassbar. Aber ich freue mich schon, wenn ich nach Hause komme heute und mich in meinen neuen Sessel setzen kann. Dafür war es wert. Hui.

0: RBB Radio gleich 1. Danach geht's hier weiter mit der aktuellen von Kamrat, Hug Yourself. Das ist mehr Vielfalt mit 10ern, 20ern und den besten aktuellen Hits bei uns.
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7: Es ist 13 Uhr am Montag.
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9: Mit klarer Himmel. Guten Tag. Die Gewitter gehen, die ganz große Hitze kommt. Die Temperaturen kratzen diese Woche an der 40-Grad-Marke. Der Versuch, sich abzukühlen, endete in mehreren Fällen dramatisch. Brandenburg hat die ersten Badetoten. Im Großen Zernsee in Werder ist ein 61-Jähriger ertrunken, im Wandlitzsee ein 29-Jähriger ums Leben gekommen. Seine Tochter konnte gerettet werden. Beide waren mit einem Stand-up-Paddel unterwegs. Der Rentenzoff eskaliert. Der Streit um neue Vorschläge wird immer heftiger. Sozialverbände und Gewerkschaften laufen Sturm. Teilen der Wirtschaft gehen die Pläne nicht weit genug. Die Rentenkommission will, dass die Deutschen bis 70 arbeiten. Zudem soll die frühzeitige Rente mit 63 weg. Der britische Premier Keir Starmer hat seinen Rücktritt angekündigt und zieht damit die Konsequenzen aus den anhaltend schlechten Stimmungswerten. Bis ein Nachfolger gefunden ist, will er an der Spitze der Regierung weitermachen. 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
7: Heute am Montag mit Temperaturen bis 29 Grad, dabei meistens ein freundlicher Sonne-Wolken-Mix und dann ab morgen schon 31 Grad.
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7: Der BB-Radio Straßenscanner zeigt auf der A9 Richtung Berlin ab Kleinmarzehns 20 Minuten plus wegen eines Liegenbleibers. Auf der A13 Richtung Berlin ab Duben sind es 20 Minuten mehr in der Baustelle. Und auf der A24 Richtung Hamburg zwischen Kremm und Fähr Berlin 25 Minuten plus nach einem Unfall. Im Stadtverkehr Berlin 100 Richtung Norden ab Oberlandstraße 20 Minuten mehr, Richtung Süden ab Schmargendorf 25 Minuten plus. Und es blitzt auf der B169 und zwar Richtung Drebkau, Höhe Senftenberg. Habt ihr noch was? Staus oder Blitzer? Sagt gern Bescheid. Nummer zu uns ist die 0331 74 40 40. Gute Fahrt!
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7: Und da ist sie doch für heute auch wieder, oder? Spätestens ab jetzt die sommerliche Wärme, die einen zum Schwitzen bringt. Wir machen hier ganz entspannt gleich mit Rihanna und Calvin Harris im Mix. Und vorher jetzt hier Kamrat, das ist Hug Yourself.
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0: 13.16 Uhr. Hier ist BB Radio. Das war Lady Gaga. Und wem das noch nicht reicht an Superstar Power, einfach dranbleiben hier fürs BB Radio. Mehr Musik versprechen. Da gibt's nämlich noch vor zwei. Zum Beispiel Ed Sheeran mit Fine System Pop. Es gibt Rockgruppe Pink. Es gibt die Legende Avicii. Und es gibt Alex Warren mit seinem diesjährigen Mega-Hit Fever Dream. Alle gleich hier.
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11: Brasilien ist die einzige Nation, die bislang an allen Weltmeisterschaften teilgenommen hat. Dahinter folgt Deutschland. Beide Nationen standen sogar schon 8-mal in einem WM-Finale.
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0: Unter dem Motto Rhythm as a Dancer wird am Samstag in Eisenhüttenstadt gefeiert. Die Freilichtbühne lädt zur großen 90er Open-Air-Party ein. Eine Liveband hat alle Hits der 90er Jahre im Gepäck. Die Hymne der 90er und des Eurodance bedeuten Partystimmung pur. Und das Wetter soll auch bestens werden. Also viel Spaß am Samstag in Eisenhüttenstadt auf der Freilichtbühne beim sommerlichen Feiern.
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0: Für ganz Brandenburg und Berlin zuverlässig und genau für eure Region. Freundlich ist es heute, meistens trocken mit Temperaturen zwischen 25 und 29 Grad. Morgen geht's genauso weiter, bis zu 31 Grad sind da maximal drin. 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
0: Der BB-Radio-Straßenscanner zeigt auf der A9 Richtung Berlin ab Kleinmarzehns 20 Minuten plus wegen eines Liegenbleibers. Auf der A10 im westlichen Berliner Ring Richtung Dreieck Havelland ab Großkreuz 15 Minuten mehr. Auf der A13 Richtung Berlin ab Duben sieht's genauso aus. Und auf der A24 Richtung Hamburg nach einem Unfall zwischen Krem und Fährberlin über eine Stunde plus. Stadtverkehr Berlin, 100 Richtung Süden ab Schmargendorf 25 Minuten mehr. Und es blitzt im Dreieck Potsdam, wenn ihr von der A9 zum südlichen Ring Richtung Dreieck Spree auch rüberfahrt. Wenn ihr jetzt noch was seht, Staus oder Blitzer, dann sagt uns gern Bescheid. Nummer zu uns ist die 0331 74 40 40. Kommt gut und sicher an.
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BB Radio jetzt mit entspannten Beats. Die passen perfekt heute zum Sommertag. Dazu kommen dann gleich noch die Stimmen von Khalid und Griffin. Die Beats liefert in dem Fall Kygo. Und fertig ist der beste aktuelle Hit. Hier ist Save My Love.

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Wichtig für alle, die ab und zu Probleme so lösen, wie man Stein, Schere, Papier zuverlässig gewinnen kann. Die erste Regel, man sollte öfter mal mit Papier anfangen, ja, also Papas zum Beispiel, die entscheiden sich nämlich gerne für den harten Stein. Und wenn man dann selber das Papier hat, dann hat man da ja schon mal gewonnen. Und dann ist die zweite Regel, dass die Gewinner dasselbe Symbol nochmal nehmen. Also quasi, ne, was mich gerade zum Gewinn gebracht hat, werde ich nochmal machen. Verlierer wechseln eher. Also mit den Tipps kann ja gar nichts mehr schiefgehen. Hier ist Alex Bowen.

0: Reality. 5:05, ihr hört BB Radio mit Ida und gleich mit viel Vielfalt bei uns in der Playlist. Reden lernen müsste ich auch noch bis dahin. Wir haben hier 10er, 20er und die besten aktuellen Hits, zum Beispiel mit einem 10er von Taylor Swift. Ja, die ist einfach schon so lange so erfolgreich, das ist krass. Aus den 20ern ist Dua Lipa am Start und was aktuelles gleich mit Michael Schulte und hier 5 AM.
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0: Genau 14 Uhr am Montag.
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14: Mit klarer Himmel. Guten Tag. Die Gewitter gehen. Die ganz große Hitze kommt. Die Temperaturen kratzen diese Woche an der 40-Grad-Marke. Der Versuch, sich abzukühlen, endete in mehreren Fällen dramatisch. Brandenburg hat die ersten Badetoten. Im Großen Zernsee in Werder ist ein 61-Jähriger ertrunken. Im Wandlitzsee ein 29-Jähriger ums Leben gekommen. Seine Tochter konnte gerettet werden. Beide waren mit einem Stand-up-Paddel unterwegs. Der Rentenzoff eskaliert. Der Streit um neue Vorschläge wird immer heftiger. Sozialverbände und Gewerkschaften laufen Sturm. Teilen der Wirtschaft gehen die Pläne nicht weit genug. Die Rentenkommission will, dass die Deutschen bis 70 arbeiten. Zudem soll die frühzeitige Rente mit 63 weg.
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14: Der DFB bangt um Nico Schlotterbeck. Dem Nationalspieler droht eine längere Pause. Die offizielle Diagnose aber steht weiter aus. Der Innenverteidiger soll am Innenband verletzt sein. Und Bundestrainer Nagelsmann darf keinen Feldspieler mehr nachnominieren. So die FIFA-Regeln.
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0: So mag ich meine Sommertage doch gerne. Nicht zu heiß, bis zu 29 Grad heute. Freundlich aber und auch trocken soweit. Klar, ein bisschen Regen auch immer schön, gibt's heute aber nicht. Morgen geht's genauso weiter bei bis zu 31 Grad.
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0: Der BB-Radio-Straßenscanner zeigt auf der A9 Richtung Berlin ab Kleinmarzehns 20 Minuten plus, in der Gegenrichtung ab Niemek eine halbe Stunde mehr. Dann haben wir auf der A24 Richtung Hamburg zwischen Kremmen und Fährberlin nach einem Unfall 50 Minuten plus. Und im Stadtverkehr Berlin A100 Richtung Norden ab Hohenzollern-Damm 25 Minuten mehr, Richtung Süden ab Schmargendorf genauso. Es blitzt außerdem direkt im Dreieck Werder, wenn ihr von der A10 zur A2 rüberfahrt. Und wenn ihr noch was habt, Staus oder Blitzer, dann sagt uns gerne Bescheid. Nummer zu uns ist die 0331 74 40 40. Kommt gut und sicher an.
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0: Und jetzt um kurz nach zwei direkt mal mit der Hymne für alle, die heute Frühschicht hatten, die jetzt auf dem Weg nach Hause sind. 5 a.m., also 5 Uhr morgens, ja, war ja wahrscheinlich eure Anfangszeit dann ungefähr. Jetzt hier von Michael Schulte, kommt gut an.
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0: So ein bisschen verspielt hier Marlon Rudette bei BBB Radio. Ich hoffe, ihr habt einen angenehmen Montagnachmittag. Und vielleicht können wir bei euch ja sonst auch noch ein bisschen die Stimmung weiter auflockern. Gleich mit dem BBB Radio mehr Musik versprechen. Da gibt's nämlich eine halbe Stunde Musik ohne Unterbrechung mit dem offiziellen Sommerhit. Also des letzten Jahres, Golden von Huntrix. Wir haben Pop von Ava Max am Start, ganz viel Beat mit Imani oder auch sehr, sehr frisch bei uns Somber mit Homewrecker. Alles gleich hier.
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0: Für ganz Brandenburg und Berlin zuverlässig und genau für eure Region. Temperaturen heute Nachmittag zwischen 25 und 29 Grad maximal, dabei mit einem Sonne-Wolken-Mix und es bleibt trocken. Ab morgen wird es dann langsam wieder wärmer, da erstmal bis zu 31 Grad. Wir klettern aber Richtung Freitag und Samstag wieder Richtung 37, auch 39 sind stellenweise dann sogar drin. 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
0: Und der BB Radio Straßenscanner zeigt jetzt an,
14: Auf der A9 Richtung Leipzig nach einem Unfall ab Niemeck 35 Minuten plus. Wir haben auf der A11 Richtung Stettin zwischen Joachimsthal und Pfingstberg nach einem Unfall eine Stunde mehr. Und im Stadtverkehr Berlin 100 Richtung Süden ab Schmargendorf 35 Minuten plus. Es wird außerdem geblitzt auf der A24 Richtung Hamburg, kurz vor Fair Berlin. Und wenn ihr noch was seht, Staus, Blitzer, sagt uns gerne Bescheid. Nummer zu uns ist die 0331 74 40 40. Kommt gut und vor allem sicher an.
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Radio am Montagnachmittag. Ich meine, heute geht's ja noch, ne? Aber in den nächsten Tagen, da ist es dann echt schon wieder nachmittags so heiß, dass man sich irgendwie überlegen muss, wann gehe ich denn mal mit dem Hund raus oder mit den Kids oder vielleicht auch mit der Oma, mit der ich eigentlich immer gerne auch mal spazieren gehe. Ich habe es in den letzten Tagen immer gut geschafft, morgens vor der Arbeit zu machen, also mit meinem Hund in den Wald zu fahren. Das ist dann auch wirklich immer mega schön. Aber das geht ja natürlich auch nicht bei jedem so einfach mit dem Zeitplan. Ich hoffe, ihr kommt gut durch die Hitze jetzt mit Hundrix.

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Hier ist BB Radio am Montagnachmittag. Was für ein Banger, den uns Sombra hier jetzt wieder serviert hat bei den besten aktuellen Hits. Er ist wirklich krass, ne? Er ist eigentlich so ein bisschen so direkt von der Schule weltweit in die Charts gerutscht, ja. Also hat Theater gespielt und liebt Musicals und kennt auch so Musik einfach von zu Hause und macht das eigentlich am liebsten auch alles alleine, weil er dann sich freier fühlt und produktiver und ja, sich einfach wahrscheinlich auch besser konzentrieren kann. Hammer geworden ist auf jeden Fall Homewrecker.

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1: Montagnachmittag, gleich drei. Ihr hört BB Radio noch mit Ida. Ich gebe jetzt hier aber ab an meinen Kollegen Cosmo und der bringt euch dann wie gewohnt mit mehr Vielfalt erstmal hier Richtung Feierabend. Zum Beispiel was Aktuelles mit dabei von Olivia Dean. Aus den 20ern Miley Cyrus. Dann ist noch I Like Me Better am Start mit so richtig coolen 10er Beats. Und wir hören uns dann hier morgen wieder. Viel Spaß!
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9: Mit Clara Himmel. Guten Tag. Wer bestellt, soll auch bezahlen, sind sich unsere Landräte und Bürgermeister in Brandenburg einig und haben sich deshalb heute am bundesweiten Aktionstag beteiligt. Unter dem Motto Kommunen am Limit fordern sie von Bund und Land eine faire Finanzierung ihrer Aufgaben. Die Kassen sind fast überall klamm, die Haushalte im Minus. Der Rentenzoff eskaliert. Der Streit um neue Vorschläge wird immer heftiger. Sozialverbände und Gewerkschaften laufen Sturm. Teilen der Wirtschaft gehen die Pläne nicht weit genug. Die Rentenkommission will, dass die Deutschen bis 70 arbeiten. Zudem soll die frühzeitige Rente mit 63 weg. Und jetzt noch mehr aus unserem Land von BB Radio Brandenburg-Reporter Frank Philipp.
10: Der Ort Buko in der Märkischen Schweiz will künftig den Zusatz Brechtstadt tragen. Damit will der Ort mehr Kultur- und Brecht-Fans anlocken. Der Schriftsteller Bertolt Brecht verbrachte die 1950er Jahre in seine Sommer in Buko und schrieb hier berühmte Werke. Das Innenministerium Brandenburgs muss dem Namenszusatz noch zustimmen.
9: Danke, Frank.
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9: Die Schlotterbeck-Diagnose ist da und sie ist bitter. Laut DFB hat er sich einen Bänderriss im linken Sprunggelenk zugezogen. Das ist das WM-Aus für den Innenverteidiger. Er fällt mindestens 8 Wochen aus. Seine Position soll Realstar Rüdiger übernehmen. Bundestrainer Nagelsmann darf keinen Feldspieler mehr nachnominieren. So die FIFA-Regeln. 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
12: Für ganz Brandenburg und Berlin. Wir messen 26 Grad in Pritzweig, 26 in Wittstock-Dorse und in Berlin-Marzahn noch trockene 26 Grad. Heute wieder schön viel Sonne. Morgen auf dem Dienstag dasselbe nochmal. Sonnewolken im Mix bei 28 Grad.
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12: Der BB-Radio-Straßenscanner zeigt uns einen Unfall auf der A9 Richtung Leipzig. Die rechte Spur ist dicht ab Niemeck, dauert schon gut eine Stunde länger. Dann auch hier ein Unfall auf der A11 Richtung Stettin zwischen Joachimsthal und Pfingstberg, eine Viertelstunde raufpacken. Und im Stadtverkehr Berlin A100 Richtung Süden ab dem Hohenzollern, da haben wir mal gut 40 Minuten mehr. Geblitzt wird B168 Richtung Besko zwischen Lieberose und Friedland. Danke Thomas fürs Melden. Und falls ihr auch noch was habt, na dann, her damit, ist die 0331 74 40 40. Gute Fahrt.
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12: Mit Cosmo, na da sind wir doch wieder. Unser Marathon geht weiter. Wir haben noch die ganze Woche zusammen hier auf dem Nachmittag. Freue ich mich ja sehr drauf, besonders wenn es schon so stark beginnt. Olivia Dean habe ich mit dabei. Ihre aktuelle ist das gleich nach einem Einstieg von der lieben Miley.
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0: Hallo, Freunde, Cosmo hier, Baby gerade läuft und wir machen es jetzt ein bisschen wie die FIFA. Nicht mal 20 Minuten drin und schon die erste Trinkpause. Baby Radio, jetzt hier in unser Mehr Musikversprechen. Die meiste Musik ohne Unterbrechung mit 10 Hits am Stück. Hab ein paar echte Klassiker rausgesucht. Taya Cruz, Rita Ora, Usher, Ava Max, Kaleo und natürlich auch ein paar der besten aktuellen Hits von J-Lo und David Guetta zum Beispiel. Hören wir alles hier nach.
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5: Mit Frank Philipp. Guten Tag. Der Ort Buckow in der Märkischen Schweiz will künftig den Zusatz Brechtstadt tragen. Damit will der Ort mehr Kultur- und Brecht-Fans anlocken. Der Schriftsteller Bertolt Brecht verbrachte in den 1950er Jahren seine Sommer in Buckow und schrieb hier berühmte Werke. Das Innenministerium Brandenburgs muss dem Namenszusatz noch zustimmen. Bei dem Starkregen am Wochenende hat in Hönow bei Hoppegarten im Kreis Märkisch-Oderland ein Blitz in ein Haus eingeschlagen. Dabei ist ein Schaden von 100.000 Euro entstanden. Die Feuerwehr war vor Ort. Ein Feuerwehrmann wurde bei den Löscharbeiten verletzt. Er erhielt einen Stromschlag. Mit einer neuen Werbekampagne wirbt die Frankfurter Dienstleistungsholding für neue Mitarbeiter. Die städtische Gesellschaft hat dazu eine Straßenbahn beklebt mit den Gesichtern der echten Mitarbeiter. Die Karrierebahn dreht ab sofort ihre Runden. 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
0: Für ganz Brandenburg und Berlin zuverlässig und genau für eure Region. Es ist schön, es ist warm, es ist sonnig mit 27 Grad in Küritz, 28 in Bad Liebenwerda und auch in Koschen schöne 27 Grad. Morgen auf den Dienstag dasselbe nochmal, hier 25 bis 28 Grad drin, sonst toll, Sonne-Wolken im Mix, bleibt auch weitestgehend trocken. 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
0: Und der BB-Radio-Straßenscanner zeigt. Immer noch ein Unfall auf der A9. Hat gekracht Richtung Leipzig. Ab Niemegen gut eine Dreiviertelstunde raufrechnen. Die rechte Spur ist gesperrt. Dann auf der A115 Richtung Berlin ab Kleinmachnow auch gut 10 Minuten mehr. Stadtverkehr Berlin. A100 Richtung Norden ab dem Britzedamm 20 Minuten. In der Gegenrichtung Richtung Süden ab dem Hohenzollernamm eine gute halbe Stunde. Und geblitzt wird auf der B2 Richtung Treuenbrietzen zwischen Belitz und Elsholz. Danke, Jessie. Hat sie gesehen. Habt ihr auch was wie die Jessie? Macht's wie sie. Ruft an, schreibt per WhatsApp 0331 74 40 40. Gute Fahrt. 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

Montag, 22. Juni, so klingt euer Nachmittag bei BB Radio. Entspannter Europop mit guter Laune-Vibe. Das sind Leonie und Callum Scott mit einem ihrer besten aktuellen Hits. Stay.

0: Thank you, DJ.
1: BB Radio am Montag. Jetzt mit einem der wahrscheinlich bekanntesten Pendler unserer Region. Nico Santos habe ich hier mehr Musikversprechen. Aber statt zwischen Brandenburg und Berlin ist es bei ihm ein bisschen weiter. Berlin und Mallorca nämlich. Wobei das diese Woche ja gefühlt keinen Unterschied macht. Ja, ich meine, wir haben ja fast die gleichen Temperaturen momentan. BB Radio hier jetzt mit einem der besten aktuellen Hits. Das ist All Time High. Ich bin Cosmo. Macht euch einen wunderschönen Start in diese Woche.

0: da haben wir die erste Stunde ja schon geschafft. 15.56 Uhr, der Babyradio-Feierabend. Heute hier mit mir. Ich bin Cosmo und es geht sofort weiter, nämlich mit mehr Vielfalt. Taylor Swift habe ich da rausgesucht, ja. Hat ja gerade erst ihren Junggesellenabschied gefeiert, die Maus. Dann gibt's noch was Neues von Dermot Kennedy. Und auch sonst ist alles vollgepackt hier mit 10ern, 20ern und natürlich den besten aktuellen Hits.
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9: Mit klarer Himmel. Guten Tag. Wer bestellt, soll auch bezahlen, sind sich unsere Landräte und Bürgermeister in Brandenburg einig und haben sich deshalb heute am bundesweiten Aktionstag beteiligt. Unter dem Motto Kommunen am Limit fordern sie von Bund und Land eine faire Finanzierung ihrer Aufgaben. Die Kassen sind fast überall klamm, die Haushalte im Minus. Der britische Premier Keir Starmer hat seinen Rücktritt angekündigt und zieht damit die Konsequenzen aus den anhaltend schlechten Stimmungswerten. Bis ein Nachfolger gefunden ist, will er an der Spitze der Regierung weitermachen. Und jetzt noch mehr aus unserem Land von BB Radio Brandenburg-Reporter Alex Kanya.
10: Die Hitze macht auch den Straßen zu schaffen. Auf der A13 gibt es Probleme. Zwischen Duben und Freiwalde ist der Asphalt aufgebläht und muss repariert werden. Auch die geplatzte Fensterscheibe im 9. Stock der Cottbusser Spreegalerie ist offenbar auf die Hitze zurückzuführen. Die Scherben sind auf den Gehweg gekracht. Die Stadt überprüft jetzt alle Fenster.
9: Danke, Alex.
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9: Fußball-Deutschland feiert Nationalkicker Dennis Undaff. Und es ist aktuell die Personalfrage Nummer 1 unter gefühlt 80 Millionen Bundestrainern. Die einen sagen, der Edelstürmer muss in die Startelf, andere meinen, lieber schonen für die K.O.-Runde. Mit 3 Toren und 2 Vorlagen ist Undaff aktuell der beste deutsche Torschütze und das als Joker von der Bank. 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
0: Für ganz Brandenburg und Berlin heute richtig schön sonnig. Zwischendurch nur einzelne leichte regnerische Phasen, zum Beispiel in Gruben gerade bei 27 Grad. Dann messen wir noch 28 Grad in Baden-Liebenwerder und in Berlin-Marzahn trockene 27 Grad. Morgen auf den Dienstag dasselbe Spiel nochmal. Sonne, Wolken, hier Mix.
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0: Und der Babyradio-Straßenscanner zeigt die A9 Richtung Leipzig. Hat gekracht ab Niemelknautzen, dreiviertel Stunde länger, die rechte Spur ist dicht. Dann auch nochmal auf der A100 im Stadtverkehr Berlin Richtung Norden ab Britzedamm 20 Minuten raufrechnen. Richtung Süden in der Gegenrichtung ab Hohenzollerndamm 40 Minuten extra. Und die Nele hat einen Blitzer entdeckt auf der A2 Richtung Magdeburg, direkt hinter dem Dreieck Werder. Habt ihr noch was? Einen Stau, einen Blitzer? Macht's wie Nele, ruft an, schreibt per WhatsApp 0331 74 40 40. Gute Fahrt.
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0: Und BB Radio ist ja auch unterwegs hier bei diesem tollen Wetter, nämlich auf Sommertour kreuz und quer durch Brandenburg und Berlin. Und ihr könnt ja 200 Euro Sommercash abstauben. Jetzt am Wochenende waren wir zum Beispiel auf dem Stadtmauerfest in Templin und dort angemeldet hat sich Anna Krüger aus Nuthe-Urstromtal. Anna Krüger, ruf jetzt an für deine 200 Euro 0331 74 40 40. Anna Krüger aus Nuthe-Urstromtal, bitte. Du hast jetzt zwei Songs Zeit und die sind wirklich gut. Tropical House Sounds hören wir hier von Mr. Props. Gleich nach einem Chartstürmer aus Irland von Dermot

0: Also wer bei dem nicht in Sommerstimmung kommt, wirklich. Enrique Iglesias war das für mehr Vielfalt. Und wo das herkommt, habe ich gleich noch 11 mehr von. Nämlich unserem BB-Radio mehr Musikversprechen. Immer die meiste Musik nonstop. Mit einem 10er von Rihanna. Dann gibt's aus den 20ern Rosalyn und den internationalen Durchbruch von Alex Warren. Damit geht's auch sofort rein. Ist einer der besten aktuellen Hits.
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17: Mit Frank Philipp, guten Tag. Der Ort Buko in der Märkischen Schweiz will künftig den Zusatz Brechtstadt tragen. Damit will der Ort mehr Kultur- und Brecht-Fans anlocken. Der Schriftsteller Bertolt Brecht verbrachte die 1950er Jahren seine Sommer in Buko und schrieb hier berühmte Werke. Das Innenministerium Brandenburgs muss dem Namenszusatz noch zustimmen. Bei dem Starkregen am Wochenende hat in Hönow bei Hoppegarten im Kreis Märkisch-Oderland ein Blitz in ein Haus eingeschlagen. Dabei ist ein Schaden von 100.000 Euro entstanden. Die Feuerwehr war vor Ort. Ein Feuerwehrmann wurde bei den Löscharbeiten verletzt. Er erhielt einen Stromschlag. Mit einer neuen Werbekampagne wirbt die Frankfurter Dienstleistungsholding für neue Mitarbeiter. Die städtische Gesellschaft hat dazu eine Straßenbahn beklebt mit den Gesichtern der echten Mitarbeiter. Die Karrierebahn dreht ab sofort ihre Runden. 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
0: 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Hier messen wir 27 Grad in Templin, in Lindenberg und auch momentan in Doberlo-Kirchheim. Morgen auf dem Dienstag dasselbe wie heute nochmal, 27 Grad maximal mit Sonne, Wolken im Mix. 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
0: 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Derzeit keine allzu großen Meldungen, zumindest in Brandenburg. Im Stadtverkehr Berlin ist ein bisschen was los. Da haben wir nämlich die A100 Richtung Norden ab der Gradestraße 20 Minuten mehr. Richtung Süden ab Hohenzollern-Damm eine Dreiviertelstunde extra. Und geblitzt wird aber ordentlich hier im Dreieck Werder. Überfahrt von der A10 südlicher Berliner Ring zur A2 Richtung Magdeburg. Dann auf der A12 Richtung Frankfurt-Oder in Höhe Storkow. Und falls ihr noch was habt, dann klingelt doch einfach mal durch. Ist die 0331 74 40 40. Gute Fahrt. 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
1: Und seit gestern sind wir ganz offiziell im Sommer. BB-Radio hier mit Cosmo. Und damit ihr für die Hitze auch gut gewappnet seid, haben wir mal ein paar Experten gefragt. Na, wie kann man sich denn eigentlich so am besten abkühlen? Die Ideen, die werden euch gefallen. Hören wir hier in drei Songs. Jetzt was Aktuelles von Kamrat.
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0: wunderschönen schwitzigen Montag euch. Hier ist der BB Radio Feierabend und für viele heißt jetzt erstmal abkühlen. Die Standardtipps, die kennt ja jeder, aber hier haben wir mal ein paar richtige Experten rangeholt.
1: Wenn es einfach richtig heiß ist, entweder in den Pool gehen, ein kaltes Getränk trinken oder dich zu den Tiefkühler stellen.
2: Am besten früh Feierabend machen und baden gehen.
3: Ganz viel Eis essen.
4: Mit Wasserpumpen Wasserschlacht machen und im Schatten sein.
0: Ja, da sehe ich mich. Schönen Feierabend. Bibi Radio hier mit der 9 von Miles Map.

0: hier bei BB Radio. Und Freunde, wo wir eben schon die Tipps zum Abkühlen hatten, habe ich jetzt noch was zum Entspannen. Bleibt doch schon mal in der Nähe des Telefons. Ist wirklich traumhaft schön. Wollt ihr nicht verpassen. Und dann kommt da auch noch dieser Mega-Sound mit dazu. Michael Schulte, Solo, Kate und John, zusammen. Einfach mehr Vielfalt ist das mit 10ern, 20ern und den besten aktuellen Hits.
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9: Mit Clara Himmel. Guten Tag. Wer bestellt, soll auch bezahlen, sind sich unsere Landräte und Bürgermeister in Brandenburg einig und haben sich deshalb heute am bundesweiten Aktionstag beteiligt. Unter dem Motto Kommunen am Limit fordern sie von Bund und Land eine faire Finanzierung ihrer Aufgaben. Die Kassen sind fast überall klamm, die Haushalte im Minus. Der Rentenzoff eskaliert. Der Streit um neue Vorschläge wird immer heftiger. Sozialverbände und Gewerkschaften laufen Sturm. Teilen der Wirtschaft gehen die Pläne nicht weit genug. Die Rentenkommission will, dass die Deutschen bis 70 arbeiten. Zudem soll die frühzeitige Rente mit 63 weg. Und jetzt noch mehr aus unserem Land von BB Radio Brandenburg-Reporter Frank Philipp.
10: Der Ort Buko in der Märkischen Schweiz will künftig den Zusatz Brechtstadt tragen. Damit will der Ort mehr Kultur- und Brecht-Fans anlocken. Der Schriftsteller Bertolt Brecht verbrachte in den 1950er Jahren seine Sommer in Buko und schrieb hier berühmte Werke. Das Innenministerium Brandenburgs muss dem Namenszusatz noch zustimmen.
9: Danke, Frank.
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9: Die Schlotterbeck-Diagnose ist da und sie ist bitter. Laut DFB hat er sich einen Bänderriss im linken Sprunggelenk zugezogen. Das ist das WM-Aus für den Innenverteidiger. Er fällt mindestens 8 Wochen aus. Seine Position soll Realstar Rüdiger übernehmen. Bundestrainer Nagelsmann darf keinen Feldspieler mehr nachnominieren, so die FIFA-Regeln. 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
0: 29 Grad hier in Bad Liebenwerda, 28 in Welzow und 26 Grad messen wir im schönen, trockenen Zedenick. Heute Sonnewolken im Mix, es bleibt trocken, morgen auf dem Dienstag nochmal 24 bis 27 Grad.
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0: Der BB-Radio-Straßenscanner zeigt fast schon leere Straßen an. Die üblichen Verdächtigen A10 westlicher Berliner Ring zwischen Großkreuz und Föben 10 Minuten länger in beiden Richtungen. Dann haben wir im Stadtverkehr Berlin eine halbe Stunde extra auf der A100 Richtung Süden, da schon ab Schmargendorf. Und geblitzt wird auf der B1 in Potsdam Höhe Hauptbahnhof und auf der B2 Richtung Treuenbrietzen zwischen Belitz und Elzholz, so nämlich. Habt ihr noch was? 0331 74 40 40. Gute Fahrt!
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0: 3 nach 5 heute hier mit Cosmo. Und da wurde ja gerade erst ein neues Manuskript von Mozart gefunden. Ja, nach 235 Jahren schafft er es wieder in die Schlagzeilen und die Musiktrends. Es ging bei den beiden hier ein klein bisschen schneller. Kato und John, da hat es nur 16 Jahre gedauert. 2010 schon richtig groß. Dann ging es ein bisschen unter. Und jetzt starten sie wieder voll durch. Turn the Lights Off hören wir jetzt. Und danach was Aktuelles von Michael Schulte.
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0: Auf dem Heimweg gibt's jetzt wieder Musik nonstop. Wir ziehen da knallhart durch mit Elfitz am Stück. Das ist unser Baby gerade mehr Musikversprechen. Und zwar mit was ganz Entspannten, aber jetzt nichts zum Wegdösen oder so. Sam Smith nämlich, für die, die es ein bisschen emotionaler mögen. Dann habe ich was Aktuelles von der lieben Taylor mit dabei. Und mit Fanfaren geht's hier rein. Panic at the Disco nämlich. Hier nach.
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0: 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Ich grüße dich, hallo.
20: Hallihallöchen.
0: Oh, das ist ja wunderbar. Ja, mir geht's gut. Wie geht es dir?
20: Auch wunderbar. Bei dem Wetter ist doch toll.
0: 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Und zwar 2 Stunden Wohlfühltickets für 2. Wen nimmst du da mit?
20: Na, meine Tochter nehme ich da mit.
0: Na, das klingt doch traumhaft. Und weißt du, am 4. Juli gibt's von BB Radio in der Therme sogar noch eine richtig fette Sommerbeat-Geburtstagsparty. Das Programm findest du auch online auf havi-therme.de. Wir wünschen dir ganz viel Spaß.
20: Cool, danke schön. Freuen wir uns.
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22: Mit Frank Philipp, guten Tag. Der Ort Buko in der Märkischen Schweiz will künftig den Zusatz Brechtstadt tragen. Damit will der Ort mehr Kultur- und Brecht-Fans anlocken. Der Schriftsteller Bertolt Brecht verbrachte in den 1950er Jahren seine Sommer in Buko und schrieb hier berühmte Werke. Das Innenministerium Brandenburgs muss dem Namenszusatz noch zustimmen. Bei dem Starkregen am Wochenende hat in Hönow bei Hoppegarten im Kreis Märkisch-Oderland ein Blitz in ein Haus eingeschlagen. Dabei ist ein Schaden von 100.000 Euro entstanden. Die Feuerwehr war vor Ort. Ein Feuerwehrmann wurde bei den Löscharbeiten verletzt. Er erhielt einen Stromschlag. Mit einer neuen Werbekampagne wirbt die Frankfurter Dienstleistungsholding für neue Mitarbeiter. Die städtische Gesellschaft hat dazu eine Straßenbahn beklebt mit den Gesichtern der echten Mitarbeiter. Die Karrierebahn dreht ab sofort ihre Runden. 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
0: 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Traumhafte 28 Grad in Potsdam, 26 in Zehlenecke und sonnige 27 Grad auch in Wiesenburg. Morgen auf dem Dienstag dasselbe Spiel nochmal. 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
0: Also ich will wirklich nicht so durchrennen, aber auch hier gibt es nicht allzu viel zu erzählen. Wir haben die A100 Richtung Norden ab Gradestraße 20 Minuten mehr. Dann Richtung Süden A100 ab Schmargendorf auch 30 Minuten extra. Und geblitzt wird A12 Richtung Frankfurt Höhe Storkow. Habt ihr noch was? 0331 74 40 40. Gute Fahrt.
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Sam Smith war das hier im BB Radio Mehr Musik Versprechen. Schön entspannt und sanft und dann wird's doch jetzt wieder ein bisschen doller. Drei Megastars zusammengepackt in einem der besten aktuellen Hits. Kygo, Khaled, Griffin, Save My Love hier bei BB Radio.

Einen wunderschönen Feierabend. Ihr hört hier die BB Radio Feierabendshow mit Cosmo heute für den lieben Ben The Beat. Der ist noch im Urlaub. Vielleicht springt ihr ja auf Arbeit auch gerade ein für eure Kollegen. Und jetzt habe ich was Schönes für euch von Alex Warren.

0: RBB-Radios an und lustigerweise kann man es ja auch gerade wieder einreichen, das Jugendwort des Jahres. Aber wenn man selber jetzt nicht irgendwie so jung ist und Teil der Community, dann kann es natürlich auch manchmal ein bisschen verwirrend sein. Erzählt uns jetzt mal Abdel Karim was von.
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3: Ali gibt mir auch Tipps. Er sagte, du musst dein Social Media Game auf Vordermann bringen. Er sagte, du musst mehr Jugendwörter benutzen. Mein aktueller Favorit, sein Ernst. Man kann es überall bringen. Hallo, ich hätte gerne Käsebrötchen. Haben wir leider nicht. Sein Ernst? Es geht immer. Aber viele Sachen, die ich gerne benutzen würde, verstehe ich leider nicht. Ich habe vor ein paar Wochen zwei Jungs gesehen, maximal 16, die haben sich unterhalten. Irgendwann sagte einer zum anderen, okay, ciao, ist aber da geblieben. Das hat mich wirklich überfordert. Ich dachte, was ist hier los? Der hat doch gerade Tschüss gesagt. Seitdem achte ich drauf, immer wieder sehe ich eine Gruppe von Jugendlichen, irgendeiner sagt immer okay, ciao, aber keiner steht auf und geht. So kann man als erwachsener Mensch auch sprechen, aber dann wird man abgeholt, bin ich mir ganz sicher. Und vor ein paar Tagen hat es Klick gemacht, wenn junge Leute okay, ciao sagen, ist es nie eine Verabschiedung. Wenn junge Leute okay, ciao sagen, wollen sie damit zeigen, sie finden etwas schlecht. Oh, coole Hose, 200 Euro, okay, ciao. Ist zu teuer, kaufe ich nicht. Und das ist ein Riesenunterschied zur älteren Generation. Wenn die ältere Generation etwas schlecht findet, dann gibt es keine Verabschiedung. Die grüßt dann. Hallo? Hallo, 200 Euro? Sein Ernst? Hallo?
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7: Mit klarer Himmel. Guten Abend. Wer bestellt, soll auch bezahlen, sind sich unsere Landräte und Bürgermeister in Brandenburg einig und haben sich deshalb heute am bundesweiten Aktionstag beteiligt. Unter dem Motto Kommunen am Limit fordern sie von Bund und Land eine faire Finanzierung ihrer Aufgaben. Die Kassen sind fast überall klamm, die Haushalte im Minus. Der britische Premier Keir Starmer hat seinen Rücktritt angekündigt und zieht damit die Konsequenzen aus den anhaltend schlechten Stimmungswerten. Bis ein Nachfolger gefunden ist, will er an der Spitze der Regierung weitermachen. Und jetzt noch mehr aus unserem Land von BB Radio Brandenburg-Reporter Alex Kanya.
8: Die Hitze macht auch den Straßen zu schaffen. Auf der A13 gibt es Probleme. Zwischen Duben und Freiwalde ist der Asphalt aufgebläht und muss repariert werden. Auch die geplatzte Fensterscheibe im 9. Stock der Cottbusser Spreegalerie ist offenbar auf die Hitze zurückzuführen. Die Scherben sind auf den Gehweg gekracht. Die Stadt überprüft jetzt alle Fenster.
7: Danke, Alex.
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7: Fußball-Deutschland feiert Nationalkicker Dennis Undaff. Und es ist aktuell die Personalfrage Nummer 1 unter gefühlt 80 Millionen Bundestrainern. Die einen sagen, der Edelstürmer muss in die Startelf, andere meinen, lieber schonen für die K.O.-Runde. Mit 3 Toren und 2 Vorlagen ist Undaff aktuell der beste deutsche Torschütze und das als Joker von der Bank. 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
11: Und das ist einfach wunderbar. Mit 29 Grad in Guteborn, 26 hier in Neuruppin und in Dahme-Markow knackige 28 Grad. Morgen wird's dann nachts noch ein bisschen frischer, geht hier runter bis 11 Grad. Ansonsten wieder richtig schön bei 27 Grad den ganzen Dienstag über. Sonne, Wolken hier im Mix.
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11: Soweit auch keine großen Meldungen. Wir haben die A10 westlicher Berliner Ring Richtung Dreikafelland zwischen Großkreuz und Föben. 10 Minuten extra. Stadtverkehr Berlin A100 beidseitig zwischen Gradestraße und Schmargendorf. Auch locker 20 Minuten mehr. Und falls ihr sonst noch was habt, 0331 74 40 40. Gute Fahrt.
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11: Und ich selber lieb's ja auch sehr, hier auf dem Nachmittag zu sitzen. Ich mag die Spätschicht einfach. Es ist ein bisschen ruhiger, es ist ein bisschen leerer. Man kann richtig volle Kanne aufdrehen. Gerade bei geilen Nummern wie dem hier. Das ist alle Farben. Baby Goodbye. Eigentlich ja ein 70er, jetzt neu komplett geil zusammengemischt. Hören wir nach Ray Dalton und Blood Running. Ich bin Cosmo. Willkommen in der Show.
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0: Viertel nach sechs und ihr wisst ja, was jetzt kommt. Nämlich unser Baby-Radio-Mehr-Musik-Versprechen. Über eine halbe Stunde eure Lieblingshits nonstop. Unter anderem mit was unfassbar Dancigen. Hier, das Einzige, was ich auf Französisch sprechen kann, ist wahrscheinlich à la rondance. Hören wir sofort nach Lady Gaga mit ihrem Debüt aus den 2000ern. Aber als Einstieg eine Newcomerin, die hier wirklich alles abreißt aktuell mit einem ihrer besten aktuellen Hits. Olivia Dean ist das jetzt.
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2: 237 Tore für Brasilien. Keine andere Nation hat bei der WM mehr Tore geschossen. Deutschland liegt übrigens auf Platz 2 mit 232 Treffern. Argentinien auf Platz 3 mit 152 Toren. Die meisten Gegentore hat übrigens Mexiko kassiert.
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6: Mit Frank Philipp, guten Abend. Der Ort Buko in der Märkischen Schweiz will künftig den Zusatz Brechtstadt tragen. Damit will der Ort mehr Kultur- und Brecht-Fans anlocken. Der Schriftsteller Bertolt Brecht verbrachte die 1950er Jahre seine Sommer in Buko und schrieb hier berühmte Werke. Das Innenministerium Brandenburgs muss dem Namenszusatz noch zustimmen. Bei dem Starkregen am Wochenende hat in Hönow bei Hoppegarten im Kreis Märkisch-Oderland ein Blitz in ein Haus eingeschlagen. Dabei ist ein Schaden von 100.000 Euro entstanden. Die Feuerwehr war vor Ort. Ein Feuerwehrmann wurde bei den Löscharbeiten verletzt. Er erhielt einen Stromschlag. Mit einer neuen Werbekampagne wirbt die Frankfurter Dienstleistungsholding für neue Mitarbeiter. Die städtische Gesellschaft hat dazu eine Straßenbahn beklebt mit den Gesichtern der echten Mitarbeiter. Die Karrierebahn dreht ab sofort ihre Runden. 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
0: Für ganz Brandenburg und Berlin zuverlässig und genau für eure Region. Mit 29 Grad hier in Bad Liebenwerda, 25 in Fürstenberg-Havel und schöne 26 Grad und trocken ist es derzeit in Zedenick. Nachts geht's runter auf 11 Grad, der Dienstag wird dann wieder angenehm mit Sonne und Wolken, ist alles dabei bei Höchstwerten bis 27 Grad. 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
0: Es sieht doch richtig gut aus. Wir haben hier im Stadtverkehr Berlin die Stadtautobahn A100, beidseitig zwischen Gradestraße und Schmargendorf, so 15 bis 20 Minuten mehr. Und geblitzt wird im Dreieck Potsdam in der Überfahrt von der A9 zur A10 südlicher Berliner Ring Richtung Dreieck Spreeau. Habt ihr noch was? 0331 74 40 40. Gute Fahrt.
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Der BB-Radio Feierabend läuft. Und auch wenn es heute wieder richtig schön sommerlich ist, gestern gab es ja doch eher nasse Phasen, teilweise sogar ziemliche Unwetter in Berlin. Und darum an dieser Stelle auch mal einen riesen Dank an die Feuerwehr bei uns in der Region, die sich da darum gekümmert hat, dass alles wieder läuft, dass die umgestürzten Bäume wegkommen, vollgelaufene Keller. Ich meine, allein in Berlin gab es ja 250 Einsätze. Ihr macht wirklich einen ganz großartigen Job. Danke, dass ihr da seid. Natürlich auch an alle Ehrenamtler da draußen. Für euch jetzt hier was Aktuelles. Gute Laune von Sonntag.

Montag läuft hier zum Feierabend. BB-Radios an und vielleicht macht ihr euch ja nochmal auf den Weg zum Supermarkt. Jetzt nochmal kurz ein bisschen Grillgut kaufen, wenn ihr es denn doch nochmal anschmeißen möchtet. Ich meine, das Wetter passt ja auch. Und der Soundtrack sowieso hier mit Kaigo und Ava Max.

0: kurz vor sieben. Ich würde fast sagen, Baby gerade läuft, aber wir sprinten ja gefühlt durch diesen Montag. Aber wenn die Woche schon so geil startet, kann es ja nur toll werden hier. Vor allem jetzt mit mehr Vielfalt. Das sind 10er, 20er, die besten aktuellen Hits. Habe ich da was richtig Schönes rausgesucht, zum Beispiel von Harry Styles, seine neue. Für ordentlichen Toursound direkt in euer Wohnzimmer. Und zum Reinkommen erstmal was von Artemas, dieser virale Social-Media-Übersound.
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5: Mit klarer Himmel. Guten Abend. Wer bestellt, soll auch bezahlen, sind sich unsere Landräte und Bürgermeister in Brandenburg einig und haben sich deshalb heute am bundesweiten Aktionstag beteiligt. Unter dem Motto Kommunen am Limit fordern sie von Bund und Land eine faire Finanzierung ihrer Aufgaben. Die Kassen sind fast überall klamm, die Haushalte im Minus. Der Rentenzoff eskaliert. Der Streit um neue Vorschläge wird immer heftiger. Sozialverbände und Gewerkschaften laufen Sturm. Teilen der Wirtschaft gehen die Pläne nicht weit genug. Die Rentenkommission will, dass die Deutschen bis 70 arbeiten. Zudem soll die frühzeitige Rente mit 63 weg. Und jetzt noch mehr aus unserem Land von BB Radio Brandenburg-Reporter Frank Philipp.
6: Der Ort Buko in der Märkischen Schweiz will künftig den Zusatz Brechtstadt tragen. Damit will der Ort mehr Kultur- und Brecht-Fans anlocken. Der Schriftsteller Bertolt Brecht verbrachte in den 1950er Jahren seine Sommer in Buko und schrieb hier berühmte Werke. Das Innenministerium Brandenburgs muss dem Namenszusatz noch zustimmen.
5: Danke, Frank.
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5: Die Schlotterbeck-Diagnose ist da und sie ist bitter. Laut DFB hat er sich einen Bänderriss im linken Sprunggelenk zugezogen. Das ist das WM-Aus für den Innenverteidiger. Er fällt mindestens 8 Wochen aus. Seine Position soll Realstar Rüdiger übernehmen. Bundestrainer Nagelsmann darf keinen Feldspieler mehr nachnominieren, so die FIFA-Regeln. 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
7: Nach so einem schönen Montag folgt ein sehr schöner Dienstag. Nachts etwas frischer bei 11 Grad, dann geht's rauf bis 27 Grad maximal und am Mittwoch dann sogar weiter rauf bis zur 30 Grad-Marke.
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7: In den Baustellen kann sich's gerade noch ein bisschen stauen, zum Beispiel auf der A10 westlicher Berliner Ring Richtung Dreikafeland ab Großkreuz 10 Minuten mehr, dann auf der A115 Richtung Berlin hier auch ab Kleinmachnow 10 Minuten raufrechnen und geblitzt wird auf der A2 Richtung Magdeburg direkt hinterm Dreieck Werder. Habt ihr sonst noch was? Schreibt eine WhatsApp-Nachricht, ist die 0331 74 40 40. Kommt gut durch!
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7: Hi, ich bin Cosmo und ich finde es ja richtig schön. Ich darf hier heute nochmal einspringen für den lieben Ben The Beat. Noch die ganze restliche Woche hören wir uns da zusammen. Morgen wieder ab 15 Uhr. Und jetzt für euch erstmal dieser tolle Frauenschwarm. Ist aber auch ein netter Harry Styles. Hören wir sofort nach etwas, das klingt fast ein bisschen nach 80er, ist aber ganz aktuell. Artemas nämlich.
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0: Hallo, ich bin Cosmo, ihr hört BB Radio und ich bin ja ein junger, cooler Typ. Ja, aber trotzdem gibt's halt mittlerweile Jugendwörter, die ich nicht mal mehr verstehe. Und ich glaube, da geht's einigen von euch ähnlich. Erzählt uns jetzt mal Abdel Karim was von.
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3: Ali gibt mir auch Tipps. Er sagte, du musst dein Social Media Game auf Vordermann bringen. Er sagte, du musst mehr Jugendwörter benutzen. Mein aktueller Favorit, sein Ernst. Man kann es überall bringen. Hallo, ich hätte gerne ein Käsebrötchen. Haben wir leider nicht. Sein Ernst? Es geht immer. Aber viele Sachen, die ich gerne benutzen würde, verstehe ich leider nicht. Ich habe vor ein paar Wochen zwei Jungs gesehen, maximal 16, die haben sich unterhalten. Irgendwann sagte einer zum anderen, okay, ciao, ist aber da geblieben. Das hat mich wirklich überfordert. Ich dachte, was ist hier los? Der hat doch gerade Tschüss gesagt. Seitdem achte ich drauf, immer wieder sehe ich eine Gruppe von Jugendlichen. Irgendeiner sagt immer, okay, ciao, aber keiner steht auf und geht. So kann man als erwachsener Mensch auch sprechen, aber dann wird man abgeholt, bin ich mir ganz sicher. Und vor ein paar Tagen hat's Klick gemacht, wenn junge Leute okay, ciao sagen, ist es nie eine Verabschiedung. Wenn junge Leute okay, ciao sagen, wollen sie damit zeigen, sie finden etwas schlecht. Oh, coole Hose, 200 Euro, okay, ciao. Ist zu teuer, kaufe ich nicht. Und das ist ein Riesenunterschied zur älteren Generation. Wenn die ältere Generation etwas schlecht findet, dann gibt's keine Verabschiedung, die grüßt dann. Hallo? Hallo, 200 Euro? Sein Ernst? Hallo?
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4: Mit Frank Philipp, guten Abend. Der Ort Buko in der Märkischen Schweiz will künftig den Zusatz Brechtstadt tragen. Damit will der Ort mehr Kultur- und Brecht-Fans anlocken. Der Schriftsteller Bertolt Brecht verbrachte die 1950er Jahren seine Sommer in Buko und schrieb hier berühmte Werke. Das Innenministerium Brandenburgs muss dem Namenszusatz noch zustimmen. Bei dem Starkregen am Wochenende hat in Hönow bei Hoppegarten im Kreis Märkisch-Oderland ein Blitz in ein Haus eingeschlagen. Dabei ist ein Schaden von 100.000 Euro entstanden. Die Feuerwehr war vor Ort. Ein Feuerwehrmann wurde bei den Löscharbeiten verletzt. Er erhielt einen Stromschlag. Mit einer neuen Werbekampagne wirbt die Frankfurter Dienstleistungsholding für neue Mitarbeiter. Die städtische Gesellschaft hat dazu eine Straßenbahn beklebt mit den Gesichtern der echten Mitarbeiter. Die Karrierebahn dreht ab sofort ihre Runden. 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
0: Es ist doch einfach toll hier gerade. Trocken, sonnig, nachts wird es dann wieder ein bisschen frischer bei Niedrigstwerten bis 11 Grad. Aber am Dienstag dann wieder Sonnewolken im Mix bei 27 Grad maximal.
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0: Es sieht doch richtig gut aus. Wir haben hier im Stadtverkehr Berlin die Stadtautobahn A100, beidseitig zwischen Gradestraße und Schmargendorf, so 15 bis 20 Minuten mehr. Und der Blitz wird im Dreieck Potsdam in der Überfahrt von der A9 zur A10 südlicher Berliner Ring Richtung Dreieck Spreeau. Habt ihr noch was? 0331 74 40 40. Gute Fahrt.
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Einen traumhaften Montagabend euch. Das ist die BB Radio Feierabendshow. Und das Tolle ist ja, jetzt wird's auch wieder richtig schön cool, ganz frisch. Heißt, man kann auch jetzt mal mit den Kids rausgehen oder mit dem Hund eine Gassi-Runde drehen. Und dazu was Aktuelles von Dermot Kennedy. Hui, hui.

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3: Mit klarer Himmel. Guten Abend. Die Gewitter gehen, die ganz große Hitze kommt. Die Temperaturen kratzen diese Woche an der 40-Grad-Marke. Der Versuch, sich abzukühlen, endete in mehreren Fällen dramatisch. Brandenburg hat die ersten Badetoten. Im Großen Zernsee in Werder ist ein 61-Jähriger ertrunken, im Wandlitzsee ein 29-Jähriger ums Leben gekommen. Seine Tochter konnte gerettet werden. Beide waren mit einem Stand-up-Paddel unterwegs. Wer bestellt, soll auch bezahlen, sind sich unsere Landräte und Bürgermeister in Brandenburg einig und haben sich deshalb am bundesweiten Aktionstag beteiligt. Unter dem Motto Kommunen am Limit fordern sie von Bund und Land eine faire Finanzierung ihrer Aufgaben. Die Kassen sind fast überall klamm, die Haushalte im Minus. Der Rentenzoff eskaliert. Der Streit um neue Vorschläge wird immer heftiger. Sozialverbände und Gewerkschaften laufen Sturm. Teilen der Wirtschaft gehen die Pläne nicht weit genug. Die Rentenkommission will, dass die Deutschen bis 70 arbeiten. Zudem soll die frühzeitige Rente mit 63 weg. Der britische Premier Keir Starmer hat seinen Rücktritt angekündigt und zieht damit die Konsequenzen aus den anhaltend schlechten Stimmungswerten. Bis ein Nachfolger gefunden ist, will er an der Spitze der Regierung weitermachen.
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4: Die Hitze macht auch den Straßen zu schaffen. Auf der A13 gibt es Probleme. Zwischen Duben und Freiwalde ist der Asphalt aufgebläht und muss repariert werden. Auch die geplatzte Fensterscheibe im 9. Stock der Cottbusser Spreegalerie ist offenbar auf die Hitze zurückzuführen. Die Scherben sind auf den Gehweg gekracht. Die Stadt überprüft jetzt alle Fenster. Alexander Kanja, BB Radio Lokalstudio Niederlausitz in Cottbus.
5: Bei dem Starkregen am Wochenende hat in Hönow bei Hoppegarten im Kreis Märkisch-Oderland ein Blitz in ein Haus eingeschlagen. Dabei ist ein Schaden von 100.000 Euro entstanden. Die Feuerwehr war vor Ort. Ein Feuerwehrmann wurde bei den Löscharbeiten verletzt. Er erhielt einen Stromschlag. Frank Philipp, BB Radio, Lokalstudio Oderland, Frankfurt.
6: Ein lauter Knall riss Anwohner in Brandenburg an der Havel in der Nacht aus dem Schlaf. Kurz darauf brannte ein Mehrfamilienhaus. 9 Menschen wurden verletzt, 7 von ihnen kamen ins Krankenhaus. Die Feuerwehr war mit einem Großaufgebot im Einsatz. Mehrere Wohnhäuser mussten evakuiert werden. Die Ursache ist noch unklar. Benedikt Maurer, BB Radio, Brandenburg an der Havel.
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3: Fußball-Deutschland feiert Nationalkicker Dennis Undaff. Und es ist aktuell die Personalfrage Nummer 1 unter gefühlt 80 Millionen Bundestrainern. Die einen sagen, der Edelstürmer muss in die Startelf, andere meinen, lieber schonen für die K.O.-Runde. Mit 3 Toren und 2 Vorlagen ist Undaff aktuell der beste deutsche Torschütze und das als Joker von der Bank. 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
7: Nach so einem schönen Montag folgt ein sehr schöner Dienstag. Nachts etwas frischer bei 11 Grad, dann geht's rauf bis 27 Grad maximal und am Mittwoch dann sogar weiter rauf bis zur 30-Grad-Marke.
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7: In den Baustellen kann sich's gerade noch ein bisschen stauen, zum Beispiel auf der A10 westlicher Berliner Ring Richtung Dreikarfeland ab Großkreuz 10 Minuten mehr, dann auf der A115 Richtung Berlin hier auch ab Kleinmachnow 10 Minuten raufrechnen und geblitzt wird auf der A2 Richtung Magdeburg direkt hinterm Dreieck Werder. Habt ihr sonst noch was? Schreibt eine WhatsApp-Nachricht, ist die 0331 74 40 40. Kommt gut durch!
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7: Ja, da sieht man es wieder. Für manche Dinge muss man sich manchmal ein bisschen Zeit lassen. Zusammengerechnet machen die ja schon über 75 Jahre Musik. Aber trotzdem jetzt das allererste Mal zusammen. Jennifer Lopez und David Guetta hören wir hier mit ihrer aktuellen, direkt nach diesem Megastar aus Deutschland. Kamera darf zuerst ran.
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2: Mit klarer Himmel. Guten Abend. Die Gewitter gehen, die ganz große Hitze kommt. Die Temperaturen kratzen diese Woche an der 40-Grad-Marke. Der Versuch, sich abzukühlen, endete in mehreren Fällen dramatisch. Brandenburg hat die ersten Badetoten. Im Großen Zernsee in Werder ist ein 61-Jähriger ertrunken, im Wandlitzsee ein 29-Jähriger ums Leben gekommen. Seine Tochter konnte gerettet werden. Beide waren mit einem Stand-up-Paddel unterwegs. Wer bestellt, soll auch bezahlen, sind sich unsere Landräte und Bürgermeister in Brandenburg einig und haben sich deshalb am bundesweiten Aktionstag beteiligt. Unter dem Motto Kommunen am Limit fordern sie von Bund und Land eine faire Finanzierung ihrer Aufgaben. Die Kassen sind fast überall klamm, die Haushalte im Minus. Der Rentenzoff eskaliert. Der Streit um neue Vorschläge wird immer heftiger. Sozialverbände und Gewerkschaften laufen Sturm. Teilen der Wirtschaft gehen die Pläne nicht weit genug. Die Rentenkommission will, dass die Deutschen bis 70 arbeiten. Zudem soll die frühzeitige Rente mit 63 weg. Der britische Premier Keir Starmer hat seinen Rücktritt angekündigt und zieht damit die Konsequenzen aus den anhaltend schlechten Stimmungswerten. Bis ein Nachfolger gefunden ist, will er an der Spitze der Regierung weitermachen.
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7: Die Hitze macht auch den Straßen zu schaffen. Auf der A13 gibt es Probleme. Zwischen Duben und Freiwalde ist der Asphalt aufgebläht und muss repariert werden. Auch die geplatzte Fensterscheibe im 9. Stock der Cottbusser Spreegalerie ist offenbar auf die Hitze zurückzuführen. Die Scherben sind auf den Gehweg gekracht. Die Stadt überprüft jetzt alle Fenster. Alexander Kanja, BB Radio Lokalstudio Niederlausitz in Cottbus.
8: Bei dem Starkregen am Wochenende hat in Hönow bei Hoppegarten im Kreis Märkisch-Oderland ein Blitz in ein Haus eingeschlagen. Dabei ist ein Schaden von 100.000 Euro entstanden. Die Feuerwehr war vor Ort. Ein Feuerwehrmann wurde bei den Löscharbeiten verletzt. Er erhielt einen Stromschlag. Frank Philipp, BB Radio, Lokalstudio Oderland, Frankfurt.
9: Ein lauter Knall riss Anwohner in Brandenburg an der Havel in der Nacht aus dem Schlaf. Kurz darauf brannte ein Mehrfamilienhaus. 9 Menschen wurden verletzt, 7 von ihnen kamen ins Krankenhaus. Die Feuerwehr war mit einem Großaufgebot im Einsatz. Mehrere Wohnhäuser mussten evakuiert werden. Die Ursache ist noch unklar. Benedikt Maurer, BB Radio, Brandenburg an der Havel.
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2: Fußball-Deutschland feiert Nationalkicker Dennis Undaf. Und es ist aktuell die Personalfrage Nummer 1 unter gefühlt 80 Millionen Bundestrainern. Die einen sagen, der Edelstürmer muss in die Startelf, andere meinen, lieber schonen für die K.O.-Runde. Mit 3 Toren und 2 Vorlagen ist Undaf aktuell der beste deutsche Torschütze und das als Joker von der Bank. 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
6: Mit klarer Himmel. Guten Abend. Die Gewitter gehen, die ganz große Hitze kommt. Die Temperaturen kratzen diese Woche an der 40-Grad-Marke. Der Versuch, sich abzukühlen, endete in mehreren Fällen dramatisch. Brandenburg hat die ersten Badetoten. Im Großen Zernsee in Werder ist ein 61-Jähriger ertrunken, im Wandlitzsee ein 29-Jähriger ums Leben gekommen. Seine Tochter konnte gerettet werden. Beide waren mit einem Stand-up-Paddel unterwegs. Wer bestellt, soll auch bezahlen, sind sich unsere Landräte und Bürgermeister in Brandenburg einig und haben sich deshalb am bundesweiten Aktionstag beteiligt. Unter dem Motto Kommunen am Limit fordern sie von Bund und Land eine faire Finanzierung ihrer Aufgaben. Die Kassen sind fast überall klamm, die Haushalte im Minus. Der Rentenzoff eskaliert. Der Streit um neue Vorschläge wird immer heftiger. Sozialverbände und Gewerkschaften laufen Sturm. Teilen der Wirtschaft gehen die Pläne nicht weit genug. Die Rentenkommission will, dass die Deutschen bis 70 arbeiten. Zudem soll die frühzeitige Rente mit 63 weg. Der britische Premier Keir Starmer hat seinen Rücktritt angekündigt und zieht damit die Konsequenzen aus den anhaltend schlechten Stimmungswerten. Bis ein Nachfolger gefunden ist, will er an der Spitze der Regierung weitermachen.
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7: Die Hitze macht auch den Straßen zu schaffen. Auf der A13 gibt es Probleme. Zwischen Duben und Freiwalde ist der Asphalt aufgebläht und muss repariert werden. Auch die geplatzte Fensterscheibe im 9. Stock der Cottbusser Spreegalerie ist offenbar auf die Hitze zurückzuführen. Die Scherben sind auf den Gehweg gekracht. Die Stadt überprüft jetzt alle Fenster. Alexander Kanja, BB Radio Lokalstudio Niederlausitz in Cottbus.
8: Bei dem Starkregen am Wochenende hat in Hönow bei Hoppegarten im Kreis Märkisch-Oderland ein Blitz in ein Haus eingeschlagen. Dabei ist ein Schaden von 100.000 Euro entstanden. Die Feuerwehr war vor Ort. Ein Feuerwehrmann wurde bei den Löscharbeiten verletzt. Er erhielt einen Stromschlag. Frank Philipp, BB Radio, Lokalstudio Oderland, Frankfurt.
9: Ein lauter Knall riss Anwohner in Brandenburg an der Havel in der Nacht aus dem Schlaf. Kurz darauf brannte ein Mehrfamilienhaus. 9 Menschen wurden verletzt, 7 von ihnen kamen ins Krankenhaus. Die Feuerwehr war mit einem Großaufgebot im Einsatz. Mehrere Wohnhäuser mussten evakuiert werden. Die Ursache ist noch unklar. Benedikt Maurer, BB Radio, Brandenburg an der Havel.
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6: Fußball-Deutschland feiert Nationalkicker Dennis Undaf. Und es ist aktuell die Personalfrage Nummer 1 unter gefühlt 80 Millionen Bundestrainern. Die einen sagen, der Edelstürmer muss in die Startelf, andere meinen, lieber schonen für die K.O.-Runde. Mit 3 Toren und 2 Vorlagen ist Undaf aktuell der beste deutsche Torschütze und das als Joker von der Bank. 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
1: Mit Clara Himmel. Guten Abend. Die Gewitter gehen, die ganz große Hitze kommt. Die Temperaturen kratzen diese Woche an der 40-Grad-Marke. Der Versuch, sich abzukühlen, endete in mehreren Fällen dramatisch. Brandenburg hat die ersten Badetoten. Im Großen Zernsee in Werder ist ein 61-Jähriger ertrunken, im Wandlitzsee ein 29-Jähriger ums Leben gekommen. Seine Tochter konnte gerettet werden. Beide waren mit einem Stand-up-Paddel unterwegs. Wer bestellt, soll auch bezahlen, sind sich unsere Landräte und Bürgermeister in Brandenburg einig und haben sich deshalb am bundesweiten Aktionstag beteiligt. Unter dem Motto Kommunen am Limit fordern sie von Bund und Land eine faire Finanzierung ihrer Aufgaben. Die Kassen sind fast überall klamm, die Haushalte im Minus. Der Rentenzoff eskaliert. Der Streit um neue Vorschläge wird immer heftiger. Sozialverbände und Gewerkschaften laufen Sturm. Teilen der Wirtschaft gehen die Pläne nicht weit genug. Die Rentenkommission will, dass die Deutschen bis 70 arbeiten. Zudem soll die frühzeitige Rente mit 63 weg. Der britische Premier Keir Starmer hat seinen Rücktritt angekündigt und zieht damit die Konsequenzen aus den anhaltend schlechten Stimmungswerten. Bis ein Nachfolger gefunden ist, will er an der Spitze der Regierung weitermachen.
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2: Die Hitze macht auch den Straßen zu schaffen. Auf der A13 gibt es Probleme. Zwischen Duben und Freiwalde ist der Asphalt aufgebläht und muss repariert werden. Auch die geplatzte Fensterscheibe im 9. Stock der Cottbusser Spreegalerie ist offenbar auf die Hitze zurückzuführen. Die Scherben sind auf den Gehweg gekracht. Die Stadt überprüft jetzt alle Fenster. Alexander Kanja, BB Radio Lokalstudio Niederlausitz in Cottbus.
3: Bei dem Starkregen am Wochenende hat in Hönow bei Hoppegarten im Kreis Märkisch-Oderland ein Blitz in ein Haus eingeschlagen. Dabei ist ein Schaden von 100.000 Euro entstanden. Die Feuerwehr war vor Ort. Ein Feuerwehrmann wurde bei den Löscharbeiten verletzt. Er erhielt einen Stromschlag. Frank Philipp, BB Radio, Lokalstudio Oderland, Frankfurt.
4: Ein lauter Knall riss Anwohner in Brandenburg an der Havel in der Nacht aus dem Schlaf. Kurz darauf brannte ein Mehrfamilienhaus. 9 Menschen wurden verletzt, 7 von ihnen kamen ins Krankenhaus. Die Feuerwehr war mit einem Großaufgebot im Einsatz. Mehrere Wohnhäuser mussten evakuiert werden. Die Ursache ist noch unklar. Benedikt Maurer, BB Radio, Brandenburg an der Havel.
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1: Fußball-Deutschland feiert Nationalkicker Dennis Undaff. Und es ist aktuell die Personalfrage Nummer 1 unter gefühlt 80 Millionen Bundestrainern. Die einen sagen, der Edelstürmer muss in die Startelf, andere meinen, lieber schonen für die K.O.-Runde. Mit 3 Toren und 2 Vorlagen ist Undaff aktuell der beste deutsche Torschütze und das als Joker von der Bank. 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
3: Mit klarer Himmel, guten Morgen. Die Gewitter gehen, die ganz große Hitze kommt. Die Temperaturen kratzen diese Woche an der 40-Grad-Marke. Der Versuch, sich abzukühlen, endete in mehreren Fällen dramatisch. Brandenburg hat die ersten Badetoten. Im Großen Zernsee in Werder ist ein 61-Jähriger ertrunken, im Wandlitzsee ein 29-Jähriger ums Leben gekommen. Seine Tochter konnte gerettet werden. Beide waren mit einem Stand-up-Paddel unterwegs. Wer bestellt, soll auch bezahlen, sind sich unsere Landräte und Bürgermeister in Brandenburg einig und haben sich deshalb am bundesweiten Aktionstag beteiligt. Unter dem Motto Kommunen am Limit fordern sie von Bund und Land eine faire Finanzierung ihrer Aufgaben. Die Kassen sind fast überall klamm, die Haushalte im Minus. Der Rentenzoff eskaliert. Der Streit um neue Vorschläge wird immer heftiger. Sozialverbände und Gewerkschaften laufen Sturm. Teilen der Wirtschaft gehen die Pläne nicht weit genug. Die Rentenkommission will, dass die Deutschen bis 70 arbeiten. Zudem soll die frühzeitige Rente mit 63 weg. Der britische Premier Keir Starmer hat seinen Rücktritt angekündigt und zieht damit die Konsequenzen aus den anhaltend schlechten Stimmungswerten. Bis ein Nachfolger gefunden ist, will er an der Spitze der Regierung weitermachen.
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4: 12 Unternehmen haben die Chance auf den wichtigsten Wirtschaftspreis unseres Landes. Sie stehen im Finale des Brandenburger Zukunftspreises im November in Schönefeld. Zu den Nominierten gehören Betriebe aus Königs Wusterhausen, Frankfurt-Oder, Potsdam, Linte, Wildau, Dransdorf, Spremberg, Hennigsdorf, Ahrensfelde, Panketal, Steinhöfel und Belitz. Alexander Kanja, BB-Radio Landeshauptstadtstudio Potsdam.
5: Mit einer neuen Werbekampagne wirbt die Frankfurter Dienstleistungsholding für neue Mitarbeiter. Die städtische Gesellschaft hat dazu eine Straßenbahn beklebt mit den Gesichtern der echten Mitarbeiter. Die Karrierebahn dreht ab sofort ihre Runden. Frank Philipp, BB-Radio, Lokalstudio Oderland, Frankfurt.
6: In einem Ziegenbetrieb im Perleberger Ortsteil Spiegelhagen gab es schwere Vorwürfe von Tierschützern. Die Organisation Soko Tierschutz sagt, viele Tiere seien krank, verletzt oder gestorben. Das Veterinäramt hat bisher keine Verstöße gefunden. Jetzt wird weiter geprüft, auch Bilder und Videos werden ausgewertet. Benedikt Maurer, BB Radio Prignitz.
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3: Die Schlotterbeck-Diagnose ist da und sie ist bitter. Laut DFB hat er sich einen Bänderriss im linken Sprunggelenk zugezogen. Das ist das WM-Aus für den Innenverteidiger. Er fällt mindestens 8 Wochen aus. Seine Position soll Realstar Rüdiger übernehmen. Bundestrainer Nagelsmann darf keinen Feldspieler mehr nachnominieren, so die FIFA-Regeln. 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
7: Ich freue mich sehr über meinen jetzigen Gast. Es ist Tim Kamrat, der jetzt nur noch unter dem Namen Kamrat unterwegs ist. Und unser letztes Gespräch, mein Lieber, liegt schon ein bisschen zurück. Weißt du, wie lange?
8: Ich weiß nicht, aber ich würde mal behaupten, dass es 2 Jahre mindestens sind, oder?
7: 2022.
8: Wahnsinn, dann wart ihr ja wirklich früh dabei. Ich meine, I Believe kam in dem Jahr raus, waren wir ganz früh am Anfang und jetzt, das ist aber krass. Du bist aber auch fleißig, da hast du viele, viele Sachen aufgezeichnet.
7: Ja, es kommen viele Menschen vorbei hier in diesem Format, was sehr geil ist, ja. Und wir haben uns ja zwischendurch ein paar Mal gesehen. Du warst beim BB Radio Hörerallen Award, du warst bei diversen Radiofestivals und so weiter. Ich habe gesagt, wir müssen mal wieder quatschen. Und du hast immer gesagt, ja, lass uns quatschen.
8: Ich meine, wir haben ja immer zwischendurch gequatscht, aber das nicht aufgenommen. Und das war ja das Problem. Und ich freue mich jetzt wieder hier zu sein, ehrlich. Und habe mich immer gefreut, dich zu sehen. Ich habe dich ja zuletzt beim Radiopreis gesehen, wo du auch nominiert warst.
7: Da
8: standst du auf dem roten Teppich vor mir. Ich habe gesagt, guck mal der Jens, hier, jetzt ist er hier. Und Ich hätte es dir sehr gewünscht.
7: Doch, wir waren so dicht dran an dem Radepreis. So dicht aber auch nur.
8: Aber Hauptsache, ich meine, dabei sein ist alles und ich finde, die Wertschätzung ist ja schon die Nominierung.
7: Und nominiert sieht gar nicht schlecht aus. Nominiert für den Deutschen Radiopreis.
8: Ja, ich bin auch immer nominiert für alles. Ich habe es auch noch nicht gewonnen, aber hey, das ist Hauptsache, man ist auf der Aftershow-Party präsent.
7: Du, wir sind beide so dicht dran an irgendeinem Preis, weil wer weiß, ob wir den irgendwann mal gewinnen werden.
8: Nein, ich hätte euch das aber wirklich sehr gegönnt, weil ich finde das sehr gut, was ihr da macht, ehrlich.
7: Schöne Sendung mit Herrn Sträter zusammen und mit dem Marty Fischer, ne? Sträter Musik, der Soundtrack eines Lebens. Wenn wir hier an der Seite von Tim Kamrat mal kurz über andere Sendungen sprechen wollen, obwohl eigentlich wollen wir über dich reden, ne?
8: Ach ja, ich rede gerne über alles mit dir.
7: Mit I Believe ging es damals los. Da warst du kurz nach dem Start von I Believe hier. Dann habe ich gesagt, dir sage ich eine große Karriere voraus. Kannst du dich daran erinnern?
8: Ja, ich erinnere mich daran. Und das war auch eins meiner ersten längeren Interviews. Ja. Und das hat damals schon sehr viel Spaß gemacht. Und irgendwie ist viel passiert seitdem. Und du hast es vorausgesagt. Ich bin ja immer so, dass ich mich fast nicht traue, irgendwie selber mir zu prophezeien, dass es irgendwie gut laufen wird, sondern ich bleibe immer kritisch und skeptisch, damit ich dann nicht enttäuscht werde, wenn mal was nicht klappt.
7: Damals hattest du I Believe in der Pipeline und damit bist du gerade durchgestartet und dann hast du aber schon andere Songs gehabt, die danach kommen sollten, über die du damals noch nicht sprechen wolltest, aber wo einige Leute, die draufgehört haben, schon gesagt haben, das wird was, das war nicht dein letzter großer Wurf.
8: Ja, lustig, ne? Also ich weiß damals, ich habe irgendwann in der gleichen Zeit, das war glaube ich genau zu der gleichen Zeit, wo ich hier war ich in Berlin und habe so Social-Media-Sachen mit Nico Santos gemacht. Mhm. Und er hat damals Feel Alive, die nächste Single, gehört. Ja. Und hat mir dann damals auch gesagt, ey, der zweite Song ist wichtiger als der erste. Weil beim ersten kann es Glück sein, beim zweiten glauben dir dann Leute, dass du es vielleicht wirklich kannst. Mhm. Und ich war dann so happy, als Feel Alive dann wirklich funktioniert hat und gut lief. Weil dann wusste ich, auch für mich selber, vielleicht war es doch kein reiner Zufall, sondern vielleicht hat man irgendwas da, was mit Menschen connected. Und das ist ja ganz viel wert, wenn man das irgendwie so findet.
7: Der Nico hat damals gesagt, ich war eine Zeit lang der Rooftop-Typ, ne?
8: Ja, war der Rooftop-Typ.
7: Und du warst der I-Believe-Typ, ja.
8: Ja, ich bin manchmal immer noch ein bisschen der I-Believe-Typ. Jetzt gerade bin ich so ein bisschen der Typ von The Voice. Vielleicht bin ich irgendwann mal der Be-Mine-Typ. Das würde mich freuen.
7: Du hast dir gerade ein paar Sachen schon eingeworfen, über die wir auf jeden Fall gleich noch reden müssen. Über I-Believe möchte ich gerne noch reden. Das war ja der meistgespielte Song im Radio im Jahr 2022. Wahnsinn, ne? Und du hast ja wirklich Größen hinter dir gelassen, Ed Sheeran und wie sie alle heißen, die waren alle hinter dir.
8: Ja, völlig verrückt eigentlich, ne?
7: Was ist denn das für ein Gefühl?
8: Das ist gar nicht greifbar. Also das war vor allem, weil natürlich, und das wird auch immer so bleiben, das I Believe, wenn man so von null, also von keine Chance, dass diese Karriere irgendwas wird, zu auf einmal der meistgespielte Song, dann hat man nochmal ein ganz anderes Verhältnis dazu, weil man rechnet überhaupt nicht damit. Und dann ist quasi jeder Tag und jede Woche, wo die Charts rauskommen, ist so wie so ein neuer Geburtstag. Ich hatte quasi 30 Mal im Jahr Geburtstag, weil ich halt so viel wirklich auch gefeiert habe und das so genossen habe. Und weil da ist noch keine Fallhöhe da. Da ist jeder Schritt, ich weiß, wir sind in die Single-Charts rein, auf 95 oder so. Ich habe gesagt, das ist das Geilste, was mir jemals passiert ist. Nächste Woche war es 60. Das Geilste, was mir jemals passiert ist. Und jetzt ist natürlich ein bisschen mehr Druck da und ein bisschen mehr Fallhöhe. Ich genieße es immer noch, aber I Believe war natürlich schon so das erste Kind. So irgendwie so besonders.
7: Ich hatte mir danach den Remix besorgt und da ich ja gelegentlich noch als DJ auflege und oftmals mit vielen Menschen und ich habe immer schon die Dance-Version davon gespielt und dadurch, dass die alle mitsingen konnten, da ist ein Garant dazwischen, wenn zwischendurch so die Stimmung so ein bisschen rausgeht, wenn du sagst, jetzt müsste ich mal einen nachlegen.
8: Packst du den I Believe Remix
7: auf? Geil.
8: Ja, so muss das sein, das ist doch cool. Ich finde es so krass, dass man irgendwann was hat, was irgendwie mit so vielen Menschen, was so viele Menschen dann kennen und was sie damit verbinden, es ist doch total schön. Also es ist ganz großes Privileg.
7: Du kannst den Radiosong, aber du kannst auch die Stadionhymne, weil das ist bei dem neuen Song ja auch wieder so. Das Ding geht mit einem Beat unten drunter, ist das auf einmal eine Stadionhymne und das war bei I Believe ja auch so.
8: Ja, es ist irgendwie cool. Also ich meine, ich denke da auch nicht so viel drüber nach, und wenn das passiert, ist das super schön und ich bin ab und zu auch mal bei DJ-Kollegen auf die Bühne gegangen und dann in so einem DJ-Set den Song nochmal zu performen, das während ist geil. Die halt auch super viele andere Hits auflegen und dann kommst und alle singen auch noch deinen Song mit und so. Wir haben mit Topic einmal 2022 auch lustigerweise eine Show gespielt in Budapest und wir haben vor ihm gespielt, er danach und dann bin ich nochmal auf die Bühne und habe den I Believe Remix mit ihm performt und haben auch alle mitgesungen. Das war irgendwie so krass, weil es war einfach in einem anderen Land.
7: Über diese anderen Länder, also gerade speziell über Polen und Ungarn, möchte ich mit dir gleich noch reden.
8: Gerne.
7: Aber ich möchte auch nochmal kurz auf I Believe zurückkommen, als er im Radio lief, weil es war ja so, das Ding lief ja wirklich am Tag, also gefühlt, du hast von A nach B umgeschaltet und überall lief I Believe. Und dir ist es selbst, ich habe das hier gesehen, ich verfolge dich auf Social Media, dir ist es selbst so gegangen, dass du natürlich, erst hat bei McDonald's der Verkaufsstellenleiter da getanzt und all, und dann warst du in einem Taxi und hast festgestellt, der hört den Song auch. Der hat ihn abgedreht, ne?
8: Genau, man muss halt sagen, es gibt natürlich zwei Seiten von diesem wahnsinnigen Glück, dass dein Song dann irgendwie sehr oft im Radio läuft am Tag und auf vielen verschiedenen Sendern. Das eine ist, dein Song läuft super oft und viele Leute hören den. Das andere ist, der läuft aber auch so oft, dass es natürlich Leuten auf die Nerven geht. Und bei mir war das in dem Moment noch so, dass mich kannte halt auch noch keiner. Also mich kannte vom Gesicht her noch keiner, weil das war nur ein Song und das war im Radio, da sieht man das Gesicht ja
7: auch. Es war For The Voice auch.
8: Es war For The Voice. Und es, ich saß dann im Taxi und dann habe ich gemerkt, da läuft mein Song. Und ich habe gefilmt und dann hat der Taxifahrer gesagt, ich kann die Scheiße nicht mehr hören, hat's weggedreht. Und es ist kein Witz, es ist wirklich passiert, weil ich finde, die besten Social Media Videos sind auch wirklich die, die wirklich passiert sind. Und das ist ja die Realität. Und das ist eigentlich, wenn man ganz ehrlich ist, ein total schöner Moment. Weil, das hat mich überhaupt nicht verletzt in meinem Ego, weil jeder hat seinen Musikgeschmack und er wollte mich ja auch nicht verletzen damit. Aber das war das ehrlichste Feedback, was ich, glaube ich, jemals gehört habe. Weil ins Gesicht würde das ja keiner sagen.
7: Aber Tim, pass auf, das ist der Despacito-Effekt.
8: Ja.
7: Despacito war der Welthit ever, ever, ever. Das haben alle Leute einen Sommer durchgehört und dann haben sie irgendwann gesagt, boah, ich kann die Scheiße nicht mehr hören. Ja. Spiel jetzt Despacito, hast du eine volle Tanzfläche.
8: Alle
7: und das ist mit I Believe genau dasselbe, ja. Das Ding musst du dann zwischendurch mal 2 Monate ein bisschen pausieren, sage ich mal.
8: Das stimmt.
7: Vielleicht auch für dich, weiß ich nicht genau, weil außer
8: bei den
7: Auftritten natürlich nicht. Ne?
8: Nein, also ich höre es natürlich selber jetzt privat nicht täglich, dass ich mir denke, jetzt höre ich mal I Believe.
7: Aber ist dein Weckton vielleicht morgens.
8: Ja, genau, also wirklich so I Believe, direkt noch so Druck auch ausüben. I Believe, der nächste Hit muss kommen. Nee, aber es ist tatsächlich einfach so, auf Konzerten genieße ich das total. Der Song ist natürlich der letzte Song irgendwie und dann zu sehen, wie auf einmal... Manchmal nervt es mich, dass natürlich alle Handys hochgehen, weil ich mir denke, klatsch doch oder was auch immer. Aber wie man sieht, dass alle Leute damit irgendwie connecten und mitsingen. Und egal, wo wir spielen, der Song immer das Highlight ist. Das ist schon krass, weil ich hätte nie gedacht, dass ich sowas vielleicht mal haben werde.
7: Doch, großartig, was seitdem passiert ist. Mit diesem mega geilen Ding, mit I Believe. Ist Radio nicht mega geil?
8: Radio ist super geil. Also wirklich, ich bin ehrlich, ich bin auch total der Radiohörer. Wenn ich lange Autofahrten habe, irgendwann geht mir meine eigene Playlist so auf die Nerven. Und ich liebe diese manchmal unerwartete Mischung. Du weißt nicht, welcher der nächste Song ist. Du hast irgendwie nochmal ein bisschen Wort dazwischen. Ich bin ein totaler Radiofan. Nicht nur, weil das so viel für meine Karriere bedeutet, sondern weil ich glaube, das ist einfach einzigartig, das Medium.
7: Und dann kommt noch ein geiler DJ, der sagt, hey, hört mal, neue Scheibe von Kamrat.
8: Genau.
7: Mega.
8: Das macht ja bei den Streaming-Plattformen keiner. Da kommt einfach nur der Song. Und so wird's mal auch anmoderiert. Das ist wirklich cool.
7: Bei uns heißt es ja, beim Radio heißt es ja, wenn so ein Song verbrannt ist für kurze Zeit, hat er einen Burn-Effekt sozusagen. Aber die pausieren dann tatsächlich nur und dann kommen sie wieder zurück in die Playlist irgendwann.
8: Ja, das ist schön. Ich höre den auch immer wieder noch im Radio. Und ich verstehe das aber auch, dass wenn der Song so oft dann lief, dass man irgendwann sagt, so pass auf, jetzt lasse ich mal kurz aus, I Believed, ist jetzt gut. Und ich finde es total witzig, manchmal auch die älteren Songs noch, also die älteren, so alt sind sie alle noch nicht, aber die älteren Songs im Radio zu hören, das ist wirklich ein cooles Gefühl.
7: Und beim Konzert, also wenn das immer das große Finale ist, dann weißt du, was passiert. Das Ding können die von vorne bis hinten mitsingen, weil es passiert ja manchmal, dass du irgendwie stimmlich nicht gut drauf bist oder erkältet oder sonst irgendwas, dann kannst du dich drauf verlassen, deine Fans singen.
8: Du kannst dich richtig drauf verlassen und das ist total schön. Nicht alle kennen den 100%igen Text, das ist immer ganz witzig, weil ich sag mal, I believe I'd rather fall asleep than fall in love. Meine Eltern, die zum Beispiel kein Englisch können, die sind da raus, aber dann wird das ganz schnell I believe, und das ist auch okay. Also ich sage auch immer, wer den Text nicht kennt, denkt euch den Text aus, aber ich sage trotzdem auch immer, Leute, jetzt kommt ein Song und wenn ihr den kennt, singt gerne mit und wenn nicht, dann seid ihr auf dem falschen Konzert gelandet. Ich glaube, wenn Leute auf mein Konzert kommen und I Believe nicht kennen, das wäre sehr interessant.
7: Wollen wir mal The Voice aufgreifen?
8: Ja, das würde ich gerne.
7: Das ist natürlich ein Thema. Ich dachte, das ist so geil, dass die Dichter an die Jury geholt haben.
8: Das habe ich auch gehört.
7: Weil du gehörst da einfach hin.
8: Ja, vielen Dank. Aber viele, also ehrlich gesagt, habe ich kurz gedacht, gehöre ich da schon hin? Also ich habe wirklich gedacht, gehöre ich da schon hin? Weil Marc, Samu, Yvonne und ich... Und dann habe ich aber, als ich da saß, gedacht, ja, ich gehöre hier hin.
7: Ja,
8: ich habe das auch so gefühlt. Ich fand die für mich so ein geiles Format und da selber mit drin sitzen zu dürfen, dann mit solchen 3 Legenden, das war schon geil.
7: Also Mark Forster, Samu Haber und auch Yvonne Katterfeld waren alle 3 neben dir natürlich schon hier in der Sendung, logischerweise, wie sich das so gehört. Ne? Und ich fand, du hast da wirklich perfekt reingepasst. Wie war es da für dich?
8: Superschön. Ein bisschen absurd, muss ich sagen. Also wirklich eine Sendung, die ich natürlich schon gucke, seitdem ich Kind bin. Ich erinnere mich an die erste Staffel. Ich habe das wirklich richtig hardcore geguckt mit meinen Eltern. Und es war immer ein Traum, mal so ein Stuhl zu haben mit meinem Namen drauf. Und dann kam das jetzt so irgendwie so unerwartet. Und ich habe natürlich versucht, das zu 100% zu genießen. Und ich hatte richtig geile Coach-Kollegen und Kolleginnen. Und ich muss sagen, die haben es mir auch einfach gemacht, ich selbst zu sein. Haben es mir nicht immer einfach gemacht, die anderen Talente zu bekommen. Aber irgendwann konnte ich mich auch mal durchsetzen.
7: Wie oft hattest du diesen Effekt? Ach, so sieht der aus?
8: Boah, also ich sag mal so, ich glaube, die Talente, die waren echt, man muss es echt sagen, die haben sich, glaube ich, vorher damit beschäftigt, weil keiner war so, wer bist du eigentlich? Mhm. Weil davor hatte ich Angst. Ich hatte so ein bisschen Angst davor, dass die mich nicht kennen oder so und dann immer zu den anderen gehen. Und ich glaube, irgendwann hat sich rumgesprochen, dass eine Sache für mich gesprochen hat, und zwar der Neue zu sein und auch ganz frisch noch dabei zu sein, ist ja auch ein Vorteil, weil ich kann quasi direkt in Realtime darüber berichten, wie fühlt es sich an, im Musikbusiness gerade Sachen zu erleben. Mhm. Und ich habe mich echt mit Talenten aus meinem Team angefreundet. Ich hatte 7 Leute davon mit auf Tour dabei, die dann an verschiedenen Nächten immer auf die Bühne gekommen sind. Das war halt cool, weil ich konnte dann auch neben der Show denen quasi im echten Leben so ein bisschen eine Chance geben. Und ich habe ja auch mal eine Chance bekommen von Nico Santos, auch von Samu Haber, mit dem ich auch auf Tour war.
7: Ja.
8: Und das auch zurückgeben zu können, ist cool.
7: Für alle, die es nicht wissen, du hast damals Support gespielt für ihn.
8: Ich habe das damals Avenue Support gespielt, 2018. Das erste Mal mit Band auf der Bühne, dann direkt in Arenen. Da habe ich Samu kennengelernt, bin ihm nach wie vor sehr dankbar. Und das war auch ein cooles Wiedersehen dann mit Samu, weil für ihn war das auch so ein anderer Punkt in seinem Leben. Er hat sein Solo-Projekt, er hat sich gefreut, dass es bei mir so weit gekommen ist, und dann saßen wir als Kollegen auf einmal da und wir haben uns wirklich krass angefreundet. Aber ich muss unbedingt ihn in Finnland besuchen, weil ich will mal mit ihm in eine Sauna und gucken, wie lange ich durchhalte.
7: Du, die gehen da bei 110 oder 120 Grad rein, ne?
8: Der Typ ist verrückt. Aber er hat mir gesagt, in Finnland geht man nicht nackt in die Sauna, es sei denn, man macht es mit Familie.
7: Aber du gehörst ja zur Familie dazu.
8: Ja, also absolut.
7: Da musst du also schon, weißt du schon von vornherein, also, du darfst mit den ganzen hübschen Frauen da in einer Sauna sitzen.
8: Ja, und vor allem mit dem hübschen Samu. Also tatsächlich, ich muss sagen, ey, Samu ist wirklich so in Shape.
7: Das ist krass.
8: Wahnsinn.
7: Ist er. Tatsächlich.
8: Riesentyp. Also Samu ist wirklich, wenn man sich vorstellt, dass er schon groß ist und gut in Form, dann muss man nochmal doppelt so viel draufsetzen, weil er ist krass.
7: Hat er damals gesagt, siehst du, ich habe dir doch gesagt, dass du mal Erfolg haben wirst?
8: Er hat gesagt, dass er sich auf jeden Fall sehr gefreut hat, weil er hat es dann auch so ein bisschen mitbekommen, dass bei mir irgendwie mit I Believe dann und so weiter so anlief. Und er hat sich gedacht, krass, das, was man damals so schon gesehen hat, weil es gab ja irgendwie einen Grund, dass er mich auch auf Tour mitgenommen hat, hat sich so ein bisschen bestätigt und hat mir einfach viele Tipps auch gegeben, auch für die Sendung und auch für die Karriere generell, also die mir so eine neue Perspektive gegeben haben, weil wenn jemand schon so lange dabei ist und alles schon mitgemacht hat, was ich nochmal erleben möchte, dann ist es cool, mal so die andere Perspektive zu hören.
7: Du hast Support gespielt von Künstlern, die du jetzt bereits deutlich überholt hast, ne?
8: Das kann schon sein, ja, aber ich glaube, man sieht das ja nicht so, dass man ständig im Wettbewerb steht mit anderen Leuten, sondern jeder hat ja irgendwie so einen Moment in seinem Leben, in seiner Karriere. Und es gibt ja auch Gründe, warum zum Beispiel ein anderer Künstler, eine andere Künstlerin gerade weniger große Shows spielt oder weniger released oder sowas. Das heißt, ich sehe das nicht als Wettbewerb, sondern ich finde es eher cool, dass man dann auf einmal auf Augenhöhe steht mit jemandem, wo man wirklich als Vorband da war. Das war irgendwie cool.
7: Ich sehe deine großen Stadionauftritte und ich sehe deinen ersten Auftritt quasi vor meinem geistigen Auge, wo du allein unter einem Regenschirm standst bei strömendem Regen und dir deine Gitarre vollgelaufen ist und dein einziger Gast war dein Vater.
8: Das klingt wie die bekloppteste Geschichte aus irgendeinem Film, wo man sagt, oh mein Gott, ist das unrealistisch. Und es ist wahr und es war sogar noch ein bisschen blöder, weil es war ein super sonniger Tag. Ich habe auf so einem Streetfood-Markt gespielt, ich so mega. Heute ist richtig viel los, dann hatte ich noch einen Gutschein, 50 Euro, ich könnte noch einen Burger essen danach. Mhm. Und dann zogen die Wolken auf und die Leute gingen. Und auf einmal prasselte der Regen runter, aber das kann man sich gar nicht vorstellen, aber Wahnsinn. Und dann stand ich da unter so einer kleinen Überdachung vor so einem Rathaus, habe gespielt und dann ist sogar der Techniker gegangen, ist kein Witz. Und dann stand da mein Vater, hat mich gefilmt, wir haben uns beide angeguckt und haben gesagt, das hat hier keinen Sinn, sind gefahren. Und das war tatsächlich wahrscheinlich so der deprimierendste Moment in meiner Karriere und trotzdem jetzt eine geile Geschichte. Und das, glaube ich, ist eine gute Moral. Alles, was so negativ passiert, das prägt einen total und kann irgendwann mal eine geile Geschichte werden.
7: Absolut. 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Jetzt, mein lieber Tim, mein lieber Kamrat, ist unsere Zeit aber schon wieder vorüber.
8: Ja, so ist das im Leben. Aber dafür haben wir eine schöne Zeit. Die Zeit, die wir haben, ist schön.
7: Ja, sehr intensiv.
8: Ja.
7: Mach bitte weiter so. Bis zum nächsten Mal.
8: Du auch. Danke dir.
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7: Bei uns ist heute der erfolgreichste Bobsportler aller Zeiten von der ganzen Welt. Kevin Kuske aus Potsdam ist da. Herzlich willkommen bei uns.
9: Hallihallo.
7: Frisch gebackener Silbermedaillengewinner der Olympischen Spiele in Pyeongchang in Südkorea. Schön, dass du wieder da bist.
9: Danke.
7: Du hast 5 Olympische Spiele, 6 Olympische Medaillen, alles erreicht, was man erreichen kann. Erfolgreichster Bobsportler aller Zeiten. Wie fühlt sich das jetzt an?
9: Also es kommt jetzt erst gerade an, so ein bisschen mit dem erfolgreichsten Bobsportler. Ich habe jetzt bei der Olympiade eigentlich nur darüber nachgedacht, dass wir da nochmal eine Medaille holen überhaupt. Und habe mich eigentlich so bis zum letzten Tag drauf konzentriert, dass wir da alles reinhauen und den größtmöglichen Erfolg daraus kriegen und habe überhaupt das an das Ende oder letzte Rennen und so ich gar nicht nachgedacht drüber. Es war eigentlich volle Konzentration auf die Sache und war ja auch ein schwerer Kampf, Die ganze Saison war ein bisschen schwierig und steinig. Und dass es denn jetzt so geworden ist, ist umso schöner.
7: Jetzt ist es vorbei, mein Lieber.
9: Ja, Schluss.
7: Eine sagenhafte Karriere. Vom ersten Tag Bobsport an bis heute sind wie viele Jahre vergangen?
9: Also ich habe 98 im Winter, den Dezember, den ersten Anschubtest gemacht und bin dann 99, 2000 das erste Mal Bob gefahren.
7: 20 Jahre.
9: Ja.
7: Das ist eine beachtliche Karriere, muss man ganz ehrlich sagen. Ich habe das direkt nach dem Rennen gesehen. Das lief ja zu mitteleuropäischer Zeit, war so 1.30 Uhr ging es los nachts, ne? Bis so ungefähr so gegen 3 war es. Und ich habe Bilder von dir gesehen und ich dachte, jetzt hast du es realisiert.
9: Also erst danach wirklich, ne?
7: Ja.
9: Also ich habe vom letzten Lauf, der Franz war einfach zu weit weg. Wir konnten da jetzt nicht mehr rankämpfen. Das war völlig utopisch, darüber nachzudenken, dass wir da nochmal rankommen. Aber der Koreaner hatte mit seiner Startnummer so viel Glück, die 1 gezogen. Auch durch diese Spielchen da im Vorfeld waren wir auch schon ein bisschen sauer drauf. Heimbahn, 460 Fahrten hat er gemacht vor uns. Also die waren da aus dem FF aus, wenn ich gelernt. Und wenig Wettkämpfe gehabt, also eigentlich gar keinen. Der ist ja dann gleich am Anfang abgereist, hat sich athletisch eigentlich vorbereiten können auf diese Spiele. Also wirklich nur zu Hause, nur dort. Volle Fokus auf dieses Event. Das ist schon ein bisschen unfair, finde ich.
7: Mhm.
9: Und finde, da sollte mal Gleichheit für alle. Es war zum Glück jetzt nicht so, dass da so schlimme, gravierende Kurven waren, wo man jetzt auch tödlich verunglücken kann, so wie in Vancouver zum Beispiel. Aber es sind Olympische Spiele, da fahren auch andere Nationen mit, Jamaika, Brasilien. Ich denke, da muss man eine gewisse Fairness schaffen und wenn dann ein Team immer da trainieren kann und sich darauf vorbereitet, finde ich es nicht so gut.
7: Wollen wir das mal kurz vergleichen? Die haben 460 Trainingsläufe gehabt auf der Olympiabahn. Wie oft seid ihr da runtergefahren?
9: Ich denke 30. Kommt ungefähr hin. Also die haben natürlich dann mit uns, also diese 460 war, bevor wir zu den Olympischen Spielen gekommen sind.
7: Mhm.
9: Dann haben sie natürlich mehr als 460 Fahrten mitgenommen durch das Training, aber das ist einfach, also alles, was so über 150 ist, mehr ist totaler Blödsinn, weil du, wie ist es wie aus dem FF, ne? Das ist halt wie
7: Blindfahren.
9: Ich bin früher Basketballspiel-Fan gewesen und habe immer gehört, dass John Stockton abends in die Halle gehen darf und da um Stühle rumdribbelt im Dunkeln. Also wenn man halt die Möglichkeit hat, da zu trainieren und sich gewisse Fähigkeiten aneignen kann und da mehr Chancen hat als ein anderes Team, ist das einfach unfair, finde ich. Und bei der WM oder Weltcups ist es was anderes, aber bei so Olympischen Spielen, finde ich, da sollte man ein bisschen Fairness herrschen.
7: Es gibt wenige Sportler, die bei 5 Olympischen Spielen dabei waren. Du hast jetzt den direkten Vergleich. Was hat dir am besten gefallen? Also von der Vorbereitung her, vielleicht von der Gastfreundlichkeit oder von den sportlichen Bedingungen?
9: Also an sich, mir hat, auch wenn viele meckern, fand ich das Olympische Dorf echt gut.
7: Jetzt
9: also,
7: in Pyeongchang.
9: Ja.
7: Ja.
9: Also in Vancouver war es auch nicht schlecht. Sochi war ein bisschen schwierig, aber jetzt, ich fand das eigentlich, weil das eigentlich gut. Also die haben 24 Stunden dort die Mensa offen. Du kannst eben halt durch den Jetlag am Anfang auch ein bisschen später essen gehen. Und es war rundum mit den Sportlern da. Das war schon ein schönes Flair eigentlich. Ne? Überall die olympischen Ringe. Also die haben schon für uns gesorgt. Das war schon nicht schlecht. Man konnte sich überall Getränke holen. Hast du mal Lust gehabt, da irgendwie eine Playstation zu zocken? Konntest du in so einen Spielsalon gehen? Du konntest da waschen. Da waren genug Waschmaschinen. Also es war... Die haben eigentlich ganz gut und rundum für uns gesorgt. Das fand ich ganz gut. Und die Bahn ist nicht schlecht gewesen. Erstmal so von der Bahn an sich, aber auch von dem Ganzen drumherum. Mich hat mich schon beeindruckt, dass die Leute da, die Koreaner da relativ viel für uns machen.
7: Da sind wir ja mit einer beachtlichen Medaillenbilanz wiedergekommen. Also Deutschland war ja auf Platz 2 hinter Norwegen. Na, das ist ja schon mal gigantisch, dass wir so weit vorne gelandet sind. Jetzt sind da so viele prominente Sportler aus der ganzen Welt. Wirst du da erkannt als Kevin Kuske?
9: Also ich denke nicht. Also bei den anderen. Also jeder ist da so für sich ein Grübchen. Man guckt da, glaube ich, nicht über den Tellerrand hinaus, habe ich das Gefühl. So die Skifahrer, gerade was so Langlaufbereich hat, die sind da nur in ihrem Feld so und haben da so ein bisschen Scheuklappen links und rechts. Also wenn man da natürlich ein Biathlet ist, dann kennen die einen schon. Aber das passiert bei uns nur in Deutschland. Also die Deutschen kennen sich untereinander, aber ausländische Skifahrer kennen keinen Bobfahrer, glaube ich nicht.
7: Und wie ist es im deutschen Haus? Also da trifft man sich ja, da treffen sich ja die ganzen deutschen Sportler, die kommen dann zusammen dort, essen dort, trinken dort und man unterhält sich wahrscheinlich auch. Kommst du mit anderen Sportarten auch in Verbindung dort und quatscht mit denen?
9: Also ich war als einziger Sportler nicht so oft im deutschen Haus. Ich war zweimal da, einmal ganz kurz zum Training, bin auch gar nicht in diesen Festsaalbereich reingegangen, weil ich da ein bisschen meine Ruhe haben wollte. Das war vor dem Wettkampf. Nico hatte da gerade das Krafttraining gemacht und gegessen.
7: Dein Pilot, ne?
9: Genau, wir hatten ja da einen Kraftraum drin, der hat mir auch nicht so ganz gefallen. Mir hat der im Olympischen Dorf völlig ausgereicht und musste deswegen nicht unbedingt ins deutsche Haus fahren und bin dann den letzten Abend zur Familie gefahren und dann war natürlich mit den Eishockeyspielern, Lindsay Vonn war da, aber ich habe jetzt mit ausländischen Sportlern nicht gequatscht. Ein paar Eishockeyspieler, die ich so kenne, mit denen hat man ein Spätzchen gemacht und aber ansonsten war ja nächsten Tag um 6 Uhr Abfahrt. Mhm. Ich bin da eben ein bisschen speziell, also ich kann dann jetzt nicht so bis zur Abreise ran mich da irgendwo wegschießen und dann mit dem Kater da rumfliegen, da habe ich mal keine Lust drauf.
7: Gibt es denn Sportler, die sowas machen?
9: Ich könnte ein paar Namen nennen, aber ich glaube, darf ich nicht. Es sind relativ viele von Deutschen Haus direkt zur Busstation gekommen.
7: Nein, ja. Das kann man sich gar nicht vorstellen. Ist das vielleicht eine Erklärung dafür, dass einige deutsche Athleten unter ihren Erwartungen zurückgeblieben sind?
9: Nee, da war noch Olympiasieger dabei. Also da fällt natürlich die ganze Last ab. Also ich kenne die Bauer und Martin Grotkopf, mit denen ich auch ganz gut befreundet bin vom Team von Franz. Die konnten es noch gar nicht realisieren. Also die sind ständig an einem vorbeigekommen, haben gesagt, ich könnte es nicht glauben. Und die haben natürlich da richtig, richtig abgerockt und richtig gefeiert. Auch zu Recht, weil die haben sich das verdient. Und haben sich dann das ein oder andere Bier mehr gegönnt und haben ihre Medaille begossen. Und das ist völlig normal. Also ist auch so typabhängig. Ich würde es nicht machen, aber die Jungs haben sich verdient und haben es gemacht.
7: Du bist ja so ein Familienmensch. Du hast immer die Mutti dabei. Mutti guckt immer. Mutti hat damals darauf geachtet, dass du zum Training gehst. Mutti hat immer geguckt, was du machst. Hat gesagt, pass auf, mein Freund, da lang geht's. Und du bist auch immer da lang gelaufen. Mutti war jetzt mit in Pyeongchang und war auch immer an deiner Seite.
9: Also war nicht also immer an meiner Seite, das wäre jetzt, aber sie war auf jeden Fall mit und wir haben uns natürlich auch getroffen und das ist natürlich schön, weil Mutti, die hat es ja selber als Ziel, mal zu Olympia zu fahren und deswegen sind wir uns eigentlich auch ganz ähnlich beide, weil sie auch deswegen wahrscheinlich ein sehr, sehr wichtiger Teil ist, gerade was den Sport angeht, weil sie ist halt, es wurde ihr vergönnt, zu Olympia zu fahren, aus vielleicht auch politischen Gründen damals und deswegen war es immer ein Traum für sie. Nachdem es dann eben halt nicht so war, hat sie sich halt gedacht, sie kriegt halt jetzt ein Kind und das bin ich geworden. Und man lebt es so ein bisschen weiter, glaube ich. Und deswegen ist bei uns so eine Verbundenheit, wo viele mal ein bisschen lächeln aus der Familie und mit dem Spezialwort Schatzelchen um die Ecke kommen. Das ist einfach so, weil der Traum von Mutti einfach so bei mir weiterlebt. Und mich das, glaube ich, sie hat sich's immer gewünscht. Ich habe es erreicht und deswegen haben wir das eigentlich zusammen geschafft. Und hat dann natürlich den Riesenanteil bei dem auch kleinen Chaoten von mir früher, der da heimlich nicht zum Training gegangen ist. Und deswegen verdanke ich ihr da schon relativ viel.
7: Man muss sich das vorstellen, Kevin Kuske, ein Kerl wie ein Baum, 1,93, 113 Kilo, ja, so ungefähr 115 Kilo, heute ein bisschen schwerer als vor den Olympischen Spielen. Also ein Kerl wie ein Baum und die kleine Mutti daneben, die zarte Mutti steht immer daneben und gibt auch den Ton an, darf auch sagen, pass auf Kevin, da geht's lang.
9: Ja, ich habe, ja, wir sind so wie die Jungs einfach sind, also wir sind, wir wissen eigentlich, dass Mutti immer recht hat. Oder dass unsere Eltern eigentlich immer recht haben, aber man versucht ja da trotzdem, sich manchmal ein bisschen aufzulehnen, ne? Und den geringeren Weg, also den angenehmen Weg zu gehen, aber der ist halt nicht immer angenehm. Und früher hat man ja auch darüber gelächelt, also Lebenserfahrung hat der ja gar nicht als interessiert als Kind, ne? Aber die Eltern, die wussten da schon Bescheid und auch besonders Mutti, gerade was das Sportliche angeht und hat mich da auch immer gedrückt und manchmal hat man es einfach falsch verstanden. Also man denkt, man wird gezwungen dazu, aber eigentlich ist es ja eine Führung in den richtigen Weg und hat sich ja ausgezahlt. Also sie wusste dann wahrscheinlich schon am Anfang, was ich für Talent habe und was aus mir werden könnte. Jetzt vielleicht nicht jetzt direkt als Kind im Bobsport, aber kam ja dann auch die Zeit damals dazu, nach der Wende, wo niemand so richtig wusste, wo geht's hin, wer macht was und mal lieber weg von der Straße. Und da bin ich auch dankbar, weil ich hätte auch einen anderen Weg einschlagen können.
7: Jetzt hast du 6 verschiedene olympische Medaillen von 5 verschiedenen Olympischen Spielen und die sind bei Mutti. In einer wunderbaren Vitrine, sie bewahrt die für dich auf.
9: Ja, das ist einfach der beste Platz. Ne? Mhm. Viele bekannte Familie und Verwandte, die kommen halt, man trifft sich halt eher bei Mutti und die sind dort einfach viel besser aufgehoben als bei mir, weil da man ist so viel unterwegs. Also auf jeden Fall war es jetzt davor in der Karriere so. Ich bin ja relativ selten zu Hause gewesen, jedenfalls mal auch mal abends vielleicht dann, aber es ist immer schön, wenn dann da alles zusammen ist mit den ganzen anderen Andenken, die ich so habe und Mitbringsel. Und Mutti hat da so eine schöne Galerie aufgebaut und mit Andenken und alten Startschuhen, auch ein Startschuh von Wolfgang Hoppe steht da rum. Also das sind so Sachen, so wie so ein kleines,
7: Einschreien.
9: Ja, so.
7: Altar.
9: Ja. Man kann auch ein bisschen schon von einem Museum sprechen.
7: Du hast jetzt den Titel bekommen als erfolgreichster Bobsportler aller Zeiten und du hast dich auch dafür entschuldigt.
9: Bei demjenigen,
7: den du beerbt hast, ne?
9: Ja, also die André war da, worüber ich mich sehr gefreut habe. Also ist wirklich, André ist ja für mich immer noch der Bobpilot schlechthin. Also wir haben eine wunderschöne Zeit oder eigentlich haben wir eine schöne Zeit. Ja, André Lange ist eigentlich für mich ein Gott. Und wir haben alles zusammen erreicht, das Größte. Und sind durch dick und dünn gegangen. Wir hatten auch mal nicht so schöne Zeiten, aber wir haben uns wieder ausgekämpft und haben eigentlich so die schönsten Erfolge zusammen gefeiert. Mhm. Und der ist natürlich mit mir immer pari gewesen jetzt bis jetzt. Von den olympischen Medaillen. Und deswegen, ich habe mir jetzt bei der WM letztes Jahr schon überholt, was so die Medaillen angeht, also die Anzahl
7: der Medaillen.
9: Aber olympisch waren wir halt noch gleich. Und jetzt hat er, wir haben uns da getroffen und er hat auch gleich gefragt, als er mich gesehen hat, ich soll unbedingt ins deutsche Haus kommen und er will mich unbedingt sehen. Und wir haben uns dann getroffen und war echt wunderschön. Also ich fühle mich bei Bärchen einfach wohl. Und hat dann ja kommentiert, die vier Läufe, und ist dann der erste, sagen wir mal, Fremde gewesen, den ich so gesehen habe. Also im Auto saßen Richtung Zeremonie und er hat geheult. Also ich habe in sein Auge geguckt, er hat geheult und ich musste auch heulen, musste ich sagen. Und habe in dem Zuge dann gesagt, Bärchen, tut mir leid. Und ja, ich glaube, er hat sich sehr für mich gefreut und es ist ihm auch, glaube ich, egal, ob ich jetzt eine mehr habe.
7: Ja, das sind große Emotionen, wenn man erfolgreichster Bobsportler aller Zeiten ist. Das heißt, du wirst jetzt weltweit eingeladen in sämtliche Talkshows, die es so gibt, und BB Radio war allerdings der erste Sender, den ich hatte. Ne?
9: Natürlich. Ich habe auch gesagt, ich möchte erst BB Radio. Danach. Nein, bis jetzt ist es relativ verhalten, das kommt jetzt alles erst so rein. Mhm. Und ja, ich muss mal gucken. Ich habe jetzt genug Zeit.
7: Das ist die große Frage. Wie geht's jetzt eigentlich weiter? Du hast jetzt alles erreicht. 5 Olympische Spiele, 6 olympische Medaillen. Und du hast eine riesen Erfahrung in 20 Jahren gesammelt. Wie gehst du damit um? Was gibst du die weiter? Was wirst du machen?
9: Ja, ich habe ja gesagt, ich bin zum Glück bei der Bundeswehr gelandet. Da muss ich mich auch nochmal bedanken, weil du in der Zeit der Bundeswehr halt dich ein bisschen entwickeln kannst. Kannst gucken, wo geht die Reise hin? Wo liegt nachher die Interesse? Das Interesse für deinen weiteren Werdegang im zweiten Weg, und die fördert mich da, die Bundeswehr, die hat ein BFD-Kontingent für mich, ich habe jetzt 60 Monate Zeit, mich weiterzubilden, Studium zu machen, und dahin soll es auch gehen, also ich will weiterhin Sportwissenschaften studieren, was ich schon angefangen habe, meinen Trainer-Arschein zu machen, und dann will ich in Potsdam den neuen Kevin Kuske ausbilden.
7: Den neuen Kevin Kuske, gibt es schon also junge Talente, wo du sagst, könnte ich weiterentwickeln, also da sehe ich Parallelen zu mir damals?
9: Also es gibt schon Athleten, mit denen würde ich mich gerne beschäftigen. Da laufen auch schon so 2, 3 Sätze mal zu. Das wäre eine Aufgabe, die ich sehr, sehr favorisieren würde, weil ich dann auch sehe, wie entwickelt er sich. Der hat schon 4 Jahre Bobsport gemacht. Aber an sich ist natürlich auch mein Wunsch, jetzt im ganzen Nordbereich, in Brandenburg, Berlin, hoch bis zur See, Leute zu sichten, die eigentlich so vom Körpertyp sind, wie ich war. Mhm. Ja. Ich habe jetzt so viel Erfahrung einfach jetzt in den 20 Jahren, sagen wir mal, gesammelt, dass man die versucht natürlich jetzt umzusetzen. Und das ist auch eine Parallele zu mir. Also ich kann quasi den Erfolg, den ich jetzt hatte, oder die Zielstrebigkeit versuchen, auf einen Athleten zu bringen, und der sich genauso vorbereitet. Und der Erfolg, der dann bei ihm rauskommen würde, theoretisch wäre auch meiner.
7: Du bist so mittlerweile 39 Jahre, du bleibst im Bobsport erhalten. Du hast eine tolle, sehr attraktive Freundin. Wirst du dich vielleicht auch familiär mal vergrößern demnächst? Gibt es einen kleinen Kevin Kuske irgendwann, der durch die Gegend rennen wird?
9: Ja, das ist, glaube ich, der Wunsch.
7: Das ist der Wunsch, auch das dein Wunsch.
9: Der Wunsch in die Zeit ist jetzt auch da.
7: Ja, also du hättest jetzt auch mal Zeit, neben dem Bobsport dich um andere Dinge, also wie Familie zum Beispiel, zu kümmern.
9: Auf jeden Fall.
7: Das ist doch schön. Ja. Ja. Das ist für die anderen Frauen natürlich tragisch. Der Mann ist vom Markt.
9: So ist es.
7: Ja, der Dressmann unter dem Bobsportlern ist weg.
9: Der bin ich nicht.
7: Du weißt genau, welche Wirkung du auf Frauen hast. Guck dir bloß im Sender bei uns an, was bei uns los ist, wenn du hier durch die Reihen läufst.
9: Ich stehe mit dem Rücken zur Tür.
7: So, der erfolgreichste Bobsportler aller Zeiten, Kevin Kuske, war bei uns hier im BB-Radio Mitternachtstalk. Schön, dass du da warst, und schön, dass du als erstes bei uns warst. Das finde ich richtig toll. Viel Erfolg für die Zukunft als Trainer und als Verantwortlicher für den deutschen Bobsport, damit wir noch viele, viele olympische Medaillen dann zu uns ins Land holen können.

0: Man macht es natürlich sehr wohl vorbereitet. Man prüft alles selbst. Ja, man braucht dort keine Helden, sag ich mal.
1: Dieser Wunsch und der Drang danach, irgendwo sich von Häuserdächern zu stürzen, auf Autodächer schnallen zu lassen, der muss ja irgendwo herkommen. Die meisten Leute sagen, nee, ich mach das mal lieber nicht, das ist mir zu gefährlich. Aber es gibt Leute, die machen so wie du so etwas gerne.
0: Das ist richtig, aber man springt ja auch nicht gleich aus 20 Meter Höhe. Das steigert sich ja im Laufe der Zeit. Und wenn eine bestimmte Höhe klappt, dann will man natürlich auch mehr. Und wenn man das dann natürlich hinterher in einem Film sieht, ist das natürlich umso schöner.
1: Du kommst so ein bisschen vom Kampfsport, das heißt, man hat das ja öfter mal bei Stuntleuten auch, die prügeln sich ja immer, du denkst, um Gottes Willen, normalerweise müssten die bei dem, was die da gerade abliefern, danach ja beide hinüber sein, ne?
0: Ich habe selber viele Jahre Kampfsport gemacht, ich habe Shotokan-Karate betrieben, habe dann aber nochmal gewechselt, später, als ich in den Vereinigten Staaten gelebt habe, zum Kickboxen, aber irgendwo die Begeisterung dafür war schon immer da und da hat man sich eigentlich ständig weitergebildet.
1: Du kommst ursprünglich aus Gransee und wohnst jetzt in der Nähe von Templin und warst aber zwischendurch ein paar Jahre in den USA, da müssen wir gleich mal drüber reden. Deine ursprüngliche Ausbildung als Kaskadeur hast du aber in der DDR bekommen, ne?
0: Die habe ich in der DDR bekommen, das ist richtig.
1: Kaskadeur hieß früher, das ist das Wort für Stuntman, könnte man sagen, ne?
0: Kaskadeur stammt ja eigentlich aus dem Französischen. Kaskaden überwinden und das wurde dann im Englischen heißt es eben Stuntman.
1: Das war aber in der DDR überhaupt gar kein Ausbildungsberuf. Wie bist du dazu gekommen?
0: Nein, es war kein Ausbildungsberuf. Ich habe die ersten Kampferfahrungen gesammelt bei der NVA, wollte dann mehr. Dann habe ich mich mit einem Freund zusammengetan. Wir haben dann trainiert, haben uns Bücher besorgt aus der GSSR, die komplett übersetzen lassen. Ja, und später hat man irgendwie so auf der Stelle gestanden. Dann habe ich halt den nächsten Schritt unternommen und habe mich damals einfach mal schriftlich an die DEFA-Studios gewandt. Mhm. Irgendwann kam dann mal ein Brief und dort waren 5 Adressen drin von Kaskadeurgruppen, größeren Gruppen, die sich damit beschäftigt haben. Und unter anderem war da auch ein Brief von Kaskadeur Live dann dabei, also eine Adresse. Und den habe ich dann angeschrieben, den Bernd Zwendeck. Und nach Wochen kam dann der erste Kontakt zustande und daraus ist dann letztendlich alles weitere entstanden.
1: Das heißt, du musstest vorführen, was du kannst?
0: Wir haben erstmal angefangen, einen Kampf zu choreografieren. So war die Aufgabe, die uns gestellt wurde. Und wir haben natürlich viel zu viel gemacht. Also wir haben uns 15 Minuten lang geprügelt wie die Wahnsinnigen. Wir waren völlig außer Atem hinterher. Und er hat sich das dann angeschaut und sagte, Jungs, ihr habt echt gelernt, harte Nummer, aber viel zu lang. Und dann hat er gesagt, okay, ihr kürzt jetzt diese ganze Nummer mal so ein auf 30, 40 Sekunden. Und dann hatten wir einen Termin und dann sehen wir uns dann in Berlin, Kulturs im Friedrichshain in der Wabe, eure erste Mucke.
1: Und da habt ihr euch dann gekloppt, 40 Sekunden, als Live-Show. Daran kann ich mich erinnern, Kaskadeure Live, das war also so ein Programmteil, der immer mal aufgetreten ist bei so den verschiedenen Volksfesten. Und ich habe immer gedacht, meine Güte, ihr habt euch ja mit Schwertern auch gekloppt und mit allen in Ritterrüstungen und da war ja alles dabei, ne?
0: Wir hatten alles dabei. Wir haben hauptsächlich asiatisch gemacht. Wir haben aber auch Kampfvorführungen gemacht mit Samurai-Schwertern. Also uns wurden auch Melonen mit einem echten Samurai-Schwert auf den Körper gelegt. Die wurden dann wirklich durchtrennt im Kampf. Es war schon teilweise gefährlich.
1: Überwindet man seine Angst, die man normalerweise vor solchen Dingen hat, im Laufe der Zeit, wenn man sich damit täglich beschäftigt?
0: Auf jeden Fall. Aber das ganz Wichtige dabei ist, wenn man jetzt eine Partnerarbeit macht, dass man hundertprozentiges Vertrauen zu seinem Partner hat und zu dem, was man auch selbst kann.
1: Andreas Minter ist bei uns, er ist Stuntman und da reden wir heute drüber über seine wirklich sehr interessante Tätigkeit als Stuntman und als Schauspieler natürlich auch. Du hast ja schon in vielen Filmen mitgespielt, darüber reden wir gleich noch, aber ich muss natürlich noch anknüpfen an die Dinge, die wir gerade gehört haben. Also Stuntman, diese Gefahr, die ständig da ist, also sich zum Beispiel aus der Höhe irgendwo runterzustürzen. Wie arbeitet man sich dann da heran?
0: Naja, man fängt im Prinzip ganz klassisch an. Man muss eine normale Rolle können. Und dann wird es etwas höher. Man springt über eine Bank, man springt über einen Stuhl. Dann springt man, sag ich mal, 2 Meter runter, vorwärts, rückwärts. Man lässt sich einfach fallen. Und dann steigert man das immer weiter. Und man muss natürlich zu jeder Zeit wissen, welche Lage hat man in der Luft? Das heißt, wo bin ich? Wie ist mein Körper? Wie steht der? Steht der steil? Habe ich schon Rückenlage? Habe ich zu weit überdreht? Das muss man jederzeit natürlich wissen.
1: Ich meine, du hast nicht viele Möglichkeiten, wenn du von einem Dach im Eldorado-Templin springst, was so 5 Meter hoch ist, auf eine Matte, die wahrscheinlich von oben aussieht wie eine Briefmarke, dann hast du nicht viel Zeit darüber nachzudenken, wie man da unten ordentlich drauf landet.
0: Das ist wahr. Man sucht sich jetzt einen Punkt. Du musst ja mit den Augen suchst du dir den Punkt, wo dein Kopf letztendlich nachher landet. Und du guckst wirklich bis kurz vor Schluss, musst du diesen Punkt im Auge haben. Und dann drehst du dich ein, machst deine Fläche, deine Landefläche so groß wie möglich. Und dann wird's relativ weich.
1: Was war denn bisher dein spektakulärster Stunt?
0: Naja, also sehr spektakuläre Sachen waren zum Beispiel alles, was mit Feuer zusammenhängt. Einige von den Zuhörern kennen wahrscheinlich den Film Inglourious Basterds. Die Szene im Kino, das war richtig gefährlich. Aber es ist natürlich auch sehr gefährlich oder spektakulär, wenn man wirklich im Dunkeln springt von einem Turm und man sieht seine eigene Landefläche nicht. Man weiß, die ist da, die soll da sein, aber du siehst sie nicht. Und das ist schon ein sehr großer Nervenkitzel.
1: Das heißt, ihr springt das vorher, um zu probieren, im Hellen und dann macht das Licht aus oder wie?
0: Nein, aber es kommt oftmals vor, dass man auch eine Abendvorstellung hat. Und

0: dann ist die Bühne nur sehr schwach beleuchtet oder gar nicht beleuchtet, um eventuelle Effekte hinterher reinzubringen, wie Explosionen, die direkt neben der Matte hochgehen. Hm. Und dann springst du halt von irgendwo runter und du siehst die Matte nicht, aber du weißt, da muss sie sein. Und du siehst sie erst quasi im letzten Moment, bevor du ankommst.
1: Und wenn du dann unten gelandet bist, sagst du, oh, gut gegangen?
0: Es ist eigentlich nur eine Kopfsache. Schwierig wird's, wenn einmal etwas schief geht, was ja auch ab und zu mal vorkommt. Und dann musst du natürlich hinterher sofort wieder springen, weil wenn du es dann nicht machst, dann machst du es gar nicht mehr.
1: Stuntman Andreas Mintert ist bei uns aus dem Eldorado. Was ist denn bei dir schon schief gegangen?
0: Naja, blaue Flecken, Prellungen, das hat man natürlich immer mal. Aber wir hatten mal eine Situation, die Show, alles lief wunderbar. Und man will ja auch manchmal ein schönes Foto haben von sich selbst, wenn man in der Luft liegt. Nur Wolken da und man selbst in der Luft. Kein Haus dabei, nichts, gar nichts. Naja, dann bin ich gesprungen, 15, 16 Mal, gleiche Höhe, waren so 8 Meter etwa. Die Matte lag unten, alles schön. Und dann sagte die Fotografin, okay, jetzt passt das Licht. Und dann bin ich da wieder hochgeklettert und habe mich richtig heftig abgedrückt und natürlich zu stark abgedrückt und habe im Flug schon gesehen, dass die Matte unter mir verschwindet.
1: Was geht einem in dieser Sekunde durch den Kopf? Oh, gleich knallt's?
0: Ja, so kann man es sagen. Dann denkt man nur, oh shit, was mache ich jetzt? Und aber in dem Moment schaltet dein Körper automatisch um. Alles, was dann kommt, passiert irgendwie wie in Zeitlupe. Ist natürlich Quatsch, aber irgendwie dieses Empfinden hat man. Ja, und dann versucht man nur noch die Amplitude zu verkürzen, was natürlich auch völliger Quatsch ist, und bereitet sich im Prinzip auf den Einschlag vor.
1: Und du bist aus 8 Meter darunter geknallt und neben der Matte gelandet.
0: Meine Schultern und mein Kopf waren noch drauf auf der Matte und der Rest ist im Prinzip wie ein Hammer auf den Sand eingeschlagen.
1: Und mit welchem Ergebnis?
0: Naja, also erstmal, jeder hat sich ja wahrscheinlich schon mal die Musikantenknochen gestoßen. Mhm. Dieses Gefühl ging durch den kompletten Körper. Komplett durch in dem Moment. Aber keinerlei Schmerzen. Also ich habe dann erstmal nur geguckt, wie stehen jetzt meine Beine? Wie liegt das da alles? Das war alles gerade. Und dann dachte ich, okay, jetzt stehe ich mal auf. Und dann bin ich aufgestanden. Und dann kamen langsam die Schmerzen.
1: Warst du eine Weile aus dem Verkehr gezogen, vermute ich mal?
0: Nein. Dann hat man mir erstmal Wasser mit Eis in die Stiefel reingekippt. Am nächsten Tag bin ich dann zum Arzt gegangen. Hatte dann von der Hüfte abwärts jede Menge Prellungen. Alle Bänder waren überdehnt. Hatte dann aber 2 Tage frei. Die hatten wir sowieso und stand dann wieder auf der Bühne.
1: Ist ja unglaublich. Also als Stuntman ist man auch hart im Nehmen. Ne? Das heißt, aufgrund deiner Muskulatur, weil du ja quasi täglich trainieren musst für das, was ihr da im Eldorado-Templin immer ableistet oder in Filmen, in denen du spielst, war deine Muskulatur so gut, dass sie das gehalten hat.
0: Ja, der Arzt hat selbst gestaunt, dass da nichts kaputt ist, nichts abgerissen war, nichts gebrochen war. Er sagt, ja, unglaublich, du hattest so ein Glück. Ist halt so.
1: Was ist denn das Schwierige daran, wenn man von einer Kutsche runterfällt, zum Beispiel, die gerade im Fahren ist?
0: Na, erstmal kommt es darauf an, wie ist der Untergrund? Worauf landet man überhaupt? Also wenn es jetzt normaler Sand ist, dann ist es natürlich immer recht günstig, wenn sich die Kutsche in einer Kurve befindet. Das heißt, dann braucht man irgendwo eine Art Impuls, eine Explosion oder irgendwas. Warum springt man denn überhaupt von der Kutsche? Dieser Impuls muss erstmal gegeben werden. Und dann springt man natürlich mit einer relativ langen Amplitude hoch, weit, nutzt die Geschwindigkeit dieser Kutsche mit aus, landet dann und die Energie wird natürlich absorbiert, indem man dann abrollt. Einmal, zweimal, mehrfach, je nachdem, was man gerade für ein Tempo drauf hat.
1: Das kann man dann steuern, ja? Man muss noch ein paar Mal rollen, bevor man ausgerollt ist, ohne dass einem was passiert.
0: Ja.
1: Hast du die Dinge in den USA gelernt? Du hast ja eine Zeit lang dort drüben gelebt.
0: Was ich hier mache, bei uns mache, das habe ich eigentlich hauptsächlich hier in Deutschland gelernt. In Amerika waren es wieder andere Sachen, die man natürlich trotzdem, gerade wenn es um Kämpfen geht, hier wunderbar mit einbeziehen kann.
1: Wie lange warst du drüben und bei wem hast du dort gelernt?
0: Ich habe bei einem gewissen Michael Hoffmann gelernt, der war ganz früher in der DDR, war der sogar mal hier in Potsdam-Babelsberg als Kaskadeur tätig. Ich war ein knappes Jahr drüben in Florida, habe dort auch gearbeitet, aber natürlich auch sehr, sehr viel trainiert und sehr viel gelernt.
1: Und dann kamst du zurück und hier hast du in großen Filmen mitgespielt. Also Inglourious Basterds ist ja schon mal eine Nummer, wo man sagt, darauf kann man schon stolz sein, wenn sowas in seiner Vita drin steht.
0: Naja, das ist natürlich, eine amerikanische Produktion ist natürlich immer ein besonderes Ding irgendwie, wenn man wirklich sagen kann, okay, das ist eine Hollywood-Produktion. Aber zur damaligen Zeit wurden ja wirklich sehr, sehr viele Hollywood-Filme hier in Babelsberg gedreht oder in Deutschland gedreht. Und gerade bei Inglourious Basterds gibt es natürlich Szenen, in denen sehr, sehr viele Stuntleute gebraucht werden, weil es wirklich einfach zu gefährlich ist, wenn man das als Beispiel mit Komparsen oder mit Schauspielern besetzt.
1: Und wie ist Quentin Tarantino als Regisseur?
0: Also ich habe ihn eigentlich als sehr, sehr ruhig, besonnen und sehr freundlich erlebt. Aber er kann natürlich auch anders.
1: Davon haben wir gehört, ja. Ansonsten steht bei dir natürlich in der Vita vieles so drin. Tatort, Polizeiruf 110, diverse Kinofilme. Bader-Meinhof-Komplex zum Beispiel, das war auch ein spannender Film, ne?
0: Bader-Meinhof-Komplex war eine sehr spannende Nummer. Zumal ich das Glück hatte, damals Bernd Eichinger auch noch kennenzulernen. Und da war allerdings, da habe ich einen Autostunt gemacht. Und die Schwierigkeit dabei war, ich hatte nur einen Versuch. Das heißt, es wurde in dem Film, ist ein Gebäude von der RAF gesprengt worden. Und ich kam dort gerade angefangen mit so einem Woolies Jeep und war im Prinzip 10 Meter vor diesem Haus und dann ging das ganze Ding hoch. Jetzt bin ich abgebogen, stark nach links weg auf so eine Rasenfläche und da lagen natürlich schon Haufen Leute rum, die man da hingelegt hat. Und ich habe eigentlich nichts gesehen. Ich hatte einen kalten Versuch, hab mir da so eine kleine Marke gesetzt, die man so eigentlich aber nicht gesehen hat, musste dann wirklich rum und stand wirklich auf einen Zentimeter genau und direkt vor mir lag einer.
1: Aber es hat alles geklappt, ne? Im Film kann man ja sehen, dass es gut gelaufen ist.
0: Im Film sieht man es natürlich und also man sieht natürlich nicht mehr viel von dem Auto, weil alles Staub und Explosion, alles flog da durch die Gegend, hab mich dabei auch selber leicht verbrannt. Aber wichtig war natürlich, dass ich niemand anderen dabei verletzt habe und wirklich genau auf dem Punkt stand, wo ich hin sollte.
1: Hast du als Stuntman gelegentlich auch mal Angst und sagst, Mensch, eigentlich würde ich das lieber nicht machen, aber ich muss es machen?
0: Also wenn man so weit ist, dass man wirklich sagt, ich will es nicht machen, aber ich muss es machen, dann würde ich es nicht machen. Ganz ehrlich. Es ist natürlich mit der Zeit auch so, ich meine, ich bin jetzt 56 Jahre alt, ich mache auch nicht mehr alles. Man muss auch mal die Jugend nachkommen lassen. So ehrlich muss man natürlich auch sehen. Aber wenn ich mir von vornherein sage, ich habe davor Angst, dann würde ich es nicht machen. Ein gesunder Respekt, der ist wichtig. Den sollte man wirklich vor allem haben, was man macht.
1: Was war denn der gefährlichste Stunt für Andreas Mintert?
0: Ach, na, da gibt's viele Sachen. Also gefährlich ist ja immer so eine Sache
1: im Auge des Betrachters. Aus deiner Sicht, spektakulär.
0: Na, sehr spektakulär war zum Beispiel dieses Feuerset bei Inglourious Basterds. Dann bin ich mal durch die Oder geschwommen und wer die Oder kennt, die Oder ist sehr, sehr tückisch, sehr, sehr gefährlich, hat sehr, sehr viele Strudel. Ich hatte dort 5 Rettungsboote um mich rum, musste im spitzen Winkel schwimmen, dass ich nicht zu weit abtreibe, bin aber letztendlich dann trotzdem knapp 250 Meter abgetrieben, bis ich dann drüben war. Problem war dabei, ich war komplett bekleidet, inklusive Stiefel. Und wer mit Stiefel und Winterklamotten schon mal geschwommen ist, der weiß, wie schwer das ist.
1: Das ist, oh je. Und so die Prügelszenen, die sind gar nicht so schlimm, wie man denkt?
0: Nein, das ist nicht so schlimm. Also da muss man natürlich auch einen Partner haben, dem man vertraut. Und es geht wirklich ganz dicht ans Gesicht vorbei. Oder bei Körpertreffern hat man natürlich sehr gerne auch einen Kontakt und bremst dann wirklich komplett ab. Weil dann ist es für dein Gegenüber auch besser, die Reaktion zu spielen. Es ist immer eine Aktion und eine Reaktion. Und das gehört immer zusammen.
1: Das kann man ja auch sehen, regelmäßig in den Shows in der Westernstadt Eldorado, Templin. Da bist du eigentlich quasi fast täglich zu sehen in der Saison.
0: Das ist richtig. Ich bin also, wenn die Öffnungstage da sind, dann bin ich da natürlich auch täglich zu sehen. 2 Stunt-Shows plus mittlerweile jetzt auch schon die Buffalo Bill Wild West Show, die ich dann moderiere. Aber in den Stunt-Shows haben wir natürlich sehr viele Schlägereien dabei. Wir haben auch Stunts verbaut, wir haben Pyrotechnik verbaut mittlerweile bei uns und wir haben auch Pferde.
1: Das ist aber sehr spektakulär. Sollte man sich unbedingt mal anschauen. Westernstadt Eldorado in Templin. Und wer sich über Andreas informieren möchte, der kann das tun im Internet auf der Seite.
0: Ja, Andreas Mintert einfach unter Facebook aufrufen und dann gibt's dann sogar 2 Seiten, unter denen mein Name auftaucht.
1: Ja, da kann man sich anschauen, in welchen Filmen er mitgespielt hat und noch mitspielen wird. Ich freue mich, dass du heute hier warst bei uns im BB-Radio Mitternachtstalk. War schön, mit dir zu quatschen. Bis zum nächsten Mal.
0: Vielen Dank.
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1: Bei mir ist Johannes Schröder. Er ist Kabarettist, er ist Comedian und er ist Lehrer. Und das deshalb überlege ich mir gleich von vorne, wie spricht man sie dich jetzt an? Muss man sie sagen, weil du
3: Jens, Lehrer sie sind? Jens, wir machen das heute ganz einfach. Du kannst mich einfach gerne sitzen. Oder du sprichst mich so an, wie mich meine Schüler immer angesprochen haben. Das geht auch.
1: Ne? Wie?
3: Korrekturensohn. Darauf reagiere ich. Ich reagiere auch auf Lauchlehrer. Oder du Opfer einfach so. Ne? Das sind alle Sachen da. Oder ey. Einfach ey. Ey. Ne? Das funktioniert auch.
1: Unfassbar. Ich glaube, das war auch ein Grund, warum ich niemals hätte Lehrer werden können, weil ich möchte mich so nicht ansprechen lassen. Früher waren ja Lehrer, also meiner Zeit waren ja Lehrer Respektspersonen.
3: Das hat sich ein bisschen verändert, aber ich glaube mit Humor und so, da kriegt man die jungen Leute auch noch. Aber klar, da sind Sachen anders als früher.
1: Wir werden die Geschichte gleich mal erzählen, wie du zum Comedian geworden bist vom Lehrer. Mhm. War Lehrer ursprünglich dein Traumberuf?
3: Also Traumberuf würde ich jetzt nicht sagen, aber ich habe im Zivildienst damals dann so die Idee gefasst, Mensch, ich kann gut mit jungen Leuten, mit Jugendgruppen, ich kann junge Leute motivieren, ich gucke mir die an und so, ich vorverurteile die nicht, ich mag die irgendwie. Und dann kam sicherlich so ein bisschen sowas Humormäßiges immer mit rein, dass ich die zum Lachen gebracht habe. Und ich habe mich, glaube ich, selber nie so wahnsinnig ernst genommen. Und deshalb konnte ich einen guten Draht finden. Und das war für mich das, was mich so als Lehrer auch wirklich, so sag ich mal, am Leben erhalten hat. Ne? Dass wir im Klassenzimmer eine gute Atmosphäre hatten, dass wir da Spaß hatten und dann trotzdem auch wieder unterrichten konnten. Also so ganz verkehrt ist der Job für mich nicht gewesen.
1: Du bist 1974 in Berlin-Charlottenburg geboren. Das heißt, als du mit dem Studium fertig warst, warst du so Mitte der 90er Jahre vermutlich, ja?
3: Ja, Ende schon. Ne? Ich war 2000 war ich fertig mit dem Studium. Ich hatte immer so ein bisschen so leichte, so ein retardierendes Moment. Also so Verzögerungsstrategien hatte ich quasi.
1: Über die Verzögerungsstrategien reden wir gleich nochmal, weil die hatten ja auch in deinem Leben einen besonderen Sinn.
3: Genau.
1: Muss man ja so sagen. Aber ich möchte mal zurückkommen auf die Zeit, als du anfingst zu unterrichten. Mhm. Da warst du so gut über 20 und hattest mit jungen Leuten zu tun, die, sagen wir mal, bis 16, 18 Jahre alt waren, die natürlich den entsprechenden Respekt vor den Lehrern nicht hatten.
3: Ja.
1: War es von vornherein für dich gar nicht so schlimm, wenn die dich so angesprochen haben, wie du das gerade eben erwähnt hattest?
3: Also ich hatte vor allen Unterrichtsstunden immer erstmal Angst, ja, weil ich dachte so, wie reagieren die auf mich? Und jedem Referendar geht es jetzt so, glaube ich, ist, glaube ich, die Hauptangst, werde ich da ernst genommen? Was ist, wenn die nicht zuhören und so, ja? Ich glaube, die Schüler reagieren darauf, auf Selbsthumor, darauf, dass man die einfach anguckt und ernst nimmt und deren Probleme ernst nimmt. So, und sobald das da ist, sobald die sich angesprochen fühlen und sich ernst genommen fühlen, dann funktioniert der Rest gut. Die Beziehungsebene, die muss stimmen. Ich glaube, die Schüler merken sofort, wenn man künstlich irgendwie einfach irgendwas runterspult oder so, oder so tut, als ob man jetzt da der strenge Lehrer wäre. Das kommt nicht an. Ne? Einfach sich die jungen Leute anschauen und Beziehungsebene, das ist das A und O.
1: Hast du früher schon die Schüler unterhalten und haben die gelacht über das, was du gemacht hast?
3: Also wir hatten einfach ganz viel Situationskomik. Ne? Die kann man auch gar nicht so direkt so verbal wiedergeben. Aber wir haben also einen Lehrerausbilder, der hat mir mal gesagt, man muss im Grunde in jeder Unterrichtsstunde mindestens 3-4 Mal richtig gelacht haben mit den Schülern, nicht über die Schüler, mit den Schülern. Ja, und danach ist die Motivation einfach um ein Vielfaches höher. Ne? Also dieses gemeinsame Lachen, das hat sowas Lösendes und Befreiendes. Ja, und zwar über kulturelle Grenzen hinweg, über Altersgruppen hinweg, ganz egal. Wenn man über was gemeinsam gelacht hat, dann hat man wieder ein Gemeinschaftsgefühl. Ne? Haben gesagt, wir haben alle darüber jetzt gelacht. Ja, so zack und jetzt wieder arbeiten. So, ne? Also das hat was unglaublich Gemeinschaftsstiftendes und die lachen dann nicht über meine Witze, das finden die wiederum scheiße. Die lachen darüber, wenn ich mich selber nicht ernst nehme, über meine Witze, sowas. Ne? Die lachen über Situationen, über nicht immer jetzt so, dass einer runtergemacht wird, das gar nicht. Ne? Aber viele Momente, wo gemeinsam gelacht wird, das ist das A und O. Und irgendwie habe ich da so ein bisschen Bühnenflair geleckt, auf jeden Fall.
1: Du hast früher auch die Theater AG geleitet, also genau. Es ging schon so ein bisschen in Richtung Schauspiel und Bühne, das war immer schon so ein bisschen deine Leidenschaft.
3: Genau, eine Kollegin sagte noch mal zu mir, Mensch Johannes, du bist doch selber eine Rampensau. Die hat mich dann mal in den Proben immer so begleitet und gesagt, mach das doch selber. Und dann habe ich immer mehr gemerkt, wie ich da selber aufblühe und wie mir das Freude macht. Ne? Auch die Konzentration, die so auf der Bühne herrscht und herrschen muss, ne? diese Aufregung vorher. Und dann habe ich so kleinere Fortbildungen für mich gemacht im Theaterbereich. Und irgendwann habe ich gesagt, so jetzt probiere ich mal Stand-up aus. Ne? Und das war dann so der Anfang.
1: Du hast in Kanada mal probiert, wie das ist, vor Publikum, was ich nicht kenne, zu probieren. Hast du auch schon mal, bevor du nach Kanada gegangen bist, auf einer Bühne irgendwo?
3: Nee, das war das Stand-up nicht. Ne? Okay. Da war ich auf Theaterbühnen, also quasi im Theaterstück. Aber Stand-up mit einem eigenen Text, ganz alleine auf der Bühne, da hatte ich meinen allerersten Auftritt in Toronto.
1: Jetzt fragen sich einige Leute, wieso Kanada? Du bist Lehrer für Deutsch.
3: Und Englisch.
1: Sport,
3: ja.
1: Und Englisch,
3: war? Sport hast du nicht. Das liegt, dass du das denkst, Jens, Sport.
1: Weil aber so sportlich aussiehst, habe ich gedacht. Ne?
3: Siehst du, habt ihr das gehört?
1: Das ist meistens so eine Kombi. Meistens machen die Lehrer ja Deutsch, Englisch und Sport.
3: Ja, ne? Oder Sport und Erdkunde. Ne? Ganz,
1: Und bei dir, das war jetzt Englisch, deshalb hattest du die Sprachbarriere nicht und hast gesagt, okay, ich kann in Kanada auftreten.
3: Genau, aber es ist, ich glaube, jeder könnte mit so ein bisschen Englisch auch dort auftreten. Das Wichtigere ist eigentlich, dass man auf der Bühne weiß, warum man da jetzt ist, also eine Haltung hat. Ne? Und das ist, wenn du jetzt ins Ausland gehst, der riesige Vorteil, du bist der naive Betrachter von außen, du kommst über Tausende von Kilometern irgendwo hingeflogen und kannst jetzt so sagen, Mensch, ist aber hier komisch bei euch. Das hilft einfach auf der Comedy-Bühne wahnsinnig, ne? Weil du dich einfach wundern kannst. Und du bist ja der Fremde, das heißt, der Fremde ist immer erstmal interessant. Das Schwierigste eigentlich, nämlich diese Bühnenhaltung, die komische Perspektive, die ist schon mal da. Dann ist die Sprache ist dann sekundär eigentlich. Ne? Das kommt dann auch noch, aber so war es für mich ein guter Einstieg. Da habe ich auch gar nicht über Lehrer geredet, da habe ich über The German geredet. Ne? Mhm. Der Deutsche, der einfach erstmal da sich wundert, sage ich mal. Und die Leute lachen, also auch, ich war auch in Nordamerika, also in Chicago und Detroit, und die schmeißen sich weg über Deutsche, ne? Überhaupt über unsere Art, ne? Wir sind ja so ein bisschen spießig, so ein bisschen, und unsere Sprache klingt einfach hölzern für die, ne? Und dann, also, das ist, darüber lachen die sehr, sehr viel und sehr gerne, so.
1: Ich finde das so spannend. 1998, sagen wir, oder Ende der 90er Jahre, fängst du am Schuldienst zu arbeiten, machst das 12 Jahre und sagst, ich möchte gerne Comedy machen. Mhm. Dann schmeißt du den ganzen Schuldienst hin oder hängst ihn zwischendurch mal an den Nagel, nimmst ein Sabbatical, gehst nach Toronto und machst da die Anfänge deiner Kabarett- und Comedy-Karriere.
3: Ja, ganz genau.
1: Und dann, das ist unfassbar, oder?
3: Ich habe wirklich alles zurückgespult im Leben. Also ich habe dann da ein WG-Zimmer gehabt, ne? Also quasi alles auf Null gestellt, meine Möbel irgendwo eingelagert, habe quasi wie ein Student da gelebt, gehaust, kann man sagen. Und das Projekt, was mich bis jetzt und hier und heute begleitet, war quasi diese Stand-up-Kabarett-Comedy- Performance, sage ich mal, zu üben, ne, zu trainieren und immer mehr zu schreiben und auszuprobieren und so. Also das hat sich durchgezogen. Und dann war damals Winter in Kanada und habe ich überlegt, so, mache ich das jetzt in Deutschland weiter oder nicht? Na, das war für mich der allerschwerste Moment. Mhm. Ne, quasi hier in Toronto funktioniert es, aber wie ist das jetzt zu Hause vor der eigenen Haustür? In Berlin, sage ich mal, jetzt hier, ne? Worüber soll ich denn da reden? Ja? Wenn dann plötzlich Freunde, Familie im Publikum sitzen und sagen, sag mal, Johannes, was ist denn das jetzt? Ja? Also das war für mich das viel größere, sage ich mal, ja, Problem oder die größere Hürde, das quasi jetzt mit meinem normalen Leben zu verbinden. Ne? Und dann habe ich in Berlin meine ersten offenen Bühnen hier besucht.
1: Ja. Mhm. Johannes Schröder ist bei mir, er ist Kabarettist, er ist Comedian und er ist Lehrer. Wann ist dir denn eigentlich die Idee gekommen, dass du das, was du in den 12 Jahren als Lehrer erlebt hast, als Comedy-Programm auf die Bühne bringen kannst? Weil das hat ja auch ein Alleinstellungsmerkmal. Das hat ja vorher noch nie jemand vor dir gemacht.
3: Es war wirklich, also glaub mir gar keiner, aber es war auf dem Rückflug von Toronto nach Deutschland. Da habe ich während der Zeit des Fliegs quasi, habe ich meine ersten 7-8 Minuten geschrieben. Da habe ich so gedacht, so, ich entschuldige mich. Es war wirklich mein Lebensgefühl. Ich entschuldige mich dafür, was ich als Deutschlehrer alles angerichtet habe, sozusagen. Also es war so ein Grundgefühl. Und ich habe gesagt, ey Leute, es tut mir leid, ja, hier mit Gedichtinterpretation, ja, mit Inhaltsangabe, ja, das lyrische Ich und so und diese gelben Reklamhefte, weißt du? Und ich sage, es tut mir leid, wirklich. Ich konnte nicht anders, ich habe es mit, ja, hier Listening Comprehension, weißt du? Listen and repeat und so. Und ich hatte das war so mein Lebensgefühl, ich sage, Leute, es tut mir echt leid dafür, ne? Ich kann es nicht rückgängig machen, ja. Ich habe eure Lebenszeit quasi etwas verbraucht dadurch als Lehrer. Und das war so meine Haltung. Und dann kam ein Thema nach dem anderen hinzu, ne? Dann der Sportlehrer hier, das war so meine Konkurrenzperson, ne? Die bildungsferne Spaßgurke aus der Turnhalle. Geistiger Kleingärtner mit Lehrerlaubnis. Und da hatte ich das fing so mit einer 2-Minuten-Nummer an. Also quasi dieser beliebte Sportlehrer, ne? Also sind einfach ein Riesenarschloch. So, und dann habe ich dann immer noch ein Ding nach dem anderen noch rangehängt, was der alles gemacht hat und so, ne? Und naja, und bis wir uns dann irgendwann auch wieder versöhnt haben, dann gibt er mir Flirt-Tipps und so weiter. Naja, aber da, so sind dann die ganzen Nummern so entstanden. Eine nach der anderen.
1: Das ist so unglaublich. 2016 hast du damals gewonnen, die Talentschmiede im Quatsch Comedy Club. Mhm. Und 2018, 2 Jahre später, schon den fetten Comedy-Preis abgeräumt.
3: Ja, das hat sich irgendwie dann schön gefügt, kann ich so sagen. Und das motiviert dann natürlich auch wahnsinnig, wenn man merkt, Mensch, tatsächlich, es funktioniert irgendwie. Und ich habe da mit großer Euphorie habe ich das betrieben. Ich bin aber auch zu jeder Bühne in Deutschland dann so gefahren, auch am Anfang zu offenen Bühnen. Trainieren und schreiben und Spaß dabei haben, einfach auf die Bühne zu gehen, ne, das zu erzählen und dann immer bei der Rückfahrt vom Auftritt dann zu gucken, was hat funktioniert, was hat Spaß gemacht, was will man erzählen, ne? Also wofür glüht das Herz sozusagen, so, das muss ich unbedingt erzählen, ja, keine Ahnung. Und dann, das ist so eine Sache, eine Quelle von großer Freude gewesen, ne?
1: Hast du Schüler schon mal gesehen, die früher in deinen Klassen saßen, die dann bei einem Auftritt waren und gesagt haben, Mensch, Herr Schröder, oder darf ich jetzt Johannes sagen?
3: Genau. Genau. Mensch, Herr Schröder, das haben wir gar nicht zugetraut Ihnen.
1: Falscher Satzbau. Was hast du bei mir gelernt? Genau.
3: Die studieren ja deutschlandweit so, ne, jetzt inzwischen. Und vor allem die Schüler, die ich als Theater-AG-Lehrer hatte, ne, wo wir quasi selber wo ich noch genau weiß, also wir sind ja selber durch dieses Lampenfieber durchgegangen, ne? Und ich habe dir dann quasi so ein bisschen gecoacht, so wie sie mit dem Lampenfieber umgehen und diese Bühnenpräsenz und diese Spannung und diese ganze Aufregung und durchlebt. Und danach hatten wir so diese befreienden Erlebnisse, wenn dann so eine Premiere rum war, ne, mit den Schülern. Das heißt, die wussten genau, wovon ich rede, und dann hatten wir natürlich da viel Gemeinsamkeit. Aber die Schüler tauchen auf und finden das eigentlich witzig. Und dann erinnern wir uns gemeinsam an gemeinsame Schulerlebnisse, so, ne, die wir dann hatten, und die erzählen mir dann, wie es damals in der 6. Klasse war im Englischunterricht, und was dann bei denen hängen geblieben ist, das erzählen die dann immer. Das ist immer witzig. Ne?
1: Ich stelle mir das vor, wie du dich hinsetzt und sagst, was habe ich in diesen 12 Jahren alles erlebt? Das muss ich mal erstmal auf den Zettel schreiben.
3: Ja, ja.
1: Aber das dann anschließend zu einem Gag umzuformen und in einem Bühnenprogramm umzuarbeiten, ist wahrscheinlich eine tierische Arbeit.
3: Ja, also es fängt natürlich auch so an, also ich habe aus meinen eigenen Erlebnissen berichtet, ne, Elternsprechtag, ne, wenn die Eltern kommen und sagen, hier, mein Kind hat ADAC, und viele Sachen verändere ich ein bisschen oder baue sie weiter aus. Dann aus der Klassenfahrt natürlich nach Amsterdam, alles, was da passiert ist. Und jetzt kommen auch ein paar, sag ich mal, aktuelle Themen rein, ne? Digitalisierung ja auch. Das ist ja gerade so ein Riesenwandel, der da herrschte. Ne? Früher haben wir ja Tafelbilder noch abgeschrieben, Jens, oder? Du erinnerst dich?
1: Ja, natürlich.
3: Die werden ja nicht mehr abgeschrieben.
1: Die werden abfotografiert.
3: Aber nicht von jedem, von einem Schüler. Und dann werden die hochgeladen in die Klassen-WhatsApp-Gruppe. Und die Schüler haben mich wirklich noch gefragt. Die haben gefragt, Herr Schröder, muss wirklich jeder Einzelne von uns das Tafelbild abfotografieren, so leidend, ja. Mhm. Und ich habe dann noch so mit meinem pädagogischen Ethos noch so gesagt, ja, es prägt sich besser ein, wenn jeder sein eigenes Foto macht. Ja, macht bitte, von der Verarbeitungstiefe. Aber allein schon mit Digitalisierung gibt es viel, viel Witziges. Ja. Es gibt ja digitale Klassenbücher, ja. Das ist ja alles
1: verrückt. Die kann man fälschen von außen, wenn man ein guter Hacker ist, ne?
3: Definitiv, aber vor allem, früher so ein Klassenbuch hatte ja eine Seele eigentlich. Ne? So ein Klassenbuch sah immer genauso aus, wie die Klasse war, so wie spätestens nach einer Woche. Ne? Und so ein Klassenbuch konnte man auf den Tisch knallen, aufs Pult knallen. Da konnte man irgendwie Blödsinn reinschreiben und Pimmel und keine Ahnung was. Mhm. Ja? Oder die Schüler konnten das klauen. Und dann war es immer weg. Es war ein Mysterium, so ein Klassenbuch. Ne? Und jetzt wird das ersetzt durch so eine App. Ne? Mhm. Der Lehrer hat quasi nur noch sein Smartphone, und dann wird das da alles langweilig auch. Da gehen Erlebnisse verloren. Ja? Mhm. Identifikationsräume gehen damit. Ne?
1: Das stimmt, aber darüber müssen wir dann beim nächsten Mal weitersprechen. Wer mehr von und über Johannes Schröder erfahren möchte, der abonniert den BB-Radio Mitternachtstalk als Podcast. Und da gibt es ein sehr ausführliches Gespräch mit ihm. Ansonsten gibt es Johannes Schröder in den sozialen Netzwerken.
3: Genau, auf Instagram, Herr Schröder-Korrekturensohn. Oder
1: Facebook gibt es auch.
3: Genau, Facebook auch.
1: Internetseite.
3: Herr Schröder einfach. Genau, Internetseite Herr Schröder, Facebook Herr Schröder oder Instagram Herr Schröder-Korrekturensohn oder einfach mal dem Hashtag Korrekturensohn folgen. Da ist auch immer der ein oder andere kleine Clip dabei.
1: Den man sich unbedingt auch anschauen sollte. Vielen Dank an den Pädagogen unter den Comedians, Johannes Schröder. Schön, dass du bei uns warst.
3: Lieber Jens, vielen, vielen Dank für die Einladung zu eurem Sender. Das ist für mich eine Ehre. Danke.
1: Hat mir sehr gut gefallen. Ich freue mich auf unser nächstes Gespräch.
3: Ich mich auch.
1: Ganz tschüss.
3: Danke.
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4: Mit klarer Himmel, guten Morgen. Die Gewitter gehen, die ganz große Hitze kommt. Die Temperaturen kratzen diese Woche an der 40-Grad-Marke. Der Versuch, sich abzukühlen, endete in mehreren Fällen dramatisch. Brandenburg hat die ersten Badetoten. Im Großen Zernsee in Werder ist ein 61-Jähriger ertrunken, im Wandlitzsee ein 29-Jähriger ums Leben gekommen. Seine Tochter konnte gerettet werden. Beide waren mit einem Stand-up-Paddel unterwegs. Wer bestellt, soll auch bezahlen, sind sich unsere Landräte und Bürgermeister in Brandenburg einig und haben sich deshalb am bundesweiten Aktionstag beteiligt. Unter dem Motto Kommunen am Limit fordern sie von Bund und Land eine faire Finanzierung ihrer Aufgaben. Die Kassen sind fast überall klamm, die Haushalte im Minus. Der Rentenzoff eskaliert. Der Streit um neue Vorschläge wird immer heftiger. Sozialverbände und Gewerkschaften laufen Sturm. Teilen der Wirtschaft gehen die Pläne nicht weit genug. Die Rentenkommission will, dass die Deutschen bis 70 arbeiten. Zudem soll die frühzeitige Rente mit 63 weg. Der britische Premier Keir Starmer hat seinen Rücktritt angekündigt und zieht damit die Konsequenzen aus den anhaltend schlechten Stimmungswerten. Bis ein Nachfolger gefunden ist, will er an der Spitze der Regierung weitermachen.
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5: 12 Unternehmen haben die Chance auf den wichtigsten Wirtschaftspreis unseres Landes. Sie stehen im Finale des Brandenburger Zukunftspreises im November in Schönefeld. Zu den Nominierten gehören Betriebe aus Königs Wusterhausen, Frankfurt-Oder, Potsdam, Linte, Wildau, Dransdorf, Spremberg, Hennigsdorf, Ahrensfelde, Panketal, Steinhöfel und Beelitz. Alexander Kanja, BB Radio Landeshauptstadtstudio Potsdam.
6: Mit einer neuen Werbekampagne wirbt die Frankfurter Dienstleistungsholding für neue Mitarbeiter. Die städtische Gesellschaft hat dazu eine Straßenbahn beklebt mit den Gesichtern der echten Mitarbeiter. Die Karrierebahn dreht ab sofort ihre Runden. Frank Philipp, BB Radio, Lokalstudio Oderland, Frankfurt.
7: In einem Ziegenbetrieb im Perleberger Ortsteil Spiegelhagen gab es schwere Vorwürfe von Tierschützern. Die Organisation Soko Tierschutz sagt, viele Tiere seien krank, verletzt oder gestorben. Das Veterinäramt hat bisher keine Verstöße gefunden. Jetzt wird weiter geprüft, auch Bilder und Videos werden ausgewertet. Benedikt Maurer, BB Radio Prignitz.
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9: Die Schlotterbeck-Diagnose ist da und sie ist bitter. Laut DFB hat er sich einen Bänderriss im linken Sprunggelenk zugezogen. Das ist das WM-Aus für den Innenverteidiger. Er fällt mindestens 8 Wochen aus. Seine Position soll Realstar Rüdiger übernehmen. Bundestrainer Nagelsmann darf keinen Feldspieler mehr nachnominieren, so die FIFA-Regeln. 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
1: Für mich geht heute ein großer Traum in Erfüllung, denn eine der bekanntesten, wenn nicht sogar die bekannteste deutsche Synchronstimme ist bei mir. Dietmar Wunder, herzlich willkommen.
0: Jens, jetzt machst du mich verlegen. Das ist ja eine Einleitung, das ist ja wundervoll. Ich freue mich sehr, hier zu sein.
1: Ja, besser kann es doch nicht sein, oder? Weißt du, ich bin, glaube ich, Dietmar Wunder Superfan, würde ich sagen. Weil ich habe dir das ja im Vorfeld schon gezeigt. Ich verfolge dich, seitdem du das machst.
0: Das ist, und das ehrt mich, weil ich jetzt diesen Beruf seit 35 Jahren mache.
1: Wahnsinn.
0: Ja, und heute noch ist es so, dass ich mit einer Freude, wie am ersten Tag, egal was ich mache, auf die Bühne gehe, hier bei dir sitze. Und wenn ich dann sowas höre, dann kriege ich so ein Dauergrinsen und sage, ist das schön, mein Traum darf ich leben. Und ich mache damit andere Menschen auch, bringen sie zum Lächeln beziehungsweise ein bisschen glücklich.
1: Ja, dadurch auch. Du machst mich sehr glücklich und alle, die uns zuhören auch, denn alle haben dich schon erkannt. Du bist die Synchronstimme unter anderem von Daniel Craig, also James Bond, dann von Adam Sandler und von vielen anderen. Weißt du, ich könnte mich jetzt eigentlich zurücklegen und sagen, oh, erzähl mal.
0: Dann fange ich an zu erzählen und höre nicht mehr auf.
1: Nee, ich gebe dir ein paar Stichworte zwischendurch. Also wir sind beide Dezemberkinder.
0: Ja.
1: Wir sind beide Berliner. Das ist eine Sache, die uns eint, ne? Und wir haben beide eine Affinität fürs Radio, ne? Weil dein erster Film, den du offiziell mal synchronisieren durftest, war ein Radiomoderator.
0: Pump Up the Volume mit Christian Slater. Und ich werde nie vergessen, ich habe 1990 am 17. Juli, glaube ich, meinen allerersten Take gesprochen. Das habe ich sogar damals noch haptisch in einen Kalender eingetragen. Habe ich letztens gefunden. Stand drin, 17. Juli 1990, erster Synchrontermin, ich glaube 14 Uhr, Oberlandstraße, Atelier 4, Arena Synchron. Da habe ich mir selber toi toi toi reingeschrieben.
1: Das war also ganz total geil. Du hast ihn aufgehoben vor allem.
0: Ich habe den aufgehoben, ist gut. Und ich habe den letztens irgendwie gefunden, dachte, ey, das ist ja historisch, ne? Ja. So, etwa ein halbes, dreiviertel Jahr später hatte ich das Glück, dass ich wirklich am Anfang ganz liebe Kollegen hatte, die mich an die Hand genommen haben und gesagt, pass auf, du stellst dich da und da und da vor. Und dann hatte ich, glaube ich, im Februar oder März 1991 ein Probesprechen für einen Film, der hieß halt Pump Up the Volume mit Christian Slater. Den kannte ich vom Sehen, aber der war jetzt damals noch nicht so berühmt, wie er heute ist. Und da war das Probesprechen und das war eine Szene, ich weiß leider nicht mehr genau welche. Und ich war natürlich irre aufgeregt, stand da vor dem Bildschirm. Und dann sagten sie mir, ja Dietmar, das ist die und die Szene. Und ich hatte noch nicht diese Routine, die ich dann, klar, ich hatte erst ein halbes, dreiviertel Jahr Synchronerfahrung. Und dann meinten sie, ja Dietmar, also wir haben uns jetzt für dich entschieden. War natürlich irre happy und froh. Mhm. Und dann fing die Synchronisation an. Erstens ist es so, dass ich halt den Radiomoderator, es geht im Grunde um einen jungen Schüler und der hat sich verliebt in ein Mädchen und eine junge Frau.
10: Und er hat halt einen Piratensender, ganz illegal, irgendwie macht sie für, um halt so die rebellische Art der Jugend damals zu symbolisieren, macht so einen Radiosender und der wird nachher auch, fliegt auf mit Polizei und alles ganz dramatisch und so. Und da sitzt er abends immer wie so ein Nachtfalke oder so, wie die Show jetzt. Ja. Und macht dann immer so, wisst ihr, ihr müsst dafür sorgen, dass ihr das und das macht und so. Und das durfte ich dann machen. Erstens fand ich es geil, weil es ein Radiomoderator war und halt Synchronisation. Und das war mein erster großer, ja, mein erster Kinofilm letztendlich. Mhm. Ja. Und wenn ich jetzt zurückblicke, ich wollte Schauspieler werden, aber ich wollte jetzt nicht Theaterschauspieler werden. Ich wollte dieses vor der Kamera in unterschiedliche Rollen schlüpfen. Das fand ich so toll. Und ich hatte das große Geschenk, Gott hab sie selig, Maria Körber, zu Maria Körber.
1: Deine Schauspiellehrerin?
10: Meine Schauspiellehrerin, die damals eine ganz tolle Schule hatte, Schauspielschule, die Maria Körber Schule. Und da war gar eigentlich kein Platz mehr frei. Ja. Soll ich noch erzählen, dass ich anderthalb Jahre im Studium war, dass ich Germanistik und Geschichte studiert habe?
1: Das weiß ja keiner.
10: Das weiß noch keiner, ne?
1: Hast du das jemand schon irgendwo verraten?
10: Nee, eigentlich noch nicht.
1: Siehst du?
10: Okay, jetzt hört ihr, dass ich studiert habe. Und das war auch ganz prägend für mich wieder. Und ich habe meine Ballettlehrerin kennengelernt. Die hat nämlich Geschichte studiert und irgendwie kamen wir ins Gespräch irgendwann mal und da habe ich mitbekommen, sie war Ballettlehrerin außerdem noch. Und ich habe gesagt, naja, das muss ich auch noch lernen. Und dann habe ich gesagt, wo gibst du denn Ballettunterricht? Da in der und der Schule. Und habe ich gesagt, dann mache ich doch jetzt schon mal parallel noch mal ein bisschen hier Ballettunterricht. Jetzt
1: Ballettunterricht nennt man das. Schon klar.
10: Nicht schlecht, oder?
1: Ja, nicht schlecht.
10: Ich habe dann wirklich was gelernt. Und dann habe ich kennengelernt, und da kommen wir jetzt endlich, um den Kreis zu schließen, Freunde von mir, die auf der Maria Körber Schule waren. Ja. Und Maria Körber war berühmt dafür, dass sie eine sehr strenge Lehrerin war, aber ganz toll. Also nicht aber, sondern ganz toll, weil du da wirklich gelernt hast. Ich kam zum Vorsprechen und spiele Maria wieder mal in meiner Überzeugtheit meine Rolle vor. Und dann sagt sie, also Dietmar, ich nehme dich auf in meine Schule. Ich so, juhu, aber erstmal arbeitest du an deinem Berliner Slang. Ich so, wieso, welcher Berliner Slang? An deinem S-Fehler.
1: Hast du doll Berlinert?
10: Nein, gar nicht eigentlich. Ich wollte sie hat nur gesagt, glaube ich, wollte mir nur die Flügel stützen, zu sagen, du kommst hier nicht hier und machst mal hier kurz ein Jahr und dann machst du Abschluss und du machst nochmal richtig Schule. Und das Schöne war wirklich, ich habe dann bei Maria nochmal von Grund auf Stimmtraining, Atemtechnik, Tanzen, jawohl, Ballett, Fechten, Rollenstudium, also wirklich richtig eine klassische Schauspielausbildung gemacht und da habe ich gemerkt, das will ich beruflich machen. Und Maria hatte damals gesorgt, dass wir auch schon Theater spielen durften. Da kam ich dann zum Synchron, das war um 1990 rum. Ne? Dann hatten wir auch vor der Kamera schon Möglichkeiten, kannte sie Leute. Dann auch beim Synchron, weil ihr Mann, Joachim Kerzel, deutsche Stimme von Jack Nicholson.
1: Den finde ich neben dir auch. Darf ich das sagen, dass ich ein großer Fan auch von Joachim Kerzel bin?
10: Joachim Kerzel ist mein ganz großer Held. Joachim war unser Lehrer, der hat uns auch Improvisation beigebracht. Das war ganz witzig bis heute. Ich werde nie vergessen, Joachim locker einen Kopf größer und ein großes Bär. Und eine Stimme. Mhm. Und dann stehe ich vor Joachim Kerzel, mein Hero, ja, Anthony Hopkins, Jack Nicholson. Und der hat uns auch ermöglicht, ins Synchron zu kommen. Mhm. Und wir durften also auch über ihn synchronisieren. Aber ganz wichtig, wenn du nicht zum Stimmunterricht kamst, weil du einen Synchronjob hattest, hast du persönlich selbst am Samstag oder Sonntag einen Anruf von Maria bekommen. Warum warst du nicht da? Ganz strenge Schule, sie hat ja auch recht, sie hat gesagt, passt auf Leute, Ausbildung ja, aber nicht auf Kosten, also wenn du jetzt sagst, du hast einen Job, alles verständlich, aber nicht, wenn du die Ausbildung hier zu Ende machen willst. Mhm. Und dann kam 1990 halt mein Einstieg ins Synchron, aber trotzdem noch Theater spielen, also das habe ich aber wirklich sagen, ich muss sagen, ich habe einen Abschluss gemacht bei Maria, auch wirklich vor der Paritätischen Prüfungskommission, die es damals noch gab.
1: Krass.
10: Es gab ja einerseits die Unis, wo du einen Schauspielabschluss machen konntest und damals gab es noch vom Bühnenverband der Deutschen Bühnen eine sogenannte Paritätische Prüfungskommission, wo du auch eine ganz offizielle Abschlussprüfung machen konntest, eine Eignungs-, Zwischen- und Abschlussprüfung. Und die habe ich sogar noch bestanden. Das heißt, ich bin ein ganz staatlich geprüfter Schauspieler. Und dann musste ich irgendwann auch mich entscheiden, will ich jetzt mehr Theater spielen oder mehr Synchron machen. Und dann habe ich mich für Synchron entschieden für eine Zeit lang.
1: Wird ihr auch besser bezahlt?
10: Ja, das war, witzigerweise habe ich nie so viel darüber nachgedacht. Ich habe das gemerkt, dass du natürlich plötzlich als Schauspieler Geld verdienst, was ich vorher nie so verdient habe. Und im Synchron verdienst du natürlich durch die Regelmäßigkeit, durch die Kontinuität, verdienst du wirklich weit mehr als oder mehr als am Theater, wenn du regelmäßig spielst. Es sei denn, du bist ein Name und spielst jetzt irgendwie Boulevard rauf und runter, ja. Und nicht nur Boulevard, egal, wenn jetzt an der Burg eine Festanstellung hast oder sowas jetzt in Wien. Aber im Synchron durch dieses regelmäßige Arbeiten kannst du natürlich schon gut Geld verdienen oder beziehungsweise regelmäßiges gutes Einkommen haben. Und dazu kam noch, dass ich dann auch irgendwann gemerkt habe, die Regie interessiert mich wahnsinnig im Synchron. Mhm. Dann hatte ich mitbekommen, dass viele von meinen jungen Kollegen, die schon viele Jahre Synchron gemacht hatten, die hatten auch Synchronregie gemacht. Mhm. Und da habe ich gedacht, das würde ich auch, fände ich sehr, sehr interessant. Und habe dann irgendwann auch mal verlauten lassen, wenn ihr Interesse hättet, würde ich auch gerne bei den Synchronfirmen. Könntet ihr euch das vorstellen? Ja, Dietmar, klar, wir müssen erstmal gucken. Natürlich, erstmal haben sie mir einen kleinen Film gegeben. Und das hat mir so viel Spaß gemacht, dass ich dann wirklich viele, viele Jahre schwerpunktmäßig im Synchron war. Dann kam halt die Serien, wo ich Rollen gesprochen habe, dann meine ersten Haupt- oder beziehungsweise Feststimmrollen im Synchron. Dann habe ich angefangen, kleine Filme zu synchronisieren als Regisseur, als Dialogregisseur. Dann kamen die ersten Serien dazu. Und dann hatte ich wirklich nicht rund um die Uhr, aber sehr, sehr gut zu tun im Synchron. Und dadurch ergab sich das natürlich nicht so, dass ich regelmäßig Theater gespielt habe oder spielen konnte.
1: Wer war denn dein erster Hollywood-Charakter, den du fest bekommen hast als Stimme?
10: Das war, würde ich sagen, Cuba Gooding Jr. Mhm. In dem Film Outbreak.
1: Ja.
10: Outbreak war im Grunde
1: mit genommen... Mit Dustin Hoffman
10: und Morgan Freeman.
1: Ja,
10: ganz geiler Film. Ganz großartiger Film. Ganz, also, und da, ganz erschreckend natürlich, wenn du dann 2020 anguckst in Deutschland. Ich habe den Film dann in der Zeit erstmal nicht angucken können.
1: Es gibt Parallelen, das ist so erstaunlich. Das ist wirklich Wahnsinn.
10: Das ist ganz, ganz, also das ist auch wirklich auch filmisch ganz dramaturgisch ganz toll gemacht. Ja. Mhm. Und da habe ich ja klar, da habe ich zum Beispiel auch schon mit Joachim zusammen gesprochen, ne? Weil Joachim war ja mein, also Dustin Hoffman war ja der Vorgesetzte von Cuba Gooding. Und das war meine erste sozusagen Hollywood-Rolle, wo ich danach auch wieder besetzt wurde auf Cuba Gooding bei Jerry Maguire, weil er da mitgespielt hatte. Und der hat ja damals sogar einen Oscar dafür gewonnen. Für Cuba Gooding, ne? Und also Cuba Gooding Jr.
1: Hast du mal gezählt, wie viele Oscars du schon gewonnen hast? Also bei Filmen, die du mitgemacht hast?
10: Nee, habe ich noch nie. Das muss ich mal machen, ja.
1: Das ist, glaube ich, eine ganze Menge mittlerweile, ne?
10: Das kann sogar sein, aber ja, hab ich nie gezählt. Stimmt, du hast recht.
1: Du, ich glaube, das war auch so Mitte der 90er Jahre, habe ich angefangen, ganz genau darauf zu hören. Weil es gab ja mal Leute, die gesagt haben, du musst den Film im Original sehen.
10: Ja, ja.
1: Und ich habe dann den Film im Original, habe irgendwie amerikanische, nuschelnde Schauspieler gehört, wo ich dachte, ich muss mir das fünfmal anhören, bevor ich das überhaupt, weil die auch noch Slang gesprochen haben und sonst irgendwas, habe gedacht, das ist doch scheiße. Und da ging es los bei mir, dass ich mich für deutsche Synchron interessiert habe. Ich dachte, das ist, teilweise ist die deutsche Synchron ja so viel besser als das amerikanische Original. Das ist ja der Wahnsinn. Und seitdem bin ich Fan.
10: Dankeschön. Also danke für das Kompliment. Für uns ist es, du hast vollkommen recht, diese Debatte von wegen oder diese Gespräche, naja, Original ist Original viel besser als das Synchron. Das kenne ich natürlich auch über die Jahrzehnte. Ja. Ich sage immer, natürlich, das Original ist das Original und wir schaffen auch nie 100% zu erreichen, weil Original ist allein schon mal Englisch oder Französisch, Chinesisch, ist ja egal. Aber wenn wir alles dran setzen und versuchen, unser Bestes zu tun, schaffen wir es, eine dir fremde Kultur, eine dir fremde Sprache in einer dir vertrauten Wohlfühlatmosphäre, nämlich in deiner Sprache nahezubringen und natürlich auch das Verständnis. Also ich will nichts für ungut, auch wenn du perfekt Englisch kannst, ich kann, glaube ich, ganz gut Englisch, du sicherlich auch, aber House of Cards oder Dr. House im Original zu sehen.
1: Ist total schwierig.
10: Erzähl mir bitte nicht, dass jeder alles versteht, also die ganzen Fachvokabulari. Ja, also, und da kannst du doch sagen, das ist ein gutes Hilfsmittel und wenn wir dann auch noch transportieren, und da ist, muss man wirklich sagen, in Deutschland, das habe ich über die Jahrzehnte jetzt wirklich auch erleben dürfen, dass die Leute sagen, Mensch, es ist so schön, weil es ist so eine Vertrautheit, die Stimme, die sie jetzt meinetwegen einem Adam Sandler, einem Daniel Craig, Cuba Gooding oder Sam Rockwell geben, das ist so vertraut und es ist so schön, damit habe ich so ein Wohlgefühl und deswegen muss ich ja nicht sagen, deswegen ist jetzt deutsche Synchron doof. Ja, wenn du sagst, du kannst ja trotzdem im Original gucken, gerne. Aber ein Filmemacher ist auch interessant. Ein Filmemacher, der selber auch Filme, also als Regisseur begleitet, der hat mal gesagt, naja, was ist Film eigentlich? Film soll ja dazu führen, oder wenn du dich vor einen Fernseher setzt oder vor eine Leinwand, sollst du ja entführt werden in eine andere Welt.
1: Ja.
10: Besteht aus Bild, Ton, Musik und Sprache.
1: Mhm.
10: Wenn du jetzt aber ständig aus diesem Bild ausbrichst, um diesen Untertitel zu lesen, bist du nicht mehr in der Magie hundertprozentig, sondern du bist immer nur teilweise drin. Gut, jemand, der routiniert Untertitel liest, sagt, stört mich nicht. Ich sage trotzdem, es reißt dich in dem Moment raus.
1: Mich stört es sehr.
10: Und reinfallen zu lassen, dazu gehört halt, dass du eben nicht den Text liest, sondern dass du zuhörst. Und das, genau, da kann Synchron ein unheimlich tolles Hilfsmittel sein.
1: Also ich finde, die Untertitel zu lesen, finde ich grausam, ehrlich gesagt. Und bei dir ist es ja so, bei dir brauche ich ja keine Bilder. Du erzeugst mir die Bilder ja.
10: Dankeschön.
1: Das reicht mir wirklich aus.
10: Dankeschön.
1: Obwohl auch gern ich das mit Bildern genieße, weißt du?
10: Ja, okay. Und das Schöne ist im Übrigen, ich sage das auch gerne, wenn ich jetzt ein Hörbuch einlese oder wenn ich live lese, ist es meistens noch intensiver. Es ist wirklich so, dass ich, während ich diese Geschichten vorlese, die Bilder entstehen lasse in meinem Kopf. Mhm. Es ist nicht nur, dass ich den Text vorlese, sondern wenn ich sage, von wegen, er öffnete die Tür, es war stockdunkel und absolut still, dann habe ich wirklich vor Augen, es ist dunkel und es ist wirklich still. Er ging langsam einen Schritt nach dem anderen, drehte sich um und es war immer noch still. Und es passiert in dem Moment wirklich, dass ich das nachempfinde und wenn das Publikum das für mich mit oder das mit mir miterlebt, dann ist es so, dass wir zusammen das erleben in dem Moment.
1: Ja. Wir haben noch nicht alle interessanten Geschichten erzählt. Es gibt noch ganz viele, die in dir schlummern.
10: Ja,
1: deshalb würde ich jetzt an dieser Stelle einfach mal nach einem weiteren Date fragen, irgendwann mal.
10: Du, wir sind verabredet.
1: Das ist total cool.
10: Super.
1: Wer dich verfolgen möchte, findet dich auf deiner Internetseite.
10: Dietmarwunder.de,
1: genau. Instagram.
10: Genau. Es gibt genau Dietmarwunder oder wunder-erleben.de.
1: Ja.
10: Genau. Da kann man das sehr, und auf Instagram natürlich auch, wenn man das jetzt sagen darf. Also Social Media, natürlich bin ich auch unterwegs, da sieht man auch oft, wo ich bin und was ich mache. Mhm. Und ansonsten, genau, also ich freue mich, wenn ihr alle kommt und dabei seid, mich hört oder beziehungsweise seht. Jens, du hast das ganz super gemacht. Das finde ich auch. BB Radio macht Spaß, oder? Da hast du recht. Bis zum nächsten Mal.
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1: So, ich freue mich sehr, dass er heute hier ist. Matteo ist bei mir. Sänger, Rapper, Musikproduzent und Kopf der Berliner Band Calcha Candela.
12: Hey, ich freue mich hier sein zu dürfen.
1: Ey, das ist so cool, dass du endlich vorbeikommst. Du hast dich immer erfolgreich gedrückt bis jetzt, ne?
12: Ich war schon öfter hier, stand vor der Tür. Es war anscheinend immer die falsche Uhrzeit oder du warst nicht da. Keiner hat mich eingelassen.
1: Jetzt bist du da. Calcha Candela hat ein neues Best-of-Album am Start. Darüber werden wir gleich mal ein bisschen reden. Aber die Geschichte von Calcha Candela ist ja eine sehr interessante. Besonders die Geschichte von dir. Du bist ja musikalischer Kopf und Gründer dieser Band. Und seit 85, glaube ich, in Berlin. Ursprünglich kommst du aus Polen.
12: Ich bin in Breslau geboren. Bin mit 6,5 hergekommen. Habe kein Wort Deutsch gesprochen. Zum Glück bin ich auf eine gute Schule gekommen, habe das relativ schnell gelernt, weil ich auch mit den anderen Kindern spielen wollte. Das ist ja immer sehr wichtig, wenn man Anschluss findet. Das ist meine Wurzeln. Ich fahre noch so ab und zu ein, zwei, dreimal im Jahr nach Polen. Ich habe da noch Familie. Ich spreche die Sprache auch. Und ja, ich bin ehrlich, aber ehrlich gesagt, ja, ich fühle mich als Deutscher, vor allen Dingen als Berliner und noch mehr als Europäer. Also tatsächlich ist für mich diese Idee von Freiheit, Einigkeit, Brüderlichkeit, eine Währung, das macht es alles so unkompliziert. Und es hat mich alles ein bisschen traurig gemacht, dass sich die Leute immer anfangen, immer mehr wieder abzuschotten und irgendwie Grenzen dicht zu machen und irgendwie Angst haben, obwohl es uns, sondern statistisch geht es uns so gut wie noch nie im Schnitt. Und es gab auch noch nie so lange Frieden in Europa. Das ist doch eigentlich eine positive Sache, die es zu bewahren gilt.
1: Absolut. Ich bin auch großer Fan der Vereinigten Staaten von Europa, wenn man es mal so nennen kann, weil dieses Staatenkonstrukt, finde das eine sehr, sehr sinnvolle Sache und da sollten wir weiter dran arbeiten, dass dieses Konstrukt auch bestehen bleibt.
12: Absolut. Klar, ich bin in Polen geboren, ich habe einen deutschen Pass. Für mich ist das ein Stück Papier oder ein Stück Plastik so. Viel wichtiger ist ja, wo dein irgendwie Herz und deine Gefühle sich wohlfühlen und ich kann sagen, das ist hier auf jeden Fall in Berlin der Fall und das ist meine Heimat und ich bin natürlich auch mit dem politischen System total einverstanden und supporte das zu 100%.
1: Weißt du, was ich erstaunlich finde, dass du als gebürtiger Pole überhaupt gar keinen Akzent besitzt?
12: Nee, ich muss mich tatsächlich in anderen Radiosendern beherrschen, dass ich nicht so krass Berliner so.
1: Kannst du hier? Also bei uns, wir sind der Region Berlin-Brandenburg, bei uns kannst du Berliner. Lass es raus.
12: Na, Nipi, Alter. Richtig.
1: Aber ich kann mir bei dir gar nicht vorstellen, dass du tatsächlich noch Polnisch sprichst.
12: Doch, also kann ich mir selber gar nicht vorstellen, aber ja. Mittlerweile ist aber also tatsächlich mein Englisch besser als Polnisch. Das ist so ungefähr, so, weißt du, ich muss immer ein bisschen reinkommen. Ich bin ja 6,5 hergekommen und da hat man das Vokabular dann doch, ist auf dem intellektuellen nicht so hohen Niveau. So. Ich muss da erstmal mich wieder eingrooven immer. Auch ein paar Tage.
1: Und bevor du erfolgreicher Musikproduzent und Musiker geworden bist, hast du noch die International Business School besucht und ich glaube, das war nicht so dein Ding, oder?
12: Ja, das Ding ist, dass ich zur Uni gegangen bin und dafür auch Geld bezahlt habe. Es ist eine private Business School und ich wollte da halt so VWL, BWL, International Business studieren. Und da habe ich 3 Semester mehr oder weniger geschlafen, weil ich habe halt gejobbt nebenbei und habe halt noch Partys veranstaltet. Und da war ich halt die ganze Zeit unterwegs und auch dementsprechend dann müde um 8 Uhr morgens oder was in der Vorlesung. Ja, im Großen und Ganzen hat es mir das gebracht, dass ich genau wusste, dass ich das nicht will. Also da wurde es dann bestätigt, dass ich dann doch rausgehen soll und einfach in die Praxis. Kam halt eins zum anderen. Ich habe die Band gegründet und habe die neue Partyreihe, die ich veranstaltet habe, Calcha Canela genannt, so wie die frisch gegründete Band. Und dann sind wir da einmal im Monat, so oft wie die Party nämlich stattfand, aufgetreten und haben dazwischen immer 3-4 neue Songs geschrieben, damit wir dann wieder was Neues präsentieren können. Und den Rest des Abends vor und nach dieser halben Stunde, die wir da aufgetreten sind, haben wunderbare DJs aufgelegt. Es gab immer gemischte Musik, ganz buntes Publikum, war immer sehr friedliche Stimmung und sehr sexy auch.
1: Also die Party-Idee war vor der Band da oder ging das zeitgleich los?
12: Ja, das hat sich so, ich habe halt dann doch in den 3 Semestern Wirtschaftsstudium habe ich dann doch sowas wie Promotion oder Cross-Promotion aufgeschnappt und habe gesagt, Moment mal, ich mache eine Partyreihe, dann nenne ich doch einfach die Partyreihe so wie die Band und dann mache ich für beides Werbung. Ist das nicht sensationell?
1: Absolut.
12: Und dann haben die Leute, irgendwann kamen sie natürlich erstmal wegen der Party, weil ich so eine Promomaschine bin und überall halt Flyer verteilt habe und lange vor Internet und Chatgruppen, ja. Ich habe 1000 Poster geklebt im Monat oder was und habe überall Flyer verteilt, bin zu diesen ganzen Boutiquen gegangen, wo nette Mädels arbeiten, habe gesagt, wenn du hier Ladies siehst, die hier einkaufen, die du sympathisch findest, so, dann gib denen doch so eine Freikarte und ich lade dich dann auf ein paar Getränke ein mit deinen Freundinnen. So habe ich das dann gemacht und dann waren auch immer so 60-70% tolle Frauen da und dann kamen natürlich die Männer auch erst recht. So wurde es immer eine volle Hütte. Und irgendwann kamen die Leute dann dahin, weil sie verstanden haben, dass es eine Band ist, die so heißt, Calcha Canela. Und nicht nur eine Partyreihe.
1: Und deine Mitmusiker, wie hast du die damals gefunden? Waren das irgendwie Kumpels von dir? Habt ihr schon zusammen Musik gemacht? Oder wie ist das entstanden?
12: Nee, wir haben uns überhaupt nicht gekannt. Ich habe erstmal den Produzenten kennengelernt. Das ist immer so ein Begriff und ich möchte auch seine Person nicht irgendwie schmälern oder kleinreden. Aber der Produzent ist immer so, man denkt da immer an so einen alten, braun gebraunten Typen mit ledriger Haut und House of Mallorca so. Aber das ist er halt nicht gewesen. Er war halt so alt wie wir. Der ist ja mit uns nur halt mega, halt eher so introvertiert und eher so halt hinterm Computer und hat super krasse Beats gebastelt und wir haben uns gut verstanden. Er hat auch diese Vision des Mischens von Musikstilen kapiert und hatte da voll Bock drauf. Und dann haben wir einfach die ersten Songs aufgenommen und ich habe halt erstmal ihn kennengelernt und dann halt 2 Jungs, mit denen wir die Band gegründet haben und dann sind wir gleich ins Studio und haben den ersten Song gemacht. Und ab da ging es dann weiter. Der Rest ist Geschichte.
1: Das hat von Anfang an so richtig funktioniert, die Nummer, ne?
12: Ja. Die Partys, den Hype haben wir uns selbst erarbeitet. Ich habe kaum geschlafen, überall hin hat die Party promotet. Zur Party kamen dann die Leute, die haben dann gesehen, das ist eine Band. Dann hat sich das rumgesprochen, dann kamen Plattenfirmen, dann kamen Bookingagenturen, dann kamen irgendwelche Sponsoren, dann kamen Leute, die uns auf erste Auftritte in anderen Städten einladen wollten und. Das war richtig geil. Aber mit der breiten Öffentlichkeit, das hat echt noch 3-4 Jahre gedauert, bis wir die erste Single aus dem 3. Album dann mittlerweile released haben. Und das war Hammer. Und das ging halt von 0 auf 1, dann gleich für 2 Monate und wurde Jahre später als erfolgreichste deutsche Nummer 1 Single abgelöst von
1: Bauer,
12: was du Liebe nennst. So ein geil geschriebener Song. Das ist auch ein cooler Song.
1: Absolut.
12: Das ist, da passt wirklich kein Blatt Papier mehr dazu. Das ist eins von diesen Liedern, wo ich so denke, boah, das hätte ich gern selbst geschrieben.
1: Aber Hammer ist so ein Titel aus meiner Generation und ich bin ja bekennender Calcha Canela Fan. Ich war ja auch mehrmals auf euren Konzerten und ich habe es damals nicht für möglich gehalten, dass es geht, dass ein ganzer Saal anfängt zu tanzen. Und ich mit
12: Mann, deutscher Musik.
1: Zu deutscher Musik. Ja. Und vor allen Dingen, die haben ja 10 Meter nach rechts und nach links einfach mal vor der Bühne getanzt und das ganze Publikum ist hin und her gelaufen. Ich habe gesagt, das kann doch alles nicht wahr sein.
12: Doch.
1: Das ist so. Und das macht ihr heutzutage ja auch noch, wenn ihr irgendwo auftretet. Also die Party geht genauso ab wie vor 10 Jahren zum Beispiel.
12: Ja, also so weit es die künstlichen Hüften und Ersatzgelenke zulassen mittlerweile. Nein, wir müssen uns dann schon so ein bisschen warm machen vorher auch. Aber nach wie vor, also live, diese Energie, die man halt zurückbekommt für seine Songs von dem Publikum. Und wir binden die Leute natürlich auch immer gerne in die Show mit ein. Das ist der absolute Wahnsinn. Also live ist das Allergeilste immer noch.
1: Matteo Songs bei mir von Kalcha Candela und es gibt ein neues Best-of-Album, das
12: Besteste. Kennst du das nicht aus der Schule?
1: Natürlich.
12: Das ist doch logisch.
1: Ja, das kann man einfach nur, bei Kalcha Candela kann man alles steigern. Ja, ne?
12: Richtig.
1: Und das sind ja nicht nur die besten Songs der letzten 20 Jahre, sag ich mal, sondern es sind auch ein paar neue Sachen drauf.
12: Genau, also wir haben 16 Hits tatsächlich, sage und schreibe drauf und 6 neue Songs.
1: Doppelalbum sogar.
12: Kann man so sagen, so hieß das, glaube ich, früher. Heute passt alles in eine Datei.
1: Da werden natürlich die Kalcha Candela Fans weltweit jetzt vor Begeisterung aufschreien und sagen, es wurde auch langsam Zeit.
12: Also das wirklich Besondere daran ist die Deluxe-Box davon, dass was da drin ist, hat so einen krassen emotionalen Wert. Ich habe wirklich, muss ich sagen, jetzt schon, ich glaube, Monate damit verbracht, das zu erstellen. Es ist, ja, dieses Fotoband, was da drin ist eigentlich, da sind Sachen drin und Geschichten, Anekdoten, die halt noch kein Mensch zuvor gesehen und gehört hat.
1: Aber von den Anekdoten können wir jetzt ein paar hören.
12: Ja, vielleicht.
1: Da erzähl mal ein paar Geschichten, die dir so passiert sind in deinen vielen, vielen Jahren Kalcha Candela.
12: So macht ihr das. Ihr ladet Leute ein und die müssen dann hier das Programm gestalten.
1: So
12: oder
1: ist das.
12: Ja, jetzt erzähl doch mal hier.
1: Ja, erzähl doch mal. Was waren denn so die schicksten Sachen, die du in der Zeit Kalcha Candela da erlebt hast?
12: Oh Gott, ich muss sagen, also zum Glück habe ich wirklich mehrheitlich schöne Sachen erlebt. Ich würde es auf gar keinen Fall irgendwie eintauschen gegen irgendwas anderes. Ja, 17 Jahre, also wer kann das schon von sich behaupten? Es gibt kaum Bands, die ich kenne, die so lange gibt. Also ich meine, so Fanta 4, Seed, dann die Prinzen irgendwie 30 Jahre oder was. Also das ist schon, man befindet sich dann schon in so einem elitären Kreis irgendwie. Das finde ich schon gut. Also wir haben auch schon Bock auch auf 20 Jahre, so glaube ich. Klar, ab und zu kriegt man sich halt in die Haare und streitet sich, aber die Haare werden ja auch weniger. Von daher ist es so, kann man nicht mehr so viel streiten.
1: Wem sagst du das, ja?
12: Und was soll ich erzählen? Ja, was willst du wissen jetzt? Schlüpfrige Sex-Stories oder was?
1: Es sind ja in der Zeit so viele Sachen passiert.
12: Ich habe ja vermieden, mit dem Boulevard Kontakt zu pflegen. Deswegen werde ich das jetzt nicht brechen hier.
1: Ich dachte, dass wir in dieser Sendung erfahren wir normalerweise immer Dinge, die in anderen Sendungen noch nie irgendwo zu hören waren.
12: Du musst mich schon rauskitzeln.
1: Ich kitzel dich mit raus. Also wir haben ja vorhin über einen Produzenten gesprochen zum Beispiel, der ein Haus auf Mallorca besitzt. Und du warst ja der Einzige, der den Mut besessen hat, in einer Live-Sendung ihn ein wenig zu kritisieren.
12: Okay, das ist zum Beispiel jetzt, also ich habe ja gesagt, ne, 17 Jahre, 95% der Zeit einfach super. Jetzt sprichst du die 5% an, die so ein bisschen schwierig waren. Also ich meine, das waren jetzt, keine Ahnung was, 3-4 Monate, die ich da verbracht habe bei einer Sendung, wo Menschen beurteilt werden, angeblich nach ihren künstlerischen Qualitäten, ihrem Gesang und so. Aber eigentlich geht's nur um Sensation und Quote. Das habe ich dann irgendwann auch gemerkt. Und ich war aber tatsächlich der Meinung, weißt du, das war damals so, The Voice kam raus, erste Staffel, und alle waren, boah, krass, und die sind ja voll nett zu den Kandidaten. Ey, jetzt unter uns, also es ist das Gleiche in Grün. Wenn jetzt mit dem Rücken dazu sitzen oder nicht, das ist alles irgendwie durchgetaktet, abgesprochen, Sensation. Och, erzähl doch mal, ach was, du hast eine behinderte Oma zu Hause, ist ja krass, und jetzt wein doch mal und so weiter. Ne? Das ist eigentlich der gleiche Scheiß. Kein Mensch weiß, wie der Gewinner von The Voice oder DSDS von vor 3 Jahren hieß. Weißt du das?
1: Nee, ich weiß keine Ahnung.
12: Gibt's nicht, ist scheißegal. So, und da war ich in so einer Sendung, ja, also die haben mir halt erzählt, weil The Voice rauskam so erfolgreich, wir machen das jetzt anders, wir legen mehr Wert auf die Musik. Dann haben sie Tokyo Hotel geholt und der Dieter natürlich und ich dachte so, okay, sind ja Musiker in der Jury, kann ja geil werden. Natürlich habe ich auch Respekt vor Menschen, die was geschafft haben, auch wenn ich sie persönlich vielleicht nicht sympathisch finde. Ich muss dann doch meinen Respekt zollen und meinen Hut ziehen vor der Leistung. Ja, das ist ja auch bei Dieter Bohlen nicht anders. Irgendwas hat er in seinem Leben richtig gemacht, ne? Ist ja nicht umsonst so. Aber dann habe ich ziemlich schnell gemerkt, dass eigentlich ja ein armes Würstchen ist charakterlich, weil der eigentlich, glaube ich, ein sehr einsamer und paranoider Mensch ist und der macht einfach so, dass ihn die Leute um ihn herum einfach nicht sympathisch finden können. Ich weiß nicht, wie die Frauen das mit dem aushalten da, mein Beileid irgendwie, aber okay, so. Also ich könnte mit dem Typen nicht 5 Minuten in einem Zimmer verbringen, weil es einfach ein mega unsympathischer Mensch ist. Also ein Soziopath. Also es ist so, weißt du, wenn der halt irgendwie grinst auf der Bühne und irgendwas, aber auch diese ganzen Sachen, die der vom Stapel lässt, ich weiß nicht. So, So, ein bisschen Fremdschämenfaktor. Also dieses Ganze, was der verkörpert, ist halt nicht mein Konzept von modernen, netten Mann so. Der ist halt quasi, glaube ich, auch ein Frauenbild von 1954 oder so. Ja, jedenfalls war das eine interessante Erfahrung. Ich habe eine super krasse Stange Geld dafür bekommen. Dafür habe ich mir dann auch eine schöne Wohnung gekauft. Es hat ja auch was Gutes. Und ja, nochmal würde ich das in der Konstellation auf gar keinen Fall machen. Die Karriere und das, was wir geschafft haben, das ist mir viel wichtiger als diese kleine Randnotiz von 3-4 Monaten. Aber war auf jeden Fall für mich persönlich eine interessante Erfahrung.
1: Wo findet man euch in den sozialen Netzwerken?
12: Ah, wir sind überall im virtuellen Raum. Klassische Website haben wir, da stehen auch immer alle Tourdaten, alle Auftritte. Natürlich Instagram, culture_candela_band mit dem blauen Haken, wichtig. Matteo, ich habe meine eigene Seite, MNF hat eine Seite, mein Label, dann gibt es auch Facebook, ach, ihr findet es. Einfach bei irgendeiner Suchleiste unseren Namen eingeben, dann kommt ihr schon da drauf.
1: Wenn Sie jetzt den BB-Radio Mitternachtstalk als Podcast abonnieren, dann finden Sie ja diesen Talk, den wir gerade hier gemeinsam geführt haben, auch.
12: Ich werde das abonnieren. Wo kann man das machen? Kann man das bei Spotify einfach
1: überall
12: direkt?
1: Überall. Auch wir sind überall. Wir haben auch geil. Eine BB-Radio-App mit 25 verschiedenen Channels und auch mit einem Channel, wo Deutsch läuft zum Beispiel regelmäßig. Und da laufen auch die ganzen Hits von Culture Candela.
12: Nicht geil. Und ja, vielleicht kommen wir auch mal alle zusammen vorbei.
1: Da hätte ich Bock drauf. Wollen wir das jetzt gleich als feste Verabredung nehmen?
12: Ja, da wird's aber voll, du.
1: Wir haben Platz hier bei uns. Matteo von Culture Candela heute bei uns im BB-Radio Mitternachtstalk. Hat mich gefreut. Bis zum nächsten Mal. Tschüssi.
12: Vielen Dank.
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1: Bei mir ist ein sehr interessanter junger Unternehmer, der vor einigen Jahren ins Business gestartet ist und der nebenbei sich um ein Ehrenamt kümmert. Und deshalb muss er bei uns in der Sendung mal auftauchen. Sein Name ist Paul Bachmeier. Paul, ich freue mich sehr, dass du da bist.
13: Ja, hallo. Vielen lieben Dank, dass ich hier sein darf. Ich freue mich.
1: Deine große Leidenschaft ist der SV Babelsberg 03, ne?
13: Absolut.

0: du da bist.
1: Ja, hallo. Vielen lieben Dank, dass ich hier sein darf. Ich freue mich.
0: Deine große Leidenschaft ist der SV Babelsberg 03, ne?
1: Absolut.
0: Aber nebenbei natürlich Top-Unternehmer und Arbeitgeber in der Region. Das heißt, es ist ein kleines Unternehmen, was gegründet wurde, aber wir werden deine Vita jetzt mal ein bisschen auskippen, weil ich finde die sehr, sehr interessant. Du hast schon ein paar Akzente und ein paar Fußstapfen hinterlassen, seitdem du auf der Welt bist, oder?
1: Na, dann schauen wir mal rein.
0: Schauen wir mal rein. Wollen wir am Anfang anfangen, Paul?
1: Ja, gerne.
0: Geboren 1993 in Berlin-Marzahn.
1: In Marzahn.
0: Und du hattest schon als Kind eine Leidenschaft für den Fußball, glaube ich, ne?
1: Ja, absolut. Also ich kann mich oftmals, wenn andere erzählen, was sie im Fernsehen geguckt haben oder ähnliches, ich kann mich eigentlich nur an die Zeit erinnern, wo ich draußen auf dem Bolzplatz war. Ob das geschneit hat, ob das geregnet hat, das war eigentlich völlig egal. Ich war immer draußen.
0: Und wann bist du das erste Mal in den Verein eingetreten?
1: Ich glaube, ab dann, wann man konnte. Das war damals BSC Marzahn und dann bin ich mit 5 Jahren, muss es gewesen sein. Also vorher gab es keine Möglichkeit. Ich stand immer an dem großen Zaun da von dem Sportplatz und irgendwann hat mein Vater mich da mit reingenommen und gesagt, komm, wir fragen mal, ob du schon mitmachen darfst. Ja. Ich glaube, meine Größe hat erstmal überzeugt. Ich war deutlich größer. Du warst
0: immer größer als die anderen, ne?
1: Deutlich.
0: Du bist immer noch größer als die anderen jetzt. Also, wie groß bist du jetzt?
1: 1,93.
0: Wie viel Kilo?
1: Ja, das sagen wir jetzt nicht.
0: Er ist quasi so eine Schrankwand auf dem Spielfeld, ne?
1: Ja, auf den Mannschaftsfotos war ich immer. Hinten und oben.
0: Du warst heute noch relativ erfolgreich als junger Fußballer, bis zu dem Zeitpunkt, wo jemand um die Ecke kam und gesagt hat, hey, ich hätte eine Idee.
1: Genau, das war damals Hendrik Lau, glaube ich, hier in der Region auch gut bekannt, der damals Trainer bei BFC Dynamo war. Mhm. Und dann in der Folgesaison zum SV Babelsberg gegangen ist. Der Verein hat mir zu der Zeit gar nicht so viel gesagt. Bis man ihn dann einmal live erlebt hat. Genau, und ich war beim BFC und er hat mich gefragt, ob ich zum SV Babelsberg mal zum Probetraining möchte. Und es würde aber dann bedeuten, auch aufs Internat zu ziehen. Und der erste Moment bei Babelsberg war beeindruckend. Weiß ich noch wie heute. Ja. Kabine, Zusammenhalt, Wahnsinn.
0: Das spürt man, wenn man in diese Familie, ich nenne es mal Fußballfamilie, reinkommt, das merkt man gleich am Anfang, ja?
1: Ja, es ist ein Riesenunterschied gegenüber Berlin, was immer ein bisschen anonymer war, weil du sehr viel Fluktuation hast in den Teams. Und ich kam dann da rein und fragte die Jungs, ja, wie lange spielt ihr schon? Und eigentlich hat jeder gesagt, ja, seitdem ich hier im Babelsberg
0: seitdem ich Fußball spielen kann.
1: Fußball spielen kann, ja. Mhm. So, und das war Wahnsinn. Wir haben auf dem Platz, es war eine Trainingseinheit, wir waren am Anfang auch laufen und dann, aber trotzdem diese Geschlossenheit und danach das Rumgescherze, Musik an in der Kabine und ich war neu und ich habe mich gefühlt, als ob ich schon 8 Jahre da bin.
0: Mhm. Und du warst zu dem Zeitpunkt so 14, 15, ja?
1: Na, 15, 16 müsste es gewesen sein. Mhm.
0: Ja. Und zu dem Zeitpunkt hattest du noch den Traum, irgendwann mal Profifußballer zu werden?
1: Absolut, also dann umso mehr, wo ich auch ins Internat gezogen bin und man sich dieser Leidenschaft alles unterordnen konnte, dann auf jeden Fall. Und dann hat man dafür auch noch mal mehr gebuckelt.
0: Mhm. Du hast damals U19 Regionalliga gespielt, ne?
1: Wir sind mit der U19 aufgestiegen. Wir hatten eine wirklich gute Mannschaft. Hendrik Lau war damals dann auch zum Schluss auch mein Trainer dann in der U19.
0: Hat ja funktioniert, ne? Der Plan ist, wenn ein Plan funktioniert.
1: Sein Plan ist auf jeden Fall aufgegangen.
0: Ja, deiner doch auch.
1: Meiner dann auch. Mhm. Ich habe mich auch gefreut, unter ihm zu spielen. Er war so tatsächlich hier dann so der Hauptgrund auch, warum ich mich positiv weiterentwickelt habe. Also wirklich eine prägende Rolle dann eingenommen für mich. Und wir sind dann in meinem ersten A-Jugendjahr dann aufgestiegen in die Regionalliga, was damals zu der Zeit ein Riesenerlebnis war. Waren 500 Leute an der Sandschale, haben sich dieses Relegationsspiel angeguckt.
0: Krass.
1: Und da war richtig was los.
0: Da kriegst du heute noch Gänsehaut, wenn du daran denkst, wa?
1: War Elfmeterschießen. Also mehr Kitzel geht auch nicht.
0: Nee, mehr geht nicht.
1: Nee, letzter Elfmeter rein und dann alle auf den Platz ruf. Das war schon.
0: Das Schöne ist ja, dass Babelsberg dir auch quasi in deine berufliche Zukunft hinein geholfen hat. Wie ging das damals los? Wie bist du überhaupt beruflich in diese Richtung Möbel geschoben worden?
1: Man muss ehrlich sein, ne? Man ordnet dann alles dem Fußball unter. Man hat dann bis zum letzten Moment auch noch das Gefühl, okay, vielleicht kann ich mit Fußball dann auch mal mein Geld verdienen. Und es war bei mir dann schon so in der Selbstreflexion schon irgendwann klar, okay, bei mir wird es nicht reichen. Bis da ganz nach oben hin und dass man da dann...
0: Das wusstest du vom Gefühl her, ja?
1: Ja, also irgendwann, umso höher man dann spielt und Regionalliga hat man dann schon auch das Leistungsniveau. Und wenn man gegen Dynamo Dresden gespielt, gegen Magdeburg, dann hat man dann schon auch gesehen, okay, da sind, also nur groß sein und viel Mentalität reicht da nicht. Irgendwo dann ganz oben kommen dann auch noch ein paar andere Sachen mit dazu. Aber der Verein hat sehr viel Wert drauf gelegt, also die Jungs und mich nicht nur auf dem Sportplatz zu entwickeln, sondern eben auch neben dem Platz und sich für viele, viele Werte, Vermittlung von Werten, Respekt, Zusammenhalt und aber eben auch eine Perspektive geboten. Darüber hinaus war damals ein Sponsor vom Internat, wo dann auch oft Essen gebracht haben, sich darum gekümmert haben, der mich dann irgendwann beim Grillen angesprochen hat, Mann, warum gehst du nicht?
0: Zu uns.

0: nicht zu mir. Mhm. So, okay. Mhm. Hat mich abgeholt, hat mich dahin gefahren und dann habe ich meinen Papa gefragt. Mein Papa war damals mein bester Kumpel und hat immer jede Entscheidung mit mir gemeinsam getroffen. Und
1: ist er immer noch?
0: Mein Vater ist gestorben vor einigen Jahren.
1: Das leider. Tut mir leid.
0: Ja, war ein einschneidendes Erlebnis, aber mhm. bis dato war er eben immer an meiner Seite und hat jede Entscheidung getroffen, haben uns jeden Tag immer gehört und damit hat er gesagt, mach das. Und dann habe ich da angefangen und habe dann darüber dual studiert, was mir dann heute auch alle Türen geöffnet hat, dass ich das damals gemacht habe.
1: Und du hast gleichzeitig parallel den Kaufmann für Groß- und Außenhandel gelernt. Das ist ja eine Kombination, die ist nicht so oft, ne?
0: Nee, ich durfte dual studieren und das Ziel des Studiums war natürlich der Bachelor, den ich auch gemacht habe. Und damals gab es das war über einen AVT hieß es damals, über einen Träger, der IHK. Mhm. Und die angeboten haben, na gut, die Lehrinhalte eines BWL-Studiums, die beinhalten natürlich auch das, was du eigentlich in der kaufmännischen Ausbildung eines Groß- und Außenhandels einzahlst. Und dann gab es die Möglichkeit, schreib dich einfach ein und nach 4 Semestern kannst du probieren, ob du alle Prüfungen bestehst. Dann habe ich alle Prüfungen gemacht, habe sie bestanden. Und darauf hinaus haben sie dann gefragt, okay, du kannst auch eine Diplomarbeit schreiben, zusätzlich und dann Diplom-Betriebswirt werden. Und das habe ich auch mitgenommen und habe auch meine Diplomarbeit da drin geschrieben. Das waren alles noch vor der eigentlichen Bachelorarbeit und habe das damit gemacht.
1: Wie lief zu der Zeit der Fußball? Hast du noch gespielt währenddessen?
0: Nein, ich
1: wahrscheinlich wenig Zeit, oder?
0: Genau, also die zum einen wurde beim Arbeitgeber dann immer mehr. Die wollten expandieren, hatten mir dann mit Anfang 20 schon die Chance gegeben, dann auch dieses Projekt selbstständig mit umzusetzen, also einen neuen Showroom in Berlin aufzumachen. Und dieser Showroom war halt relativ nah bei Tasmania Berlin und ich habe dort dann eine U16 trainiert, weil ich das einfach gut kombinieren konnte und brauchte aber immer noch diesen Fußballkitzel.
1: Aber du warst, im Herzen warst du 03-Fan,
0: ja,
1: ne?
0: Ja, natürlich.
1: Hast bei Tasmania die Kinder trainiert, aber hattest irgendwie im Kopf, irgendwann komme ich wieder zurück?
0: Ja, das war der große Wunsch. Ich würde irgendwann auch was zurückgeben für das, was... Mir war das schon bewusst, wie das hier alles entstanden ist. Mhm. Ja.
1: Aber zwischendurch kamen natürlich noch ein paar andere Stationen in deinem Leben. Es kam nämlich so ein ganz großer Möbelhaus, ne?
0: Ja,
1: Möbelhaus. Who's Perfect in dein Leben. Und das sind so, Leute, ich fand das immer sehr spannend, diese Überschrift. Wir haben Möbel mit einem kleinen Makel.
0: Möbel mit Macken. Hm? Ja, der wackelnde Stuhl.
1: Das war's ja geil. Manchmal gab's so eine kleine, weiß ich nicht, ein Farb. Problem oder irgendwas, wo das fehlte, eine Niete oder sowas, was nie jemand gestört hat, aber dafür hast du eben geiles Zeug bekommen, ne?
0: Ja, mich hat schon immer Interior dann, also diese ganze Inneneinrichtungswelt dann auch schon irgendwie begeistert.
1: Wo kommt das her?
0: Ehrlich gesagt weiß ich nicht, wo es herkommt, aber ich habe dann durch die Arbeit im Fliesenzentrum natürlich, hat man sich mit Einrichtungen, es waren dann halt vorrangig Bäder, Wellnessbereiche, aber da habe ich mich dann immer weitergebildet und viel in Magazinen gesehen und habe gesagt, boah, was hier eigentlich alles möglich ist und was man eigentlich dort machen kann. Und mir hat die Arbeit mit Menschen immer Spaß gemacht und du siehst halt am Ende, wenn du ein Spiel gewinnst, freust du dich, aber wenn du Leuten dann so ein Wohnzimmer einrichtest und siehst, wie happy die sind, wenn
1: oder ein Bad oder was auch immer,
0: also ihr Haus, da hilfst mit einzurichten, das macht Riesenfreude, wenn man das Lächeln dann am Ende sieht, wie happy die sind. Und die hatten damals im Fliesenzentrum, wo ich den Showroom in Berlin aufgemacht habe, waren die Mittel knapp und ich bin einfach zu den Möbelhändlern und habe gesagt, pass auf, ich gebe euch eine Schaufensterfläche, dafür möchte ich aber die Möbel umsonst.
1: Und ist der Geschäftsmann steckte schon irgendwie in dir, ne?
0: Irgendwie schon. Und dann haben sie gelacht und haben sich das angeschaut und dann haben wir eine große Veranstaltung zusammen gemacht, damals ein Public Viewing, wieder die Verbindung zum Fußball.
1: Naja.
0: Dann kam irgendwann ein Anruf, ob ich Expansion nicht auch für Fußperfekt. Man kann, die hatten damals ein Nachwuchsführungskräfteprogramm. Das klang total spannend. Und dann haben sie gesagt, du musst aber viel umziehen, musst viel reisen. Ich habe gesagt, okay, let's go.
1: Und seitdem hast du schon überall in Deutschland irgendwo gewohnt? Also
0: ich bin wirklich viel umgezogen, muss ich wirklich sagen. Ich habe in Hannover gelebt, Wiesbaden, längste Zeit dann in München, zweimal auch einmal und dann mit einem Zwischenstopp. Und dann kam noch ein, zwei andere Stationen, aber das waren so die, da waren wir, wo ich ein bisschen länger als ein halbes Jahr mal war.
1: Es gab dann ein Ungleichgewicht in deinem Leben, also die Möbel waren stärker vertreten als der Fußball, ne?
0: Ja, und vor allem dann habe ich auch einfach, ehrlich gestanden, Familie und Freunde vermisst. Mhm. Ja, ich war in München, ich hatte das Glück oder habe immer noch das Glück, einen tollen Freundeskreis, einen harten Kern zu haben seit meiner Fußballzeit, die mich dann auch besucht haben. Aber es ist was anderes, wenn du ja auch mal die Möglichkeit hast, abends einfach mal spontan auf ein Bierchen irgendwo zu sitzen.
1: Absolut. Und dann war der Drang zurückzukehren in die Heimat dann zu groß irgendwann, ne?
0: Der war schon spürbar, ne? Irgendwann hat man sich einfach alleine gefühlt, muss man auch sagen.
1: Dann gab es ja ein großes französisches Möbelhaus, die dich dann quasi wieder zurück in die Region geholt haben, ne?
0: Ja, es gab damals dann das Angebot für Roche-Beaubois. Das ist eine französische Möbelmarke, die weltweit aktiv ist, mit über 300 Läden. Und ich fand dann den Gedankengang spannend, zum einen wieder zurückzukehren nach Hause. Also ich konnte dann Sie haben es mir erlaubt, in Berlin, also in Potsdam, wieder zu wohnen und die Läden in Berlin und Hamburg zu leiten. Also es war auf jeden Fall eine Erfahrung. Ich habe 2 Jahre für die Marke gearbeitet. Wir waren unfassbar erfolgreich. Also ich konnte mir mein Team dann auch selbst zusammenstellen, habe tolle Leute kennengelernt, habe tolle Leute zusammengeführt und auch wieder gesehen, was man in einer Gemeinschaft, wenn man zusammenarbeitet, wenn man sich gut fühlt. Ich habe schon die Idee, wenn sich Leute gut fühlen am Arbeitsplatz, dass sie einfach bereit sind, mehr zu leisten, dass man mehr erreichen kann und dass man vielleicht auch mal durch Widerstände einfacher geht. Die Zeit war sehr erfolgreich, aber mich hat schon sehr gestört, wenn du dann doch ein sehr... Du
1: musst immer so viele Leute fragen, ne?
0: Wenn du einen sehr inspirierten Kopf hast und Gedanken und weißt, wenn ich das jetzt mache, das ist gut. Ich möchte das jetzt genauso machen. Mhm. Und dann fragst du dein Team, was haltet ihr von der Idee? Und die sagen, steh mal voll dahinter. Aber dann rufst du in Paris an und dann soll jemand in Paris entscheiden, ob jetzt hier in Babelsberg oder in Potsdam irgendwas Sinn hat. Also das habe ich nicht begriffen. So, da hätte ich mir einfach andere Strukturen wieder gewünscht. Deshalb war es dann gut, dass sich was anderes ergeben hat.
1: Dass du dann Gründer wurdest sozusagen, ne? Babelsberg ist ja ein roter Faden. Also in dem Fall ist es wahrscheinlich ein blauer Faden, nehme ich mal an. Ne?
0: Das ist ein blau-weißer Faden.
1: Das ist ein blau-weißer Faden, ja. Rote, aber trotzdem, es ist also der rote Faden, damit man versteht, worum es geht, ja? Also der rote Faden ist bei dir ein blau-weißer, ne?
0: Ja, genau.
1: Du hast ja währenddessen, du studiert hast, hattest du einen Kumpel. Und mit dem hast du quasi irgendwann auch mal die Idee gehabt, wir machen mal vielleicht was Eigenes, ne?
0: Kein Kumpel, sondern
1: Freund.
0: Im Fliesenzentrum war damals der Sohn des Inhabers, der da selbst noch studiert hat zu der Zeit. Und wir haben uns eigentlich so ein bisschen aus dem Blick, also wir waren gar nicht mehr so eng im Kontakt, bis er mich dann irgendwann mal angeschrieben hat, während ich bei Roche-Rouen gearbeitet habe, ob wir uns in Berlin auf einen Kaffee treffen. Er wohnt eigentlich in Trier und war zu der Zeit in Berlin. Und dann haben wir uns spontan auf einen Kaffee getroffen, unwissend, wohin, in welche Richtung es geht. Dann haben wir uns da unterhalten über Gott und die Welt und dann habe ich ihm eben gesagt, dass ich da eine Marktlücke sehe und da eine Idee habe, wie man was man machen könnte und ich überlege, wie ich das umsetze. Und dann hat er gesagt, okay, lass zusammen machen.
1: Und jetzt seid ihr doch Kumpels und Freunde, ne?
0: Jetzt also Kumpels und Freunde.
1: Und Geschäftspartner. Weil ihr habt nämlich 2022 Monolithos gegründet.
0: Richtig.
1: Wann kam Babelsberg wieder in dein Leben und zwar so sehr, dass es auch einen Teil deiner Zeit wieder in Anspruch nimmt?
0: Ja, damals hat Frank Reuk, der damals auch schon im Aufsichtsrat war, mich gefragt, ob ich statt der Arbeit im Nachwuchsausschuss, ob ich mir vorstellen könnte in dem Block des Aufsichtsrates, das ist immer eine Blockwahl auf der Mitgliederversammlung und da war eben Legislaturende, mal für 3 Jahre gewählt und dann war ich tatsächlich dann sehr aktiv wieder im Ehrenamt bei 03 und sehr happy.
1: Zurück zu Hause.
0: Back in the family.
1: Lieber Paul, ist dir eigentlich aufgefallen, in welchen Farben ich heute aufgelaufen bin?
0: Blau-weiß.
1: Reiner Zufall oder Kalkül, was denkst du?
0: Ich schätze bei dir gute Vorbereitung.
1: Du hast mir heute auch ein paar Fanartikel mitgebracht. Ich bin natürlich, im Herzen bin ich ja mit allen Fußballvereinen, die gut funktionieren, so die aus der Region kommen, befreundet sozusagen, weißt du?
0: Ja? Musst du ja sein.
1: Ja, ich hatte auch schon Unionsspieler hier und fand das toll und Energie Cottbus-Spieler und so. Ich meine, ihr habt ja euren Wettkampf nur auf dem Rasen, ansonsten seid ihr auch Kumpels, ne?
0: Ja,
1: natürlich. Das ist so. Natürlich. Und jetzt habe ich natürlich auch schon die ersten Fanartikel. Das heißt, schön groß aus Babelsberg, 14482. Eine schöne Karte. Und ich habe jetzt endlich auch einen Babelsberg-Pin. Und die sind ja in Sammlerkreisen sehr begehrt. Ne? Dankeschön dafür übrigens.
0: Sehr gerne, sehr gerne. Der Pin ist cool. Ich habe den auch ständig an meiner Jacke. Und freue mich, der ist jetzt seit dieser Saison neu da.
1: Kann ich dir mal empfehlen. Ich freue mich, dass du heute da warst und mal so einen kleinen Einblick gegeben hast. Mhm. Unternehmer, Gründer, Fußball, Verrückter, könnte man so sagen. Ja.
0: Ja. Hat mir viel Freude gemacht. Vielen lieben Dank, dass ich hier sein durfte.
1: Ich bedanke mich für die Geschenke und sage bis zum nächsten Mal. Bei mir war Paul Bachmeier von der Monolithos GmbH und von Babelsberg 03. Es war sehr schön, dass du hier warst und ich hoffe, du schaust bei Gelegenheit mal wieder vorbei. Bis zum nächsten Mal, mein Lieber.
0: Danke. Ciao.
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1: Bei mir ist Jasper Karben. Er ist Dozent für Sporternährung und einer der bekanntesten Ernährungsberater Deutschlands. Schön, dass du heute bei uns bist. Ich freue mich.
3: Schön, dass ich hier sein darf.
1: Das ist auch ein spannendes Thema, oder? Also ich meine, das ist ja ein abendfüllendes Thema. Darüber könnte man ja 24 Stunden am Stück reden, über Ernährung und wie komme ich wieder in Form, wenn ich gerade nicht in Form bin. Und das ist so dein Thema, ne? Wie bist du dazu gekommen?
3: Ich habe tatsächlich meine Leidenschaft zum Beruf gemacht. Also ich beschäftige mich damit seit über 10 Jahren, war damals relativ dünn schon immer, habe so 58 Kilo gewogen und habe dann gesagt, ich möchte was verändern, möchte meinen Körper verändern. Habe mit Sport und Kraftsport angefangen und in dem Zuge kam auch das Thema Ernährung auf. Und dann habe ich ich gemerkt, boah, ich begeistere mich dafür, ich lese alles, was ich dazu finde, ich rede mit jedem, mit dem ich drüber reden kann. Und innerhalb von wenigen Jahren habe ich mir ziemlich viel Wissen angeeignet und habe gemerkt, okay, dieses Thema findet auch total viel Anklang. Und da habe ich gesagt, okay, ich finde dieses Thema Ernährung noch komplexer und da finde ich noch mehr Anklang, ich kann gut drüber reden und habe tatsächlich dann direkt Ernährungsberatung studiert.
1: Wie lange studiert man das?
3: 3 Jahre. Mittlerweile ist der Studiengang 3,5 Jahre, bei mir waren es noch 3. Viele denken, man kann nur Ernährungswissenschaften oder so studieren. Das war früher auch so. Mittlerweile gibt es auch direkt Ernährungsberatung. Und ich bin sehr froh darüber, weil das wirklich mehr hands-on ist. Wie hilft man Menschen? Wie berät man Menschen? Und weniger irgendwie, wie funktioniert es im Labor oder wie ist die Sensorik von Lebensmitteln oder so.
1: Nun hast du das 3 Jahre studiert und vorher schon ungefähr 5 Jahre mindestens selbst verschiedene Dinge probiert. Wusstest du schon Dinge, als du studiert hast, aus der eigenen Erfahrung?
3: Sehr viel, ja. Also das war ein großer Vorteil von mir. Ich habe dual studiert. Das heißt, ich habe auch sehr viel gearbeitet in der Zeit. Mein damaliger Chef meinte irgendwann mal so, er hat mich vom ersten Tag an als vollwertigen Ernährungsberater gesehen, was sich im Gehalt leider nicht wiedergespiegelt hat als Student, aber immerhin. Und mein Studium, gerade die Ernährungsfächer, sind mir sehr, sehr leicht gefallen dadurch. Da sind ja auch andere Fächer bei gewesen. Ich hatte auch so einen Grundkurs in BWL oder sowas. Davon habe ich keine Ahnung. Und das fiel mir dann auch relativ schwer. Da bin ich so mit Ach und Krach irgendwie durchgeschlittert. Aber die Ernährungsthemen, die mich begeistert haben, die waren relativ einfach. Da musste ich nicht mehr so viel lernen.
1: Aber Ernährungsberater könnte ich ja auch sein, ne? Ich könnte als Radiomoderator auch Ernährungsberater sein, indem ich zum Beispiel meiner Kollegin, die ein bisschen aus dem Leim gegangen ist, sage, pass auf, du musst das und das essen, damit du wieder schlanker wirst. Ernährungsberater ist jetzt nicht so der klassische Experte, aber du bist ja ein Experte.
3: Ich hoffe ja, ich gebe mir sehr viel Mühe. Du hast recht, also der Begriff Ernährungsberater ist halt ungeschützt. Das heißt, jeder darf sich so nennen. Und der Unterschied ist, ich bin halt studierter Ernährungsberater, habe einen Bachelor darin und das dürftest du natürlich nicht behaupten, wenn du ihn nicht hast. Der Begriff an sich Personal Trainer oder Ernährungsberater ist erstmal ungeschützt. Umso wichtiger vielleicht darauf zu achten, was hat eine Person vorzuweisen, die mir etwas erzählen möchte. Also auch nur, weil jemand ein Buch geschrieben hat. So, ich habe auch Bücher geschrieben, aber nur, weil jemand ein Buch geschrieben hat, heißt es nicht, dass er Experte ist. Und nur, weil jemand bei sich selbst etwas geschafft hat, heißt es auch nicht, dass er Experte ist. Das sind alles gute Indizien. Aber viele Leute, die ich sehe, die kennen auch nur einen Weg. Die haben einen Weg probiert, der hat bei ihnen funktioniert und diesen Weg empfehlen sie weiter. Aber sie schaffen es nicht, das Ganze umzumünzen auf andere Menschen.
1: Du hast ja mittlerweile sogar 5 Bücher geschrieben, einige unter anderem Namen.
3: Korrekt, ja, die meisten unter meinem Namen, aber es kommt auch vor, dass Leute auf mich zukommen, die sagen, hey, ich habe vielleicht nicht die Fachexpertise oder vielleicht habe ich die auch, aber ich kriege das nicht strukturiert, kannst du mir da nicht helfen? Gibt's auch alles, ja.
1: Warum bin ich auf dich aufmerksam geworden? Weil ich gedacht habe, das kann doch nicht sein, dass Jasper Karven ein Buch verschenkt. Wer macht denn sowas? Ich meine, man könnte das ja auch verkaufen, das Buch Hungerstoffwechsel raus aus der Abnehmfalle. Und du bist, glaube ich, der erste Autor in Deutschland, der sagt, ich verschenke es, weil ich da die gute Sache dahinter sehe.
3: Ja, also ich verkaufe ja auch ganz normal Bücher, habe ich vorher gemacht, mache ich auch immer noch. Und man muss auch ganz ehrlich sagen, natürlich habe ich einen positiven Effekt, der mitschwingt, nämlich, dass mich ganz, ganz viele Menschen kennenlernen. Und ganz viele Leute kommen zu mir, wenn sie schon ganz viele Crash-Diäten gemacht haben. Also so dieses klassische ist einfach erstmal weniger, das liest du in jeder Zeitschrift. Und jetzt hungern die Leute sich immer wieder runter und irgendwann haben sie das Gefühl, ich esse kaum noch was, aber ich sehe trotzdem nicht aus, wie ich möchte und ich schaff's nicht mehr abzunehmen. Und jetzt bieten diese ganzen Zeitschriften und Co. auf einmal keine Hilfestellung mehr. Und dann kommen die Leute auf einmal zu mir in die Ernährungsberatung, sagen, Jasper, ich esse kaum noch was, ich verzichte auf alles, es funktioniert nicht, was soll ich jetzt eigentlich machen? Und da habe ich gesagt, genau diese Lücke muss ich schließen, da muss ich den Menschen helfen. Habe das Buch geschrieben, ganz normal veröffentlicht und das Feedback war halt grandios. Aber ich habe gemerkt, ich erreiche verhältnisweise wenig Leute.
1: Und es gibt dieses Format hier, ja, den BB-Radio Mitternachtstalk, auch als Podcast. Da kann man sich das in aller Ruhe nochmal anhören und wir werden das Thema gesunde Ernährung mal völlig auseinandernehmen. Und wir werden auch mal ein paar Fälle konstruieren von Menschen, die vermeintlich zu dick sind, was die machen sollen. Also nehmen wir mal an, ich bin jetzt übergewichtig, bin ich nicht, aber ich nehme mal an, ich bin jetzt Person X und bin 10 Kilo zu schwer, stehe vor dem Spiegel und sage, oh, ich muss was tun. Ich habe gehört, es gibt einen Jasper Karven. Ich komme zu dir und dann setzen wir uns hin und ich sage, ich bin zu dick, was mache ich jetzt?
3: Also wenn wir jetzt in einer 1:1 Beratung sitzen würden, hätte ich ja viel mehr Möglichkeiten. Mir ist immer wichtig, es geht nicht darum, dass du irgendwie das ein paar Wochen durchhältst und ein paar Kilo verlierst und dann kommen die genauso schnell wieder, weil das ist nicht die Challenge, das schafft jeder. Die Frage ist, wie schaffst du es, das dauerhaft beizubehalten? Und dafür müssen wir was finden, was du dauerhaft machen kannst. Das heißt, es muss irgendwie in deinen Alltag und so reinpassen. Wenn wir jetzt zu zweit da sitzen würden, könnte ich auseinandernehmen, was sind deine Vorlieben, was schmeckt dir eigentlich, wie stressig ist dein Job und so weiter. Wenn wir aber mal eine allgemeine Empfehlung machen, dann können wir das ja mal aufdröseln. Im Endeffekt ist Abnehmen eine relativ einfache mathematische Rechnung. Du isst eine gewisse Menge an Kalorien und dein Körper verbraucht eine gewisse Menge an Kalorien. Und jetzt musst du es nur schaffen, dass du weniger Kalorien isst, als dein Körper verbraucht und schon nimmst du ab. Jetzt haben wir also 2 Stellschrauben. Du kannst entweder weniger essen, das ist das, was die meisten machen, oder du kannst dafür sorgen, dass du mehr Kalorien verbrauchst. Mhm. Und das ist halt die Methode, die ich im Buch sehr genau beschreibe und wo ich sehr viel drüber rede, weil ich große Schwierigkeiten darin sehe, wenn man zu wenig isst. Der Körper wehrt sich einfach sehr stark dagegen. Je stärker man die Kalorien reduziert, desto stärker versucht er sich zu wehren. Ist im Endeffekt ein klassischer Mechanismus aus der Urzeit. Na, es ist ganz normal, dass es Hungerperioden gab. Im Winter ist nicht viel Tierwelt da, sind nicht viele Pflanzen da. Und der Körper muss jetzt viele Monate mit wenig Essen auskommen und darf nicht verhungern. Also muss er möglichst effizient mit seiner Energie umgehen. Und dafür kann er ganz viel machen. Er kann dafür sorgen, dass du deine Muskulatur abbaust. Er kann dafür sorgen, dass dein Körper einfach weniger Wärme produziert und darüber Kalorien einspart. Mhm. Er kann dich auch einfach etwas träger und lethargischer machen. Er kann die Mitochondrien, also die Kraftwerke in der Zelle, wo die Energie verbrannt wird, die kann er reduzieren in den Zellen. Dann wird weniger Fett verbrannt. Er hat also ganz viele verschiedene Stellschrauben, damit du weniger Kalorien verbrauchst. Und je extremer du die Kalorienzufuhr einschränkst, desto härter geht er mit diesen Maßnahmen vor und hebelt dagegen. Hm. Hinzu kommt halt, dass deinem Körper einfach Nährstoffe fehlen. Das heißt, du hast zu wenig Vitamine, du wirst leichter krank, du bist gereizter. Und sind wir mal ehrlich, wir essen heutzutage nicht nur, um Nährstoffe aufzunehmen. Essen hat auch eine gesellschaftliche Komponente. Man geht mit dem Partner essen, man geht mit dem Kollegen essen, man möchte irgendwie dazugehören. Und wenn ich mir jetzt alles verbiete, ich darf gar keine Kohlenhydrate mehr essen, ich darf um eine Uhrzeit nichts mehr essen, ich darf nichts Verarbeitetes mehr essen. Wie lange will man das durchhalten? Das geht nicht dauerhaft und ich finde, das muss auch nicht sein. Essen ist auch Lebensqualität.
1: Absolut.
3: Also bin ich ein großer Freund davon zu sagen, statt dir alles zu verbieten, ist es doch viel schöner, wenn du einfach mehr Kalorien verbrennst und dadurch das gleiche Ergebnis schaffst, nämlich du isst weniger, als du verbrauchst. Mhm. Das brauchen wir als Endergebnis. Und diese Stellschrauben wie die Wärmeproduktion, wie viel Bewegung wir haben, wie viel Muskeln wir haben, das sind alles Stellschrauben, die können wir genauso gut nach oben schrauben, wie der Körper sie auch nach unten schrauben kann. Und dafür müssen wir halt einfach nur ein paar Punkte beachten.
1: Es gibt eine riesige Bandbreite an Lebensmitteln und da ist viel, viel Gesundes bei. Natürlich auch ein paar Sachen, die nicht so gesund sind, aber das schadet uns ja unterm Strich gar nicht so doll, wenn das Verhältnis stimmt zwischen der Aufnahme von Nahrungsmitteln und der entsprechenden sportlichen Betätigung, um ein paar Kalorien zu verbrennen.
3: Total, sehe ich genauso. Also ich bin ein großer Freund von der 80-20-Regel. Ich sage immer, 80% sollten gesunde, naturbelassene Lebensmittel sein und 20%, was das Herz begehrt. Und auch hier wieder, niemand muss mit einem Taschenrechner da sitzen und ausrechnen, was sind genau 20%. Mhm. Es geht darum, ehrlich zu sich selbst zu sein und so eine Faustformel zu haben. Weil wie gesagt, Essen ist auch Lebensqualität. Und klar, wenn ich nur noch Schokolade esse, dann fehlen meinem Körper wieder wichtige Nährstoffe. Aber wenn halt mal ein Stück Schokolade bei ist, mal Kuchen bei ist, das ist vollkommen okay. Und wenn ich dafür auch genug Bewegung oder so habe, dann schadet das auch der Figur nicht. Also am Ende muss nur das Gleichgewicht irgendwie hergestellt sein. Und gerade so, ich sag jetzt mal, Extremphasen wie Weihnachten, das weiß man ja in der Regel schon vorher. Also da kann man ja auch vorher schon mal ein bisschen was machen, um das zu kompensieren.
1: Ich komme mal zurück auf den 10 Kilo zu schweren Mann, der in deine Einzelberatung kommt. Der sagt jetzt, was kann ich dann machen, Jasper? Sag mir mal, wie nehme ich ab?
3: Okay, dann machen wir jetzt einfach mal den stoffwechselbeschleunigen Crashkurs in so ein paar Schritten, was ich empfehlen würde. Mhm. Das Wichtigste ist, ich würde dir erstmal raten, keine Crash-Diät zu machen. Hoffentlich hast du noch gar keine gemacht, dann haben wir da keine Startprobleme. Wenn du zu mir kommst und sagst, aktuell esse ich nur einen Salat und ein halbes Brötchen am Tag, dann würde ich dich möglichst schnell dahin bringen, dass du wieder eine normale Ernährung bekommst. Mhm. Damit der Körper jetzt nicht erstmal alles einspeichert, würden wir von Woche zu Woche so ein bisschen die Kalorien steigern und ein bisschen was dazunehmen, bis du sagst, jetzt bin ich wieder auf einem normalen Ernährungsniveau. Der nächste Schritt wäre dann zum Beispiel deine Eiweißaufnahme zu erhöhen. Das heißt, wir würden dafür sorgen, dass du möglichst viele Lebensmittel isst, die einfach viel Eiweiß enthalten. Ich bin immer ein Freund davon, erstmal mehr reinzunehmen, bevor man was rausschmeißt. Mhm. Weil es ist ja viel leichter, etwas zusätzlich zu essen, als auf etwas zu verzichten.
1: Absolut.
3: Wenn du aber viele gesunde Sachen dazu packst, dann passiert es automatisch, dass du weniger Hunger hast und so weiter und mehr ungesunde Sachen weglässt. Eiweiß hat zum Beispiel 3 schöne Vorteile. Zum einen wird es primär im Magen verdaut, viele andere Nährstoffe werden primär im Darm verdaut. Dadurch liegt es lange im Magen und hält uns lange satt. Je länger wir satt sind, desto weniger müssen wir an sich essen. Der zweite schöne Effekt ist, es schützt die Muskulatur. Unsere Muskeln bestehen halt aus Eiweiß. Wenn unser Körper nicht genug Eiweiß über die Ernährung bekommt, baut er Muskeln ab, um Eiweiß zu kriegen. Je mehr Muskeln wir haben, desto mehr Kalorien verbrennen wir aber. Klar, die Muskeln können wir beim Sport benutzen, da kommen wir gleich zu. Aber auch wenn wir die Muskeln nicht benutzen, muss unser Körper Kalorien aufwenden, einfach um sie am Leben zu erhalten. Das heißt, wir wollen unsere Muskeln behalten. Mhm. Dafür ist Eiweiß super. Und der letzte Effekt ist der sogenannte thermische Effekt der Lebensmittel. Bei Eiweiß ist es einfach so, ein großer Prozentteil, also so 20-30% der Kalorien, die wir aufnehmen, die verstoffwechselt der Körper direkt. Für die Wärmeproduktion, für die Verdauung. Das heißt, wenn ich 100 Kalorien aus Eiweiß esse, kommen am Ende nur 70-80 Kalorien im Körper an. Bei Kohlenhydraten oder Fett kommen tatsächlich fast die ganzen 100 Kalorien an. Mhm. Das heißt, heißt, bei Eiweiß haben wir einfach den netten Effekt, wir können ein bisschen mehr essen und sparen uns ein bisschen was.
1: Und welche eiweißreichen Lebensmittel würdest du empfehlen als Ernährungscoach und Berater?
3: Im Endeffekt muss es nur am Ende in der Gesamtheit der Ernährung genug Eiweiß sein. Als Richtwert sollte man vielleicht mal gucken, so 1,5 bis 2 Gramm Eiweiß pro Kilo Körpergewicht am Tag zu essen. Also wenn ich 80 Kilo wiege, kann ich so bis 160 Gramm Eiweiß oder so. Das ist ein guter Richtwert, dass ich das schaffe. Die Lebensmittel sind dann beliebig. Als Mischköstler, der sagt, ich esse alles, ich esse tierische Produkte, ich esse pflanzliche Produkte, sind natürlich die tierischen Quellen insofern interessant, weil sie sehr wenig Fett oder Kohlenhydrate haben können. Also klassisch magerer Fisch, mageres Fleisch, Eiweiß, Magerquark, Körniger Frischkäse, das sind alles Quellen, die sehr viel Eiweiß, aber wenig andere Nährstoffe haben, wenig Kalorien dadurch haben. Ansonsten haben wir natürlich auch Sachen wie Hülsenfrüchte, die zum Beispiel sehr viel Eiweiß mit drin haben. Auch Nüsse haben viel Eiweiß. Man kann halt nur nicht versuchen, seinen gesamten Eiweißbedarf über Nüsse zu decken, weil die halt auch sehr viel Fett drin haben. Auch Vollkorngetreide wie Haferflocken oder so, wir haben überall Eiweiß drin. Und am Ende muss nur das Sammelsurium an Lebensmitteln ausreichen, dass wir auf die Menge kommen.
1: Ja. Wir kommen zurück zu dem fiktiven Mann, der 10 Kilo zu viel auf den Rippen hat, der sagt, ich bin nicht so der sportliche Typ. Also Ernährung habe ich kapiert, muss ich umstellen. Ich muss gesunde Sachen essen, genug essen davon, aber ich muss mich sportlich betätigen. Aber ich bin eigentlich nicht so der Sportler. Was empfiehlst du denen?
3: Okay, dann haben wir erstmal, finde ich, eine ganz schöne Nachricht. Und zwar, was super unterschätzt, also Bewegung ist super wichtig. Ne? Das, denke ich, wissen wir alle. Und was super unterschätzt wird, ist Alltagsbewegung. Also einfach, wie viel bewegen wir uns im Alltag? Manche zappeln mit dem Knie rum, sind immer so unter Strom. Andere hängen sehr lethargisch da. Und dann die Klassiker. Wir sind vorhin extra vorbildlich die Treppe hochgelaufen hier im Studio. Das macht tatsächlich einen Unterschied. Diese eine Treppe wird jetzt keinen Riesenunterschied machen. Aber das summiert sich. Ne, laufe ich zum Einkaufen und trage die Tüten oder nehme ich das Auto? Fahre ich mit dem Fahrrad zur Arbeit oder nehme ich die Bahn? Gehe ich mal an den Stehtisch und arbeite wenigstens mal 20 Minuten im Stehen. Das ist gut für die Rückenhaltung, ist aber auch gut, weil du ein paar Kalorien mehr verbrauchst. Und wenn du da jeden Tag hier noch einen Spaziergang, da etwas einbaust und das über die Wochen summiert sich richtig auf. Ich habe mal eine Studie gelesen, da haben sie Leute untersucht und haben genau geguckt, wie viel Kalorien verbrennen die und haben gesagt, wo kommen die Unterschiede her? Und da gab es Unterschiede im Bereich von 100 bis 800 Kalorien pro Tag, nur durch die Alltagsbewegung. Und 800 Kalorien, das ist schon ein kompletter Döner oder so. Ja? Also das ist schon richtig viel. Und wenn man das mal hochrechnet auf eine Woche, auf einen Monat, dann sieht man, Sport ist super. Aber wenn man keinen Sport macht, umso wichtiger ist sich einfach viel im Alltag bewegen. Und da gibt es auch keine Ausrede für, weil ganz viele Sachen kosten nicht mehr Zeit. Mit dem Fahrrad bin ich in der Regel genauso schnell auf Arbeit wie mit der Bahn. Oder der Stehtisch, der dauert nicht länger oder sowas. Ne? Oder auch die Treppe ist meistens ungefähr so schnell wie der Fahrstuhl. Also es ist etwas unbequemer, das verstehe ich. Aber die Zeit, uns im Alltag zu bewegen, die finden wir.
1: Ja, und wer jetzt sagt, interessantes Thema, interessanter Typ, es gibt den kompletten Podcast unter bbradio.de und überall, wo es Podcasts gibt, unter bbradio Mitternachtstalk. Und wer jetzt sofort mehr Infos braucht, der findet dich. Sag's uns bitte kurz, wo?
3: Sehr gern. Also ich bin eigentlich auf den drei klassischen großen. Es ist immer mein Name, also Jasper Kaven, Kaven mit C, also C-A-V-E-N. Bei YouTube, bei Facebook, bei Instagram. Bei Instagram ist es dann, glaube ich, Jasper_Kaven. Und da findet man mich sofort. Das ist ja das Schöne, das ist tatsächlich mein echter Name. Also manche fragen, ob das ein Künstlername ist oder so.
1: Nee, klingt ein bisschen so, ne? Ja, könnt ihr mal denken.
3: Ein cooler, fancy Name, so, aber danke Mutti, alles richtig gemacht. Nee, das ist ja das Schöne, also ich habe halt einen etwas ausgefalleneren Namen, dadurch findet man mich ganz gut, weil es halt nicht viele Leute gibt, die so heißen.
1: Schön, dass du da warst.
3: Immer wieder gerne, vielen Dank.
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4: Mit klarer Himmel, guten Morgen. Die Gewitter gehen, die ganz große Hitze kommt. Die Temperaturen kratzen diese Woche an der 40-Grad-Marke. Der Versuch, sich abzukühlen, endete in mehreren Fällen dramatisch. Brandenburg hat die ersten Badetoten. Im Großen Zernsee in Werder ist ein 61-Jähriger ertrunken, im Wandlitzsee ein 29-Jähriger ums Leben gekommen. Seine Tochter konnte gerettet werden. Beide waren mit einem Stand-up-Paddel unterwegs. Wer bestellt, soll auch bezahlen, sind sich unsere Landräte und Bürgermeister in Brandenburg einig und haben sich deshalb am bundesweiten Aktionstag beteiligt. Unter dem Motto Kommunen am Limit fordern sie von Bund und Land eine faire Finanzierung ihrer Aufgaben. Die Kassen sind fast überall klamm, die Haushalte im Minus. Der Rentenzoff eskaliert. Der Streit um neue Vorschläge wird immer heftiger. Sozialverbände und Gewerkschaften laufen Sturm. Teilen der Wirtschaft gehen die Pläne nicht weit genug. Die Rentenkommission will, dass die Deutschen bis 70 arbeiten. Zudem soll die frühzeitige Rente mit 63 weg. Der britische Premier Keir Starmer hat seinen Rücktritt angekündigt und zieht damit die Konsequenzen aus den anhaltend schlechten Stimmungswerten. Bis ein Nachfolger gefunden ist, will er an der Spitze der Regierung weitermachen.
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5: 12 Unternehmen haben die Chance auf den wichtigsten Wirtschaftspreis unseres Landes. Sie stehen im Finale des Brandenburger Zukunftspreises im November in Schönefeld. Zu den Nominierten gehören Betriebe aus Königs Wusterhausen, Frankfurt-Oder, Potsdam, Linte, Wildau, Dransdorf, Spremberg, Hennigsdorf, Ahrensfelde, Panketal, Steinhöfel und Beelitz. Alexander Kanja, BB Radio Landeshauptstadtstudio Potsdam.
6: Mit einer neuen Werbekampagne wirbt die Frankfurter